also gegen 19 Uhr deutscher Zeit, soll sich ja der Mond vor die Sonne schieben. Und dann ist auch noch in gut 24 Stunden, so Pi mal Daumen, der Höhepunkt der Perseiden. Ja, der fällt 2026 auf eben die Nächte vom 12. bis zum 13. August. Und weil das dann mit dem Neumond in der Nacht auch noch so gut klappt, in der kommenden, kann man wahrscheinlich bis zu 100 Sternschnuppen pro Stunde sehen. Boah, nicht schlecht. Also, stellt euch den Wecker, in gut 24 Stunden jagen wir dem Paradies hinterher. One Republic, stimmt jetzt und schon drauf ein, zusammen mit Kygo.

0: David Guetta, Neo und Aiken in der Jungen Nacht für euch mit Play Hard. Und jetzt habe ich für euch noch die Entwarnung auf der B313 Plochingen-Reutlingen. Da ist kein Falschfahrer mehr zwischen Köngen und Nürtingen unterwegs. So, Trash-TV. Da gibt es doch mittlerweile tausende Formate. Ich meine, ich komme da auch nicht mehr hinterher, bin ich ganz ehrlich. Gerade was die Dating-Formate angeht. Also, das heißt schon was, wenn ich nicht mehr hinterherkomme. Ne? Aber woran wir uns alle erinnern, das ist ja das Format, mit dem quasi alles losging. Das war der Bachelor, ne, der Rosenkavalier, der die Rosen verteilt hat. Sandra Sprünken, die ist Comedian aus dem Ruhrpott und die hat uns von einer ganz besonderen Anfrage erzählt, die sie mal bekommen hat. Man wollte sie nämlich wohl mal als Bachelorette haben, als das weibliche Pendant. Die Ruhrpott-Schnauze verteilt Rosen. Das ist doch eigentlich schon eine tolle Vorstellung, oder nicht? Aber für Sandra Sprünken gibt es da einiges bei diesem Format, das sie dann erstmal noch ändern würde.
1: Und dann habe ich auch noch eine Sache, die man am Format auf jeden Fall ändern sollte. Was ist das mit dem hier, ist eine Rose für dich? Eine Rose, also ja, ich weiß, das ist Klischee, aber damit arbeiten wir als Comedians nun mal. Habt ihr schon mal einen Mann sagen hören, oh Gott, Rosen. Oh, das sind meine Lieblingsblumen, nach Dahlien, also... Lieb ich. Mensch, toll. Hat schon mal irgendein Typ zu euch gesagt, also, ich habe selten Bock auf Sex? Eigentlich nie, aber wenn meine Freundin auf unser Bett so ein paar Rosenblätter streut, da steigt es mir langsam auf, aber das brauche ich dann schon, ja. Wenn ich im Stadion bin, ja. Früher, ich schäme mich heute richtig, dieses Asoziale mit der Pyrotechnik. Das machen wir jetzt gar nicht mehr. Wenn jetzt Torjubelzeit ist, dann sind meine Jungs und ich dabei. Und wir werfen die Rosenblätter runter. Es ist nicht das Richtige, oder? Es soll ja auch so sein, der Mann ist dann traurig, dass er nicht weitergewählt wurde. Er soll verzweifelt sein. Er soll am Rande der Tränen sein. Deswegen muss man doch dann sagen, Jeremy Jerome Pasquale. Ich weiß nicht, wie ich sagen soll. Und es tut mir wirklich leid. Aber es gibt heute Abend kein Bier für dich. In dem Sinne, Prost, das war's von mir.
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0: So Leute, zeigt mir, ob ihr das hier mitmachen könnt und ich sag euch, wie alt ihr seid. Camp Rock. 3 kommt am Freitag ins Streaming. Der letzte Teil, der kam einfach vor 16 Jahren raus. Leute, Mann, ey, da war ich 14, darf ich auch schon gar nicht mehr erwähnen. Ja, damals noch mit Demi Lovato und den Jonas Brothers. In Teil 3 soll es um neue Kinder gehen, neue Jugendlichen, die jetzt ihre Musikkarriere starten wollen. Trotzdem ist die Frage, ob die Alten auch mit dabei sind am Start, ne? Also Brynja Becker aus dem Junge Nacht-Team. Demi Lovato hat ja die letzten Wochen so auf geheimnisvoll gemacht.
1: Ja, also seit wir von dem Film wissen, meinte sie immer nur,
2: you'll just have to wait and see.
1: Ja, ihr müsst abwarten.
0: Ja, und ist das jetzt ein Spoiler, wenn wir sagen, sie ist dabei?
1: Nein, ist okay. Disney hat es nämlich offiziell bestätigt. Puh, Demi kommt wieder als Mitchie vor. Wahrscheinlich aber eher so als Cameo, also nur ganz kurz.
0: Und die Jonas Brothers sind auch wieder dabei, oder?
1: Ja, auch als Cameo. Die kommen im Film zurück ins Camp Rock. Sie sind immer noch die super erfolgreiche Band Connect 3 und geben den neuen Kindern im Camp eine Aufgabe.
3: 30 Städte, ausverkaufte Tour. Was uns noch fehlt, ist jemand fürs Vorprogramm. Deswegen bekommt jetzt jeder von euch die Chance, unsere Vorband zu werden.
1: Ja, die sind also am Anfang und dann auch noch beim Final Jam am Ende dabei.
0: Na gut, besser als gar nichts, ne? Also, Gastauftritte von Demi Lovato und den Jonas Brothers in Camp Rock 3 zum Stream ab Freitag dann draußen. Und die Story dreht sich dann um die nächste Generation.

0: Und wir schauen mal wieder auf die Straßen und Autobahnen. Es ist 2.31 Uhr, hier ist die junge Nacht der ARD. Entwarnung auf der B313 Plochingen-Reutlingen. Kein Falschfahrer mehr zwischen Köngen und Nürtingen unterwegs. Die A7 Hannover Richtung Kassel ist zwischen Laatzen und der Raststätte Hildesheimer Börde wegen eines defekten Fahrzeugs gesperrt. Betroffen ist ebenfalls der Abzweig A37 B6 ins Dreieck Hannover Süd. Die A44 Kassel Richtung Dortmund ist zwischen Bräuna und Warburg nach einem Unfall aktuell gesperrt. Auch gesperrt ist die A62 Landstuhl Richtung Nonnweiler und zwar Höhe Nonfelden-Türkismühle. Da, wie gesagt, auch ein Unfall. Dann die A96 München Richtung Lindau. Die ist im Kreuz Memming wegen einer Nachtbaustelle ebenso gesperrt. Dort gibt es für euch eine Umleitung. Und noch die A100 Wilmersdorf Richtung Wedding. Der Tunnel Rathenauplatz ist wegen eines Polizeieinsatzes dort aktuell dicht. Der Verkehr wird über die Storkwinkelstraße abgeleitet. Das ist soweit alles. Euch da draußen eine gute und sichere Fahrt.
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0: Und ich bin Nico Schmidt. Hi.

0: it all. Und ich habe mal zu meinen Kollegen gesagt, The Weeknd ist das für die Welt, was Mark Forster für Deutschland ist. Ja, lass das mal wirken. Was meine ich damit? Naja, es sind ja beides irgendwie geile Musiker. Also irgendwie sind sie mausig, sie sind auch ein bisschen fotzig, weniger atzig, oder? Aber es passt doch irgendwie zu den beiden. Und ich finde auch mittlerweile, also Mark Forster dann auch, dass man die Mucke der beiden sowieso nur feiern kann. 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
1: I always use Michael as first and foremost as a vocal inspiration.
0: Tja, das ist wenig überraschend. Michael Jackson. 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

0: mit Jubel. Das ist so ein Song, den man sicherlich gerade ganz gut in Spanien hören könnte. Spanien ist auch hyped für die Sonnenfinsternis. Ja, da gibt es ja im Gegensatz zu uns hier in Deutschland eine totale Sonnenfinsternis. Also die Sonne verschwindet komplett hinter dem Mond. Bei uns wird die ja noch so müh dann heute Abend hervorstechen. Und weil es in Spanien eben diese totale Sonnenfinsternis ist, haben sich hunderttausende Urlauber mehr als sonst auf den Weg nach Spanien gemacht. Und auch auf der Touri-Insel schlechthin, unserem 17. Bundesland Mallorca, gibt es einen kleinen Touri-Boom. Ich habe euch ja gestern auch noch gesagt, wie teuer der günstigste Flug so von Nürnberg zum Beispiel aus nach Malle ist. 250 Euro, Köln 110. Naja, die Preise sind anscheinend nochmal gesunken. Junge Nachtreporterin Rebecca Zöller ist bereits für uns auf Mallorca. Und wir haben mit Rebecca gestern Mittag auch schon gesprochen. Rebecca, ist Mallorca bereit für die Sonnenfinsternis neben den Touris?
1: Ja, also vorbereitet sind sie auf jeden Fall. Na, auf der Ostseite der Insel ist sogar Militär unterwegs, weil da gerade die Waldbrandgefahr ziemlich hoch ist und die Touris davon abhalten wollen, halt in die Wälder zu gehen. Die Touri-Branche packt so alles aus, was man so auspacken kann. Mir hat eine Frau erzählt, dass sie für 70 Euro so ein fettes Event gebucht hat, wo sie sich in die Weinberge begibt und wirklich da für 70 Euro eine Minute lang sich diese Sonnenfinsternis anzugucken. Und auch die Hotels machen Events, Bootsverleiher fahren extra raus, um aufs Meer, um da die Sonnenfinsternis anzugucken, dass man sich die angucken kann. Und es gibt ja auch diese Medienberichte, dass teilweise Leute privat ihre Balkone vermieten, damit man von da aus sich das angucken kann.
0: Naja, bis zu 700 Euro soll es wohl ein paar Airbnbs geben, die das anbieten. Es ist wirklich crazy. Also die Sonnenfinsternis ist ja bei uns heute so ab 19 Uhr dann dran auf Mallorca, noch ein bisschen später. Dafür gibt es da aber eben die totale Sonnenfinsternis. Junge Nachtkollegin Rebecca Zöller hat uns die Stimmung auf Mallorca beschrieben.

Remember, my body isn't ready in der jungen Nacht. Und ich glaube, mein Körper ist dafür auch nicht mehr bereit. Oder besser gesagt, gemacht. Ja, hier ist die alte, gebrochene Nacht der ARD. Nee, Spaß. Also im Stadion auf Schalke freue ich mich immer auf meinen Sitzplatz bei den Spielen. Mit meiner Dauerkarte. Ich finde das auch mal schön, wenn ich das so formulieren darf, meinen Arsch absetzen darf, ne, bei den 90 Minuten Rumpel- und Spaßfußball der letzten Jahre. Wobei mein Herz persönlich auch immer in der Nordkurve oder generell in der Kurve stehen wird. Und deswegen freue ich mich auch, wenn Stehplatzkultur in Kurven richtig gefeiert wird und nie zu kurz kommt. Und jetzt ist es nach 25 Jahren verdammt nochmal wieder an der Zeit, dass es Stehplätze bei den Spielen der deutschen Fußballnationalmannschaft geben wird. Mega, das hat der DFB beschlossen. Die günstigsten Tickets, ist ja meistens in der Kurve so, soll es schon bei der Premiere vom Bundestrainer Jürgen Klopp am 27. August in Augsburg geben. Da spielt nämlich Deutschland in der Nations League gegen Griechenland.

0: Vorsicht, Falschfahrer auf der A65 Landau-Ludwigshafen. Zwischen Edenkolben und Hasloch kommt ein Falschfahrer euch entgegen. Bitte vorsichtig fahren.
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2: Um 3 Uhr mit Cedric Wies. Die deutschen Geheimdienste sollen mehr Freiheiten bei ihrer Arbeit bekommen. Die Bundesregierung will die Reform dafür heute auf den Weg bringen. Sie ist umstritten. Befürworter argumentieren mit der hybriden Bedrohung aus Russland. Kritiker warnen davor, dass Grundrechte eingeschränkt werden könnten. Für wen es genau mehr Rechte geben soll, berichtet Christina Nagel aus Berlin.
3: Für den BND, der für das Ausland zuständig ist, und das Bundesamt für Verfassungsschutz, das im Inland tätig ist. Immer wieder hat der Innenminister in den vergangenen Monaten auf Angriffe verwiesen. Um all dem etwas entgegenzusetzen, reicht es aus Sicht Dobrindts nicht mehr, dass die Dienste die Lage nur beobachten und analysieren. Die Dienste sollen selbst in bestimmten Fällen aktiv werden können, so wie die Geheimdienste anderer europäischer Staaten auch. Eines der Kernelemente ist, dass die Dienste künftig im Cyberraum auch Gegenangriffe starten sollen.
2: Nach dem schweren Erdbeben in Kolumbien ist die Zahl der Toten auf 240 gestiegen. Das haben die Behörden bestätigt. Mehr als 3000 Menschen gelten außerdem weiterhin als vermisst. Feuerwehr, Freiwillige und Soldaten arbeiten unter Hochdruck in den Trümmern. Die ersten 72 Stunden nach einem Erdbeben gelten als entscheidend, weil die Chancen, Verschüttete noch lebend zu finden, danach deutlich sinken. In der Millionenstadt Cali im Süden von Kolumbien sind bei dem Beben Teile eines Krankenhauses eingestürzt. Rund 600 Patienten mussten auf der Straße behandelt werden. Nordkorea hat am Mittwoch wieder eine ballistische Rakete getestet. Das meldet das japanische Verteidigungsministerium. Es war der zweite Waffentest dieser Art innerhalb von einer Woche. Die Rakete soll ins Meer gestürzt sein. Der Test könnte eine Reaktion auf das jährliche Militärmanöver von USA und Südkorea sein. Das hatten die beiden Staaten vor 2 Tagen angekündigt. Fenerbahce Istanbul hat einen wichtigen Schritt in Richtung Fußball-Champions-League-Qualifikation gemacht. Der türkische Vizemeister hat sich in der 3. Qualifikationsrunde souverän gegen Sturm Graz durchgesetzt. Jan-Philipp Molitor berichtet.
4: Nach einem 2:0 im Hinspiel gewann das Team von Trainer Ismail Kartal schmucklos mit 1:0 bei den Österreichern. Kerem Aktürkoğlu und Talisca hatten bereits zu Beginn gute Chancen zur Vorentscheidung. Beide scheiterten aber am gut reagierenden Grazer Keeper Daniel Kudiakov. Das Tor des Tages erzielte der Brasilianer Talisca dann in der 65. Minute mit einem verwandelten Foulelfmeter. In der letzten Playoff-Runde trifft Fenerbahce auf Olympique Lyon oder Sparta Prag. Für den Istanbuler Traditionsclub ist es die letzte Hürde auf dem Weg zur ersten Champions-League-Teilnahme seit der Saison 2008-2009.
2: Das Wetter in Deutschland, den Rest der Nacht ist es meistens klar und teilweise kühl mit Temperaturen zwischen 4 und 18 Grad. Am Tag dann insgesamt viel Sonne, nur im Norden und Nordosten kommen einige Wolken dazu und es wird teilweise sehr heiß mit Temperaturen von maximal 19 bis 35 Grad. Die Zeit, es ist 3:03 Uhr.
0: Und wir schauen jetzt auf die Straßen und Autobahnen bei uns in Deutschland. Achtung, Falschfahrer auf der A65 Landau-Ludwigshafen. Zwischen Edenkoben und Hasloch kommt euch ein Falschfahrer entgegen. Bitte vorsichtig fahren, rechts fahren und nicht überholen. A65 Landau-Ludwigshafen. Zwischen Edenkoben und Hasloch ist ein Falschfahrer unterwegs. Vorsicht in beiden Richtungen. Die A7 Hannover Richtung Kassel ist zwischen Latzen und der Raststätte Hildesheimer Börde wegen eines defekten Fahrzeugs gesperrt. Betroffen ist ebenfalls der Abzweig A37 B6 in Richtung Dreieck Hannover Süd. Die A62 Landstuhl Richtung Nonnweiler ist in Höhe Nohfelden-Türkismühle nach einem Unfall gesperrt. Die A96 München Richtung Landau ist im Kreuz Memmingen wegen einer Nachbaustelle ebenfalls gesperrt. Hier gibt es Umleitungen für euch. Die A100 Wilmersdorf Richtung Wedding. Der Tunnel Rathenowplatz ist auch wegen eines Polizeieinsatzes aktuell dicht. Dort wird der Verkehr für euch über die Storkwinkelstraße abgeleitet. Das ist soweit alles. Euch da draußen eine gute Fahrt.
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0: So Leute, der Countdown läuft weiter runter. Wir haben es ja gerade schon mal gehört, wieso die Stimmung auf Mallorca ist in Sachen totale Sonnenfinsternis. Noch gut 16 Stunden, dann startet sie auch bei uns, die fast, naja in Deutschland ist es ja die fast totale Sonnenfinsternis. Ein bisschen Sonne kriegen wir dann doch noch. Unser FAQ dazu gibt es dann in gut 15 Minuten, damit ihr auch bestens vorbereitet seid und wir den Countdown weiter runterzählen können. Ich bin Nico Schmidt, hallo zusammen.

Intim und euphorisch. Das ist eine Kombi, für die stehen die Giant Rooks, oder? Auch diesmal finde ich wieder beim neuen Track Slow Dance. Da geht es ums Bedürfnis, für eine kurze Zeit einfach alles um sich herum zu vergessen und sich vollkommen dem Augenblick hinzugeben. Ja, und wisst ihr was? Was soll ich da jetzt noch rumlabern? Wir machen das jetzt genau so um 3:15 Uhr. Slow Dance, Giant Rooks. One.

0: Entwarnung für euch auf der A65 Landau-Ludwigshafen. Kein Falschfahrer mehr zwischen Edenkoben und Hasloch unterwegs. Das ist doch wunderbar. 1999, da war ich zarte 3 Jahre alt. So lange ist einfach die letzte Sonnenfinsternis her. Und heute am Mittwoch gibt's dann wieder eine zwischen 19 und 20 Uhr. Und bis zur nächsten müssen wir nur läppsche 56 Jahre warten. Ach ja, mei. Dann ist das hier wirklich die alte ramponierte Nacht der ARD mit uns. Naja, aber mein Kollege Lukas Bartsch, du hast dich da so ein bisschen reingefuchst in das ganze Thema. Ich hab's vorhin ja schon ein paar Mal erzählt oder auch angedeutet. Das Ganze ist ja auch eine kleine Mogelpackung, ne? Weil es ist ja nicht wirklich eine richtige Sonnenfinsternis.
1: Nee, also du hast schon recht. Die totale Sonnenfinsternis erlebt man in Spanien oder in Island. Bei uns sind es so, sagen wir mal positiv gedacht, 90%. Aber es wird auf jeden Fall auch deutlich dunkler und ein bisschen unheimlicheres Licht.
0: Ja, ja, also nicht mal komplett dunkel und dann machen wir da so einen Aufstand drum.
1: Es werden ganz besondere 2,5 Minuten.
0: Oh. Lukas, wenn du das so sagst, ne? Für alle, die jetzt FOMO haben, wie gucke ich es am besten?
1: Im Himmel am besten. Also, wow. Wo die Sonne dann steht, das findet ihr alle raus. Und dann wäre aber meine Bitte, bitte schaut nicht direkt rein, ohne Brille.
0: Ja, danke für den Tipp, Digga. Wie gefährlich wird's denn, wenn man halt eben nicht die komische Brille trägt?
1: Die Sonne ist tatsächlich gefährlich, also die guckt so ein bisschen außen rum und es ist auch ein bisschen gemein, weil man verbrennt sich die Augen, kriegt das aber gar nicht so mit, weil die Netzhaut hat keine Schmerzrezeptoren, ne? Ist auch wieder was für Spezialisten. Und noch ein Spezialistinnen-Tipp, Sonnenbrille bringt gar nichts und 3 Sonnenbrillen bringt auch überhaupt nichts übereinander. Es gibt aber was, mit der man die Sonnenfinsternis auch ohne Spezialbrille sehen kann. Stichwort Kamera Obscura.
0: Na gut, und was das wieder ist, darüber sprechen wir dann in gut 20 Minuten.

0: Rihanna, where have you been in der jungen Nacht der ARD? 3:30 haben wir es. Entwarnung auf der A65 Landau-Ludwigshafen. Dort ist, wie gesagt, kein Falschfahrer mehr zwischen Edenkoben und Hasloch unterwegs. Die A7 Hannover Richtung Kassel zwischen Dreieck Hannover Süd und Dreieck Salzgitter. 10 Kilometer Stau nach einer Sperrung. Die A62 Landstuhl Richtung Nonnweiler ist in Höhe Nofelden-Türkismühle nach einem Unfall gesperrt. Der Verkehr wird über die Abfahrt abgeleitet. Die A96 München Richtung Lindau ist im Kreuz Memmingen wegen einer Nachtbaustelle weiterhin gesperrt. Dort gibt es Umleitungen für euch. Die A100 Wilmersdorf Richtung Wedding, der Tunnel Rathenauplatz, ist wegen eines Polizeieinsatzes weiterhin gesperrt. Der Verkehr wird über die Storwinkelstraße abgeleitet. Das ist soweit alles. Euch da draußen eine gute und sichere Fahrt.
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0: Mit mir Nico Schmidt, hallo zusammen. Junge Nachtreporter Lukas Bartsch hat es vorhin schon angekündigt. Er hat sich eine Kamera Obscura für die fast totale Sonnenfinsternis gebaut. Was der Verrückte damit so vorhat, das hört ihr nach 2 Songs.

0: Club und Tokyo Hotel. Fahr mit mir 4x4. Ihr wollt die Sonnenfinsternis heute Abend gucken, aber habt auch vergessen, euch so eine schicke Spezialbrille dafür zu holen, so wie ich. Ja, dann haltet durch. Bevor ihr euch die Augen von der Sonne lasern lasst, gibt's eine Alternative und die kommt von meinem jungen Nachtreporter-Kollegen Lukas Bartsch. Der nämlich gesagt, der bringt mal was mit, was wir alle vielleicht auch zu Hause nachmachen können. Du hast einen Pappkarton dabei, in dem zwei Klorollen stecken. Was ist das jetzt?
1: Kamera Obscura.
2: Also eine Lochkamera.
0: Kamera Obscura, okay. Ja, sieht eher wie so ein ungenügendes Kunstprojekt aus.
2: Aber Note Physik sehr gut. Ich erkläre das Prinzip mal ganz kurz. Durch Klopapierrolle 1, die oben geöffnet ist, kommt Licht rein. Trifft auf ein weißes Blatt Papier im Inneren vom Karton. Und durch Klopapierrolle 2, da ist so eine kleine Alufolie drauf. Und da ist ein Loch drin. Und da kommt das Licht rein. Also man schaut sich quasi die Sonne an, die gebündelt wird durch diesen kleinen Schlitz.
0: Okay, nochmal für Dumme. Wie benutze ich das?
2: Du steckst dein Auge in Klopapierrolle 1 und durch Klopapierrolle 2 kommt das Licht rein.
0: Ah ja, okay, verstanden. Ja, aber kann ich nicht auch einfach, weiß ich nicht, durchs Handy gucken und ich mache dann ein paar geile Bilder oder so?
2: Ja, besser nicht. Also besser nicht ungeschützt. Dann brutzelt dir halt nämlich echt das Handy durch von diesen krassen, Sonnenstrahlen. Kann sogar dein Chip schmelzen im Handy.
0: Krass.
2: Es gibt aber eine ziemlich einfache Lösung. Für die Augen kann man sich auch für das Handy eine Sonnenfinsternisbrille holen, ne? Diese 3D-Brillen in cool. Den Filter davon einfach ausschneiden und den dann auf die Handykamera kleben, fertig.
0: Naja gut, dann hoffen wir mal, dass wir da alle noch welche für kriegen. Bis später, ne? Also, liebe Leute, nur mit spezieller Sonnenfinsternisbrille in die Sonnenfinsternis morgen gucken. Also, nee, heute Abend. Jetzt war ich ein zu weit. Oder eben durch diese verrückte Lukas Bartsch Kamera Obscura. Gibt's im Netz nochmal die Anleitung, damit ihr auch wisst, wie ihr das Ding nachbauen könnt. Also, es ist verrückt. Eine Klorolle in eine umgebaute Pappbox.

Nach der ARD, She Did It Again. 3.54 Uhr haben wir gleich in ein paar Sekunden. Und wir nutzen die Zeit und umarmen uns einmal kurz selbst musikalisch mit Kamrat, Hug Yourself.

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1: Um 4 Uhr mit Cedric Bies. Weniger Müll und mehr Recycling. Das will die EU-Verpackungsverordnung erreichen, die ab heute gilt. Sie soll einen einheitlichen Rechtsrahmen für Verpackungen und Verpackungsmüll in der gesamten Europäischen Union schaffen. Margarete Holzreiter berichtet aus der ARD-Klimaredaktion.
2: Die Verordnung legt fest, woraus Verpackungen in Zukunft bestehen dürfen und wie sie recycelt werden sollen. So gelten ab sofort etwa strengere Grenzwerte für kritische Stoffe wie Blei oder PFAS in Lebensmittelverpackungen. In den nächsten Jahren greifen dann weitere Vorgaben, zum Beispiel eine einheitliche Kennzeichnung für die richtige Entsorgung, recyclingfähige Verpackungen und ein Mindestanteil an recyceltem Material. Neu geregelt wird auch, wer die Einhaltung nachweisen und das Recycling bezahlen muss. Unternehmensverbände kritisieren unklare Anforderungen und mehr Bürokratie. Umweltverbände begrüßen die EU-weiten Standards überwiegend.
1: Die Bundesregierung will heute den Weg für eine Reform der deutschen Geheimdienste freimachen. Damit sollen der BND und das Bundesamt für Verfassungsschutz mehr Befugnisse bekommen. Sie sollen zum Beispiel auf Cyberangriffe eigenständig reagieren und auch in anderen Bereichen selbstständig aktiv werden können. Bundesinnenminister Dobrindt und Befürworter der Reform sagen, das sei nötig wegen der hybriden Bedrohung aus Russland. Kritiker warnen davor, dass mit den neuen Regeln Grundrechte eingeschränkt werden könnten. Der Brite Andy Green hat einen neuen Geschwindigkeitsrekord mit einem Wasserstoffauto aufgestellt. Auf einer riesigen Salzfläche im US-Bundesstaat Utah hat der 64-Jährige eine Geschwindigkeit von 653,9 Kilometern pro Stunde erreicht. Sein Auto war rund 10 Meter lang und wurde von zwei Wasserstoffverbrennungsmotoren angetrieben. Die hatten zusammen etwa 1600 PS. Der deutsche Sprinter Owen Unser hat bei der Leichtathletik-EM einen historischen Erfolg geschafft. Er hat über die 100 Meter als erster Deutscher seit 40 Jahren eine Medaille geholt. Martin Roschitz berichtet.
3: Unser hält dem enormen Druck stand und liefert in Birmingham die sportliche Antwort auf die Schlagzeilen rund um seine nicht abgegebene Dopingprobe. Platz 3 hinter den Briten Glaive und Azu. Nach dem größten sportlichen Erfolg seiner Karriere ist die EM für Unser noch nicht vorbei. Über 200 Meter will er die nächste Medaille angreifen, nicht aber in den Staffeln. Denn der Deutsche Leichtathletikverband will kein Risiko eingehen und mögliche nachträgliche Disqualifikationen vermeiden, sollte Unser noch gesperrt werden. Silber gab es im Hammerwurf, Vize-Weltmeister Merlin Hummel ist jetzt auch Vize-Europameister. Auch der zweite deutsche Hammerwerfer überzeugte, Sören Klose kam auf einen sehr guten 6. Platz.
1: Das Wetter in Deutschland. Zum Morgen hin ist es meistens klar und teilweise sehr kühl mit Temperaturen zwischen 4 und 18 Grad. Am Tag gibt es dann den ganzen Tag über viel Sonne. Nur im Norden und im Nordosten kommen einige Wolken dazu und es wird insgesamt heiß mit maximal 19 bis 35 Grad. In den Tagen danach bis zu 38 Grad. Es ist jetzt 4.03 Uhr.
4: Und wir schauen jetzt auf die Straßen und Autobahnen bei uns in Deutschland. Zwei Meldungen habe ich für euch. Die A10 Dreieck Spreeau Richtung Dreieck Barnim ist zwischen Rüdersdorf und der Ausfahrt Berlin-Hellersdorf nach einem Unfall aktuell gesperrt. Und auch gesperrt ist die A62 weiterhin Landstuhl Richtung Nonnweiler. Und zwar auf Höhe Nohfelden-Türkismühle nach einem Unfall. Der Verkehr wird über die Abfahrt dort für euch abgeleitet. Das ist soweit alles. Ich wünsche euch da draußen eine gute und sichere Fahrt.
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4: Mit mir Nico Schmidt, hallo.

0: So, Freunde, es gibt bald wieder ganz viel Stoff zum Rotwerden.
1: Jetzt kommt der Teil, wo ich dir alles beschreibe, was ich mit dir machen will. Jetzt wäre Rotwerden okay.
0: Ja, die Serie Off Campus dreht gerade Staffel 2, aber anscheinend wird auch schon an Staffel 3 gearbeitet. Brynja Becker aus dem Junge Nacht-Team, was heißt denn jetzt gearbeitet? Also drehen die jetzt schon oder wie?
2: Nee, also so Drehbuch, Casting, Planung, also die Vorbereitung für die Dreharbeiten, das hat jetzt so ein bekannter Hollywood-Insider verraten.
0: Ja, das ist aber schon ziemlich schnell, wenn die jetzt schon mit Staffel 3 planen.
2: Ja, voll. Und anscheinend aber auch irgendwie so ein bisschen Trend. Vor ein paar Tagen gab es nämlich auch die News, dass auch die Serie Heated Rivalry direkt 2 Staffeln zusammendreht, also Back-to-Back, ist meistens halt auch praktischer, weil es irgendwie schwer ist, mit den Stars dann auch neue Termine immer auszumachen.
0: Und weiß man denn schon, um was es in Staffel 3 von Off Campus gehen wird? Geht es da irgendwie um Logan?
2: Genau, ja, die Serie basiert ja auf Büchern. In Staffel 2 wird es jetzt erstmal um das Pärchen Dean und Ellie gehen, das wurde schon bekannt gegeben. Und damit überspringen die das Buch von Logan und Grace. Und ich gehe halt jetzt stark davon aus, dass die Love Story von diesen beiden dann in Staffel 3 erzählt wird.
0: Ja, und wenn die jetzt schon an Staffel 3 arbeiten, dann heißt es ja, wir müssen wahrscheinlich nicht mehr lange warten, ne? Und vor allem nicht mehr lange warten auf mehr von diesen Iconic-Szenen.
3: Du magst Achterbahn fahren?
4: Nein. Fuck, ich liebe es sogar.
0: Oh ja.

Hinweis für euch aus dem Verkehrszentrum von den Autobahnen. Die A31 Gronau Richtung Oberhausen ist zwischen Borken und Reken aktuell wegen eines Unfalls gesperrt. Bitte bildet dort eine Rettungsgasse. Cristiano Ronaldo und seine Georgina, ihr habt es vielleicht mitgekriegt jetzt schon am frühen Morgen, wenn ihr auf euer Handy schaut, wenn ihr Instagram und Co. geöffnet habt. Die haben endlich geheiratet. Ja, Mann, nach dem ganzen Hin und Her am Wochenende auf Madeira, wo um die 2000 Fans, die Trauung eines anderen Paares ja fälschlicherweise für die der Ronaldos gehalten haben, haben sie es jetzt endlich geschafft. Heimlich haben sie geheiratet. Laut Daily Mail im portugiesischen Küstenort, ich hoffe, ich spreche es richtig raus, Cascais. Ja, klingt halbwegs portugiesisch, ne? Ich glaube, das war okay. Ja, auf Insta, wie gesagt, da gibt's die Ringe an den Fingern. Ich freue mich für die beiden, wenn ich diese Bilder so sehe, weil damit heiraten sie auch nicht, während ich im Urlaub in Portugal im September bin. Und ja, das persönlich, sehe ich dann beruhigend entgegen. Und dementsprechend auf euch, liebe Ronaldos, ein kräftiges Tschüss!

0: Single Soon, Selena Gomez um 4.30 Uhr, punktgenau. Und das ist jetzt der perfekte Zeitpunkt, um auf die Straßen und Autobahnen in Deutschland zu schauen. Die A1 Bremen-Osnabrück ist zwischen dem Dreieck Stur und Groß-Ippena nach einem Unfall, bei dem auch Kraftstoffe auf die Fahrbahn gelaufen sind, in beiden Richtungen gesperrt. Bitte eine Rettungsgasse bilden und auch LKW sollten das Gebiet drumherum meiden. Die A10 Dreieck Spreeau Richtung Dreieck Barnim ist zwischen Rüdersdorf und der Ausfahrt Berlin-Hellersdorf nach einem Unfall aktuell auch gesperrt. Ebenso gesperrt ist die A31 Gronau Richtung Oberhausen zwischen Borken und Reken. Bitte auch hier eine Rettungsgasse bilden. Und dann noch die A62 Landstuhl Richtung Nonnweiler. Dort auch auf Höhe Nofelden, Türkismühle. So, jetzt habe ich es. Nofelden, Türkismühle. Da ist auch eine Sperrung nach einem Unfall. Bitte auch, wenn es geht, das Ganze großräumig meiden. Euch allen da draußen eine gute Fahrt.
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0: Und ich bin Nico Schmidt. Hallo zusammen, schönen guten Morgen. Tampa City, Self-Aware habe ich jetzt für euch in der Playlist. Danach Huntrex Golden. Kommt gut in diesen Mittwochmorgen.

0: Welches Thema kennen und lieben wir alle? Richtig, Bahnfahren, ne? Aktuell auch in den Nachrichten mal was Nettes. DB Junior Express, ab heute buchbar. Da kannst du von 6 bis 14 Jahren alleine, aber mit einem geschulten Personal durch Deutschland cruisen. Also eigentlich ganz nett, oder? Ob Comedian Hannes Höfer auch so nett zur Deutschen Bahn ist? Er erzählt von seiner Lieblingsstrecke und von weirden Begegnungen im Zug.
1: Ich fahre mal Bahn im Ruhrgebiet und ich weiß nicht, ob ihr das schon mal gemacht habt. Ich fahre mal die Panoramastrecke. Also ich steige in Herne ein, Wanne-Eickel, Gelsenkirchen, Altenessen, Oberhausen. Ja, das ist eine Strecke für Champions. Die muss man wollen. Das ist so. Falls ihr das mal machen wollt, könnt ihr nicht verfehlen, dass der RE Hartz IV. Das ist, da arbeitet, glaube ich, wirklich keiner. Ich wollte pinkeln gehen, kam mir der Lokführer entgegen. So, fährt den Zug. Und ich stehe da drin und ist ja hier in Köln genau das Gleiche, in Wuppertal auch die Schwebebahn, keine Ahnung, alles ist ja immer voll. Es ist voll in den Bahnen, weißt du, ich steige ein, ich stehe da drin und da steht so ein Typ, so eine Armlänge von mir weg, so, weißt du, und atmet mir voll in die Fresse. Der hat Breathworking gemacht, ich sag's euch, aber... Und er atmet mich an mit so einem Kaffeeatem, ne? Ja, und ich hatte einen Tag keinen Kaffee getrunken und dachte nur so, ey, Junge, ey, atme mich an. Dann habe ich ihn angeguckt und gesagt, ich bin gar nicht auf Kaffeeentzug. Ich bin Swinger.
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The Serendi mit Good Old Days. 4:47 Uhr. Ihr hört die junge Nacht der ARD. Ich bin Nico Schmidt, das sind Robin Schulz, Rita Ora, I'll be there.

Clarity, Zed und Foxes in der jungen Nacht der ARD, 4.57 Uhr. Ich habe jetzt Olivia Rodrigo mit Drop Dead für euch und das ist ein gutes Stichwort, nämlich tot umfallen werde ich jetzt auch in meinem Bettchen. Ich bin raus, hab Feierabend. Ich wünsche euch was, wir hören uns die Tage wieder. Ich bin Nico Schmidt, ciao.

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1: Um 5 Uhr mit Cedric Bies. Das US-Militär hat nach eigenen Angaben im Golf von Oman ein Schiff angegriffen. Es soll versucht haben, die US-Blockade iranischer Häfen zu durchbrechen. Aus unserer Nachrichtenredaktion berichtet Ramin Movasakian.
2: Laut US-Angaben soll der Frachter unter der Flagge Panamas mehrfach Warnungen der US-Streitkräfte ignoriert haben. Daraufhin habe ein Kampfhubschrauber 2 Raketen auf den Maschinenraum abgefeuert und das Schiff so manövrierunfähig gemacht. Ob es dabei Tote oder Verletzte gab, ist nicht bekannt. Die USA blockieren seit Mitte Juli iranische Häfen und Küstengebiete, um den wirtschaftlichen Druck auf den Iran zu erhöhen. Das Land ist zu großen Teilen auf Einnahmen aus dem Ölexport angewiesen. Schiffe dürfen weder iranische Häfen ansteuern noch dort anlegen.
1: Die deutschen Geheimdienste sollen mehr Freiheiten bei ihrer Arbeit bekommen. Die Bundesregierung will die Reform dafür heute auf den Weg bringen. Sie ist umstritten. Befürworter argumentieren mit der hybriden Bedrohung aus Russland. Kritiker warnen davor, dass Grundrechte eingeschränkt werden könnten. Für wen es genau mehr Rechte geben soll, berichtet Christina Nagel aus Berlin.
3: Für den BND, der für das Ausland zuständig ist, und das Bundesamt für Verfassungsschutz, das im Inland tätig ist. Immer wieder hat der Innenminister in den vergangenen Monaten auf Angriffe verwiesen. Um all dem etwas entgegenzusetzen, reicht es aus Sicht Dobrindts nicht mehr, dass die Dienste die Lage nur beobachten und analysieren. Die Dienste sollen selbst in bestimmten Fällen aktiv werden können, so wie die Geheimdienste anderer europäischer Staaten auch. Eines der Kernelemente ist, dass die Dienste künftig im Cyberraum auch Gegenangriffe starten sollen.
1: Der Ausbruch des Vulkans Ätna sorgt auf Sizilien weiter für viele Einschränkungen im Flugverkehr. Wegen der Vulkanasche bleibt der Flughafen Catania noch mindestens bis 11 Uhr vormittags komplett geschlossen. Mehr als 200 Flüge sind schon gestrichen oder umgeleitet worden. Rund 30.000 Menschen sind betroffen. Viele Urlauber sitzen deshalb auf der Insel fest, darunter auch viele Deutsche. Es gibt wenig Ausweichmöglichkeiten, weil Züge und Flüge von anderen Flughäfen weitgehend ausgebucht sind. Im US-Bundesstaat Wisconsin ist eine Sammlung von 97 sehr seltenen Super Mario-Spielen gefunden worden. Die Nintendo-Spiele sollen ab Freitag online versteigert werden. Die Auktion läuft dann bis September. Die seltenen Spiele hatten jahrelang im Lager eines Popkulturladens gelegen. Als der Besitzer einen Nintendo-Sammler um Hilfe beim Verkauf einiger Dinge gebeten hat, hat der Sammler den Wert der Spiele erkannt. Sie sind aus dem Jahr 1993. Wie viel genau sie wert sind, ist vor der Auktion noch nicht absehbar. Das waren die Nachrichten mit Cedric Bies. Das Wetter in Deutschland. Am Morgen ist es meistens klar und kühl mit Temperaturen zwischen 4 und 18 Grad. Später gibt es dann den ganzen Tag über viel Sonne. Nur im Norden und im Nordosten kommen ein paar Wolken dazu. Und es wird heiß mit maximal 19 bis 35 Grad. Die Tage danach sind bis zu 38 Grad drin. Die Zeit, es ist jetzt 5.03 Uhr.
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0: Die verlorene Tochter kehrt zurück.
1: Ja, da bin ich wieder. Halli, hallo.
0: Benji und Tina sind für euch wieder am Start. Ich finde, du solltest uns gleich mal eine kleine Präsentation von deinem Urlaub machen.
1: Weil ich war so lange weg. 2,5 Wochen, Leute.
0: Ja, 2,5 Wochen.
1: Verrückt.
0: Bist du bereit?
1: Kann ich gerne machen, aber weißt du, woher ich weiß, dass ich noch nicht lang genug weg war?
0: Nee.
1: Ich wusste auf Anhieb noch mein Arbeitspasswort. Ich glaube, ich muss direkt wieder gehen.
0: Da musst du noch mal raus. Du kannst ja noch mal kurz neu reinkommen.
1: Ja.
0: So. Wir machen gleich eine kleine Präsentation, würde ich sagen. Kannst du mal erklären, was du so gemacht hast?
1: Ja,
0: weil
1: ganz
0: es uns
1: spannend
0: brennend interessiert.
1: Natürlich, mache ich gern.
0: Ja, super.

0: Erinnerung. Ich werde euch sagen, was ich gemacht habe. Und dann könnt ihr noch Fragen stellen.
1: Okay.
0: Genau. Ist auch immer wichtig, dass man genau sagt am Ende vom Satz bei der Präsentation.
1: Ja, ja.
0: Genau.
1: Los.
0: Also, ich bin einmal umgezogen. Oh. Ich habe 2 Schränke aufgebaut und ich war 3-mal im Baumarkt. Also, was soll ich sagen? Ich bin tiefenentspannt zurückgekehrt. Das war's. Danke für eure Aufmerksamkeit. Wenn ihr Fragen habt, Fragen.
1: Das war's. Ja. Wie viel Glühbirnen hast du denn gekauft?
0: Ich habe tatsächlich keine Glühbirnen gekauft, aber sehr viel Pflanzenerde. Ich habe auch Pflanzen umgetopft. Es war so ein richtiger Urlaub, wo man danach denkt, ich habe eigentlich die ganze Zeit gearbeitet.
1: Wie erholt bist du wirklich?
0: Es geht wirklich. Ausschlafen war toll. Okay. Aber sonst habe ich gehasselt.
1: Ja, es war ein toller Vortrag.
0: Danke.
1: Vielen Dank.
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0: guter Morgen für eine Nackenstarre, sage ich.
1: Oh ja. Ja. Tipp an der Stelle einfach mal an alle, die damit aufgewacht sind und deshalb heute Abend nicht hoch und die Sonnenfinsternis anschauen können.
0: Das ist ein Ding.
1: So,

0: 1920 ist ja so, dass sich der Mond anfängt, vor die Sonne zu schieben. Highlight dann Primetime 2015. Finde ich ja gut.
1: Das ist toll.
0: Gut getimed.
1: Aber wenn ihr alle vor... Also wenn ihr euch das alle angucken wollt, aber Nackenstarre habt, wir haben gedacht, wir machen ein kleines Entspannungs- und Aufwärmprogramm heute Morgen.
0: Dass man
1: mit euch
0: gut nach oben gucken kann.
1: Genau. Auch. Also, ich habe mal geschaut. Wir machen das alle gemeinsam. Wir nehmen den Kopf, stehen uns senkrecht oder sitzen senkrecht und strecken einmal den Kopf so nach links.
0: Ja, ich habe Angst, dass es knackt gleich.
1: Also das Ohr Richtung Schulter und jetzt das rechte Ohr Richtung rechte Schulter.
0: Also nach Kopf
1: nach
0: rechts.
1: Strecken. Jetzt lassen wir den Kopf einmal kreisen.
0: Das tut saugut.
1: Ja, und jetzt lassen wir den Kopf einfach nach vorne hängen.
0: Wie auf Handy gucken.
1: Wie auf Handy. Ja, genau.
0: So. Ja, super.
1: Und besser, oder?
0: Ja, ich fühle mich beweglicher im Nacken, sage ich dir, wie es ist.
1: Siehst du mal, die Sonnenfinsternis kann kommen. Gute Spots zum Gucken sind eben das Dingviertel zum Beispiel auf der Wasserkuppe, Feldberg, Weinberge oder Aussichtstürme im Schwarzwald und Hunsrück.
0: Dahin heute Abend. Viel Spaß beim Gucken.
1: Tschüss.

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1: Mit Lydia Wagner. Guten Morgen. Ab heute gilt die neue EU-Verpackungsverordnung. Sie soll für weniger Müll und mehr Recycling sorgen durch einheitliche Regeln in der gesamten EU. So dürfen Lebensmittelverpackungen jetzt weniger problematische Stoffe enthalten wie Blei oder PFAS. Neu geregelt wird auch, wer nachweisen muss, dass die Regeln eingehalten werden. Die Verkehrsministerinnen und Minister von Bund und Ländern beraten heute, was sie wegen des Niedrigwassers in den Flüssen machen sollen. Bundesverkehrsminister Bilger rechnet damit, dass die niedrigen Wasserstände noch den ganzen Monat so bleiben. Mehrere Bundesländer haben mittlerweile erlaubt, dass Lkw auch sonntags fahren dürfen. Nach dem schweren Erdbeben in Kolumbien sprechen die Behörden jetzt von mehr als 240 Todesopfern. Mehr als 1000 Wohnhäuser sind komplett eingestürzt, über 8300 Gebäude teils schwer beschädigt. Rettungskräfte, Freiwillige und das Militär versuchen, Lebende aus den Trümmern zu befreien. Bei der Schwimm-EM in Paris hat Isabel Gose am Abend Silber über 800 Meter Freistil gewonnen. Erste ist die Italienerin Simona Quadarella geworden. Gose war aber trotzdem zufrieden.
2: Als Simona dann angezogen hat, konnte ich leider nicht ganz dranbleiben. Aber es ist meine mit Abstand beste Zeit diese Saison, nach den Wettkampfkilometern, die ich jetzt schon hinter mir habe. Und die ersten 600 haben sich wirklich gut angefühlt. Ja, also ich kann mich nicht beschweren, ich bin echt happy.
1: Und bei der Leichtathletik-EM in Birmingham hat der deutsche Sprinter Owen Ansah über 100 Meter Bronze geholt. Für Hammerwerfer Merlin Hummel ist es Silber geworden. Wir schauen aufs Wetter. Heute viel Sonne, kaum Wolken und eine neue Hitzewelle geht los. Heute 28 bis 35 Grad.
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3: 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Guten Morgen mit Benji und Tina.
4: Hallo. Und ich muss hier mal kurz über die WhatsApp-Gruppe reden, die wir mit Kollegen haben.
3: Gott.
4: Ich habe nachgezählt. Es kamen 24 Nachrichten gestern. Alle sind Crash out gegangen, weil einer diese Brillen hat, mit denen man Sonnenfinsternis gucken kann. Mhm. Und heute ist ja eine partielle Sonnenfinsternis.
3: Ab 1920 geht es ja ungefähr los. Dann schiebt sich der Mond vor die Sonne. Sonnenfinsternis gab es letzte Mal 1999.
4: Ja, da war ich minus 2 Jahre alt.
3: Ja, wie krass so eine Sonnenfinsternis tatsächlich ist, also ob wir uns das tatsächlich reinziehen sollten, das fragen wir mal bei den Leuten nach, die damals schon gelebt haben.
4: Nicht minus 2 waren.
3: Ja, gleich nach 2 Songs machen wir das.
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0: gleich feiern, verliebt in mich bei das Ding.
1: Guten Morgen.
0: Und ein bisschen FOMO haben wir schon bekommen, als gestern in irgendeinem Gruppenchat, wo wir beide drin sind, Leute nach Sonnenfinsternisbrillen gefragt haben.
1: Ja, auch ganz schlimm. Wir haben beide keine und ohne kann man halt diese partielle Sonnenfinsternis heute nicht schauen, weil man sonst sich die Augen verbrutzelt. Mhm. Und heute ab so 19:20 schiebt sich der Mond vor die Sonne und wir werden es nicht sehen.
0: Das ist insofern krass, weil das letzte Mal war es 1999 nach Christus. Und weil wir da noch nicht gelebt haben oder so jung waren, dass wir uns nicht dran erinnern können, gibt es hier ein paar Zeitzeugen.
2: Boah, war das dunkel. Das war so schnell, so dunkel.
3: Also die Sonnenfinsternis 1999 war für mich so ein Ereignis, bei dem man immer weiß, wo man war.
2: Wir sind auf so ein Feld gefahren.
3: Und dann ging es auf den Schulhof und wir haben alle in den Himmel geguckt. Bei mir war es die Wasserwerksbrücke in Karlsruhe. Es war eine leichte Erhöhung.
2: Ich erinnere mich noch gut an die Panikmache. Es wurde immer gesagt, bloß nicht ohne Spezialbrille in Richtung Himmel gucken, sonst wird man blind.
3: Ich weiß noch, ich musste mir damals in der Schule meine Schutzbrille selber zusammen basteln.
2: Und als es losging, unser Hund ist durchgedreht.
3: Und am Ende saßen alle Leute dort in irgendwelchen Camping-Klappstühlen oder so, haben da hochgeguckt und erst wird kurz dunkel und dann wieder hell.
1: Ja, also ganz schön viel Aufruhr dafür, dass es kurz dunkel und dann wieder hell wird.
0: Ja.
1: Aber Leute, die nächste totale Sonnenfinsternis, so wie damals 1999, die gibt es wahrscheinlich erst wieder 2081. Da bin ich 80 Jahre alt.
0: Also irgendwie ist das Tagesziel dann heute doch noch irgendwie eine Sonnenfinsternisbrille zu bekommen, oder?
1: Mhm.

0: vom Fernsehen sind gerade übel am Clipfarmen bei der Leichtathletik-EM in Birmingham.
1: Ich glaube auch, weil also anders können wir uns die Sprüche nicht mehr erklären, die die Kommentatoren da raushauen. Das war ja gestern's Highlight.
2: Brenn, brenn, brenn, brenn, brenn, brenn. Jabadabadu holt Silber. Ja, was ist denn hier los?
1: Jabadabadu.
0: Ja, so, und jetzt legen sie nach. Heute Nacht wurde wieder einer rausgehauen.
2: Jetzt ist es perfekt. Und Hansa, der Eisvogel aus Hamburg, der Mann mit dem riesen Seesack. Eistransport auf diesen 100 Metern.
0: Der Eisvogel, der Mann mit dem riesen Seesack. What the fuck, wo kommt denn dieser Seesack her? Was ist das?
1: Ich weiß nicht. Vielleicht, keine Ahnung, haben die sich vorher in einem Umkleide schon mal gesehen. Nein, ich weiß nicht. Aber neben bodenlosen Sportkommentaren wurden auch noch Medaillen gefarmt. Tatsächlich, hier Hammerwerfer Merlin Hummel hat Silber geholt.
3: Ich bin so, so dankbar für, wie schnell ich an dem Punkt angekommen bin, wo ich vor 3 Jahren noch dachte, das ist utopisch. Also Weltspitze sein, das war so ein Ziel, was ich mir 5 Jahren vorgenommen hatte, wo ich vor 10 Jahren nie dran gedacht hätte. Deswegen, ich bin so unendlich dankbar für diesen Weg und die Goldmedaille kommt noch.
1: Ja, guck, toll. Daran kommen wir auch.
0: Richtig gutes Mindset. Und natürlich Props auch an Owen Ansah. Der Sprinter hat gestern noch Bronze geholt.
1: AKA, der Mann mit dem Seesack. Oh Gott.

0: 6.22 Uhr, Mittwochmorgen, das Ding ist hier, hallo.
1: Hallo, schönen Tag.
0: Ich möchte mich kurz ranten als ÖPNV-Fahrer.
1: Ja, lass deine Wut raus.
0: So, wenn man vom ICE in die abgeranzte S-Bahn steigt, das fühlt sich wirklich wie so ein Klassenabstieg an. Was soll ich sagen?
1: Den check ich. Mir geht das immer so, wenn ich so von dem schönen Auto meiner Eltern in mein eigenes, ohne funktionierende Klima, ohne Piepser steig. Wirklich gleiches Gefühl.
0: Ich glaube, so einen Moment hatte James Hype auch. Nur, dass er nach 8 Tagen Privatjet wieder in ein normales Passagierflugzeug gestiegen ist.
1: Och Gottchen.
0: Das ist natürlich auch ganz anderes Level.
1: Kurz vor eine Runde Mitleid.
0: Ja, aber die Armlehne war kaputt. Auch noch zusätzlich in diesem normalen. Ja, ja. Aber er schreibt, hey, das ist echtes DJing.
1: Ja?
0: Ja.
1: Okay, check ich. Es gibt da wahrscheinlich Ups and Downs von geiler Bühne in abgeranztes Backstage oder halt von Privatcheck in billig Airline.
0: Wir hoffen, er ist trotzdem gut gelandet, auch wenn die Armlehne kaputt war. In der Das Ding Playlist hat er es auf jeden Fall gepackt mit Serotonin.

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1: Mit Lydia Wagner. Guten Morgen. In der EU gelten seit heute neue einheitliche Regeln für Verpackungen. So dürfen Lebensmittelverpackungen jetzt weniger problematische Stoffe enthalten wie Blei oder PFAS. In den nächsten Jahren greifen dann weitere Vorgaben, zum Beispiel eine einheitliche Kennzeichnung für richtige Entsorgung, recyclingfähige Verpackungen und ein Mindestanteil an recyceltem Material. Die EU will damit für weniger Müll und mehr Recycling sorgen. Die Bundesregierung will dafür sorgen, dass die Geheimdienste mehr Befugnisse bekommen. BND und das Bundesamt für Verfassungsschutz sollen zum Beispiel auf Cyberangriffe eigenständig reagieren können. Bundesinnenminister Dobrindt findet, dass das sein muss wegen der hybriden Bedrohung aus Russland. Kritiker befürchten, dass Grundrechte eingeschränkt werden könnten. Das US-Militär hat im Golf von Oman ein Schiff angegriffen. Es soll versucht haben, die US-Blockade iranischer Häfen zu durchbrechen und mehrfach Warnungen der US-Streitkräfte ignoriert haben. Deshalb habe ein Kampfhubschrauber den Tanker mit 2 Raketen manövrierunfähig geschossen. Der Hammerwerfer Merlin Hummel hat bei der Leichtathletik-EM in Birmingham Silber geholt und war dabei tiefenentspannt.
2: Ich war kurz im meditativen Zustand, aber ich war im ganzen Wettkampf im meditativen Zustand. Also ja, einfach, wenn kleine Hirngespinste aufkommen, Reset, Reset, Reset, jedes Mal.
1: Außerdem hat der deutsche Sprinter Owen Ansah über 100 Meter Bronze geholt und bei der Schwimm-EM in Paris hat es Silber gegeben für Isabel Gose über 800 Meter. Wir schauen aufs Wetter. Heute wieder viel Sonne, kaum Wolken und es geht eine neue Hitzewelle los. Heute werden es 28 bis 35 Grad.
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4: Mit Benji und mir Tina. Hallo.
5: Und ich lese mal ganz kurz aus unserem Gruppenchat auf WhatsApp von gestern vor.
4: Ja.
5: Hat irgendjemand Sonnenfinsternisbrillen und kann mir eine oder sogar 2 mitbringen? Meine kamen nicht rechtzeitig an. Nächste Person. Meine sollen noch ankommen. Ich habe 10 bestellt, weil es keine Einzelpackung mehr gab.
4: Und dann ging's los.
5: Ich würde auch eine nehmen. Ich auch. Ich würde auch gerne noch eine haben. Kann ich auch noch eine haben? Hallo.
4: Alle sind ausgerastet. Aber es ist besser mit Brille, weil wenn man direkt reinschaut so in die Sonne, ja, dann macht man ja die Augen kaputt. Und wieso es keine gute Idee ist, so DIY-mäßig eine Sonnenbrille zu verdunkeln, das checken wir mit Optikerin Laura.

0: Ich habe einen Tipp, wie ihr heute Abend auf jeden Fall noch gebumst werdet. Schön ohne Spezialbrille die Sonnenfinsternis schauen. Das zerlegt eure Netzhaut komplett.
1: Goodbye. Danke für diesen tollen Tipp, Benji.
0: Ja, gerne.
1: Die Sonnenfinsternisbrillen, die sind aber gerade fast überall ausverkauft. Deswegen gibt es dann so ein paar Spezialisten, die meinen so DIY-mäßig eine zu basteln und dass das dann klappt und hilft, sagt Optikerin Laura aus Viernheim.
2: Oh, das denken leider immer sehr, sehr viele. Hier auch gerne gehört von Sonnenbrillen mit extra irgendwie Ruß draufgeschichtet. Leider nicht, nein. Auf gar keinen Fall.
0: Don't do it. Das machen wir nicht. Also, es bleibt am Ende nichts anderes übrig, als so eine Sonnenfinsternisbrille uns zu kaufen. Wenn es überhaupt noch irgendwo welche gibt. Da gibt es natürlich dann auch was zu beachten bei den Brillen.
2: Ja, die haben eine CE-Norm. Die sollte auch irgendwo in der Brille oder in der Verpackung vermerkt sein. Dann haben die die entsprechende Dunkelheit und sind dafür auch gemacht von dem Filter her und allem. Und die gibt es aber jetzt gerade an vielen Stellen zu kaufen.
1: Ja, vielleicht irgendwie an der Apotheke oder Optiker noch Glück. In vielen Läden sind sie nämlich schon ausverkauft.
0: Ich sehe es nicht, ihr seht es nicht, aber ich drücke die Daumen gerade.
1: Ja, dass ihr noch eine bekommt. Dass ihr heute Abend in diesen schnellen Brillen dann ab 19:20 die partielle Sonnenfinsternis gucken könnt.
0: 90% der Sonne wird vom Mond bedeckt. Das ist schon crazy.

0: mit das Ding. Guten Morgen.
1: Hallo. Gleich gibt's Josh Powers für euch.
0: Hast du dieses Video von Timbaland gesehen, von diesem Auftritt auf dem polnischen Festival, was gerade viral geht?
1: Hab ich gesehen.
0: Also für alle. Er singt seine Parts tatsächlich sehr akkurat.
1: Man muss dazu sagen, das Gesungene ist komplett Playback.
0: Ja.
1: Nur das A ist halt. Ja. Aber was willst du auch machen, ehrlicherweise? Wenn du halt vor allem Produzent bist und ein Konzert füllen musst, kann man ja nur die Adlibs live machen.
0: Ich find's großartig, die Leute lieben es. Ich dachte mir, wir machen unsere eigene Version von Say It Right, eine Nelly Furtado. Und wir spielen alle eine Runde Timbaland jetzt im Das Ding Viertel. Ich hab da so Bock drauf, oh mein Gott, das geht so
1: also echt, wir machen ein E, oder wie?
0: Sprachnachricht an die 01721051 zu uns direkt ins Studio. Und ihr macht einfach das krasseste und beste was ihr so aus euch rausholen könnt. So wie Timbaland halt.
1: Und dann legen wir das vom Das Ding Viertel von unseren Hörerinnen und Hörern unter den Song.
0: Genau. Wir spielen dann am Ende den Song, aber mit den E's von unseren Das Ding. Ist das großartig? Ich habe mal gestern das schon mal ausprobiert bei uns in der Redaktion, wie es klingen könnte. Oder?
1: Du hast mich überzeugt, das ist genial. Beste Idee.
0: So, 01721051. Schickt jetzt gerne per Sprachnachricht. Bitte macht es. Es wird toll. Euer bestes an uns, um Teil der größten Das Ding Viertel Timbaland Version von Saint Ride zu werden. Das wird großartig.

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1: Mit Lydia Wagner. Guten Morgen. Ab heute gilt die neue EU-Verpackungsverordnung. Sie soll für weniger Müll und mehr Recycling sorgen in der gesamten EU. Das Ding-Reporterin Margarita Holzreiter aus der Klimaredaktion mit den neuen Regeln.
2: Die Verordnung legt fest, woraus Verpackungen in Zukunft bestehen dürfen und wie sie recycelt werden sollen. So gelten ab sofort etwa strengere Grenzwerte für kritische Stoffe wie Blei oder PFAS in Lebensmittelverpackungen. In den nächsten Jahren greifen dann weitere Vorgaben, zum Beispiel eine einheitliche Kennzeichnung für die richtige Entsorgung, recyclingfähige Verpackungen und ein Mindestanteil an recyceltem Material.
1: Bundesverkehrsminister Bilger will die Flüsse weiter ausbauen lassen wegen des anhaltenden Niedrigwassers. Er hat im Redaktionsnetzwerk Deutschland gesagt, die Wasserstraßen benötigten Unterstützung. Sie seien die umweltfreundlichsten Verkehrswege. Heute beraten die Verkehrsministerinnen und Minister von Bund und Ländern über die schwierige Lage der Binnenschifffahrt. In den USA hat eine Bundesrichterin die Briefwahlpläne von Präsident Trump erstmal gestoppt. Trump habe kein Recht, Wahlen zu regulieren, heißt das in dem Urteil. Trump behauptet immer wieder, Briefwahlen seien leicht zu fälschen und wollte die Organisation an sich ziehen. Das machen in den USA aber eigentlich die einzelnen Staaten. Ein Brite hat mit einem Wasserstoffauto einen neuen Geschwindigkeitsrekord aufgestellt. Er hat auf einer Salzfläche in den USA 653,9 Kilometer pro Stunde erreicht. Dabei ist sein rund 10 Meter langes Auto von zwei Wasserstoffverbrennungsmotoren angetrieben worden. Die haben zusammen etwa 1600 PS. Das Wetter? Heute viel Sonne, eine neue Hitzewelle geht los, 28 bis 35 Grad heute.
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3: Mit Benji und Tina, hallo.
4: Hallo, ich bin sehr hyped. Wir machen den Timbaland nach. Der hat ja auf dem Konzert einfach mal nur seine Parts gesungen, geht gerade viral. Knallhart.
3: Liegt vielleicht auch dran, dass seine Parts einfach nur aus... verstehe. Und wir haben uns gedacht, also so weit reichen unsere musikalischen Talente doch auch noch im Das Ding Viertel.
4: Ja.
3: Deshalb 0172 10 10951 gerne eure Is als Sprachi schicken und wir machen eine neue Das Ding Version.
4: Ehre schon mal an Niklas aus Memmingen, Sebastian aus dem Harz und Sergian aus Bütigheim-Bissingen. Die haben nämlich schon geschickt und ich liebe es.
5: Ey.
4: Stark,
3: genial. 0172 10 10 951. Wir brauchen noch mehr E-Sprachnachrichten.
4: Ja, wir müssen den ganzen Song-Erfolg kriegen, Leute.
3: Ja. E ist her.

0: Guten Morgen, hier ist das Ding.
1: Hallo, gleich der Sieg.
0: Wenn dich in 20 Jahren dein Sohn oder deine Tochter fragt, Papa, wo warst du am 12.08.2026, als die Sonnenfinsternis war? Und du antworten kannst, mit deiner Mutter picknicken. Wie goated wär's?
1: Benji, hate to break it to you, aber niemand wird dich jemals fragen. Aber
0: hallo.
1: Ich finde Sonnenfinsternis gucken schon auch eine gute Date-Idee. Da hast du den Punkt.
0: Jungs, kauft euch so eine blöde Brille, falls ihr noch eine bekommen solltet und geht mit Crush oder Freundin die Sonnenfinsternis gucken heute Abend. 20:15 Primetime, richtig geil, so mit so einer Picknickdecke und so.
1: Ja, also ich bin überrascht, ja tatsächlich, dass eine gute Date-Idee von dir kommt.
0: Ja.
1: Hätte ich jetzt nicht erwartet von der most single person jemals.
0: Ich bin Meister.
1: Gefühlt vor 2 Jahren das letzte Mal auf einem Date war.
0: Ja, warte mal ab, ich habe noch mehr Date-Ideen bei so Naturphänomenen. Guck mal.
2: Sternschnuppen Perseiden.
0: Könnt ihr direkt anschließen. Ist nämlich morgen Nacht. Nehmt euch auch am besten eine schöne Decke mit, weil es kann ja frisch werden zwischen 23 und 4 Uhr. Aber das kann man natürlich super nutzen zum Kuscheln wieder. Und dann, wenn man eine Sternschnuppe sieht, pulst du einfach den hier. Na, was hast du dir gewünscht? Dann wird sie natürlich erstmal so sagen, ja, kann man nicht sagen, hahaha. Aber ihr so, okay, aber so allgemein, was sind deine Wünsche? Und zack, habt ihr Deep Talk.
2: Ätna, Vulkanausbruch.
0: Wer will nicht auch eine Beziehung, bei der sich jede Begegnung wie ein Vulkanausbruch der Gefühle anfühlt? Ihr macht einen Kurztrip nach Sizilien, Leute. Ihr geht nach Taormina. Von der Stadt kann man super auf den Vulkan draufschauen. Schön lecker Weinchen und dann schaut ihr euch in die Augen. Die Körperlichkeit kommt ganz natürlich. Die Asche ist nämlich unser bester Verbündeter. Imagine, du hast da etwas Asche auf deiner Wange. Darf ich kurz... Und dann mit Zärtlichkeit und viel Gefühl die Asche von der Wange wegwischen.
1: Also,
0: komm, der war gut.
1: Finde ich toll. Am stolzesten bin ich, dass du bei Vulkanausbruch keinen zweideutigen Joke machst.

0: Leute, seid nicht so doof wie Tina und ich. Heute Abend ist ja Sonnenfinsternis und wir haben keine Brille, um das anzuschauen zu können. Mm. Das ist natürlich blöd.
1: Ja, ist ein kleiner Fail. Einen größeren Fail, würde ich sagen, hatte nur Katrin aus Esslingen. Die hat sich an die 0172 10 10 951 gemeldet. Sie hat die letzte Sonnenfinsternis 1999, anders als wir zwei, schon erlebt.
0: Ja.
1: Also zumindest in Theorie.
0: Es wäre möglich gewesen eigentlich. Katrin, du hast einen Tipp für uns alle, was wir heute auf gar keinen Fall machen sollten.
2: Im Zug sitzen und in einem Tunnel feststehen.
1: Die Story musst du uns erzählen.
2: Ja, der Zug fuhr halt an diesem Tag da, direkt zu der Zeit, wo das losging. Mhm. Ja, da stand ich dann halt in diesem Tunnel fest.
3: Nein.
2: Ja, ich habe nichts mitbekommen davon.
0: Oh Gott, das ist so wirklich das Schlimmste, was passieren kann, wenn du im Tunnel wegen einem Zug feststehst.
1: Und die nächste Sonnenfinsternis ist dann einfach 2081, super.
0: Und dann hoffe ich, dass ihr noch irgendwie Sonnenfinsternisbrillen irgendwo herbekommt, weil ohne ist ein bisschen blöd.
2: Ja, keine Chance. Ich arbeite in einem Geschäft, wo es theoretisch welche gäbe, aber selbst wir haben keine bekommen. Und ich kann die Frage nicht mehr hören.
1: Die Antwort ist nein. Es kommt so Kunden rein. Nein, habe ich nicht.
2: Ja, mal schauen. Vielleicht hat ja zufällig jemand eine Brille mit dabei, die
1: ja, reagieren kann. Ja, Sonnenfinstern, es geht ja auch eine Weile. Kann man ja fragen, vielleicht, ob man kurz mal gucken darf.
2: Genau, das wäre super.
0: Tim, top. Viel Spaß.
2: Dankeschön. Ciao, ciao.
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1: Morgen, hallo. Why Don't You Stay von Nico Santos. Jetzt ganz neu gibt es jetzt hier für euch in der Das Ding Playlist.
0: Und das heißt ja, warum bleibst du nicht? Why Don't You Stay? Mhm. Benji, was sind so deine Dating Red Flags, bei denen du nicht laufen, sondern rennen würdest?
1: Thermomix.
0: Oh.
1: Ich hasse
0: das
1: es.
0: Kam schnell.
1: Ja, also wirklich koch selber. Weil das ist für mich ein Zeichen, dass du nicht kochen kannst.
0: Und das ist für dich eine Red Flag, dabei kannst du ja schon kochen.
1: Ich checke, jetzt werden einige Köche wahrscheinlich sagen, ah, wir benutzen den, und ich checke auch so für Soßen und so schnell, ist geil in der Küche. Mhm. Aber wenn ich dann schon lese, irgendwas Gedämpftes, eine Suppe, die sich von selbst mischt, what the fuck, Bro, koch selber.
0: Also, wenn Benji mal euch sitzen lässt, ja, dann ist die Antwort, why don't you stay Thermomix?
1: Okay.

0: Man müsste Producer sein, Produzent vor allem, weil dann könnte man nämlich auf Festivals stehen und seine Sachen singen und einfach nur weil du mehr nichts zu sagen hast, Anja, als Produzent.
1: Ja, ich glaube, die meisten Produzenten machen dann irgendwie so DJ-mäßig, aber Timbaland dachte sich, nee, ich spiele einfach die Songs komplett Playback und mache nur meine Adlibs
0: Ja, ja. Und wir machen eine eigene Version von Say It Right, mit euch. Deswegen wollen wir auf eure Sprachnachrichten sind wir angewiesen. Bitte schickt uns mal euer bestes per WhatsApp an den 0172 10 10 95. Weißt du, hier ist ein kleiner Zwischenstand. Ja, super, oder?
1: Ich find's genial. 0172 10 10 95 eure Ace. Dann bauen wir die noch ein.

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1: Mit Lydia Wagner. Guten Morgen. Ab heute gilt die neue EU-Verpackungsverordnung. Sie soll für weniger Müll und mehr Recycling sorgen durch einheitliche Regeln in der gesamten EU. So dürfen Lebensmittelverpackungen jetzt weniger problematische Stoffe enthalten wie Blei oder PFAS. Neu geregelt wird auch, wer das Recycling bezahlen muss. Das Kabinett befasst sich heute mit der Erhöhung der BAföG-Sätze für Studierende. Die Wohnkostenpauschale soll ab dem kommenden Sommersemester von 380 auf 440 Euro steigen. Das Deutsche Studierendenwerk findet, das reicht nicht. Denn auf dem freien Wohnungsmarkt liege die durchschnittliche Miete für ein WG-Zimmer bei 512 Euro. Seit Beginn des Ukraine-Krieges hat es in Deutschland mehrere hundert sicherheitsrelevante Zwischenfälle mit Drohnen gegeben. Das hat ein Bundeswehrsprecher dem Redaktionsnetzwerk Deutschland gesagt. Meist seien einzelne Drohnen über Bundeswehrstandorte geflogen, aber auch Drohnenschwärme. Bei der Schwimm-EM in Paris hat Isabel Gose am Abend Silber über 400 Meter Freistil gewonnen. Erste ist die Italienerin Simona Quadarella geworden. Gose war nach dem Rennen aber trotzdem zufrieden.
2: Als Simona dann angezogen hat, konnte ich leider nicht ganz dranbleiben. Aber es ist meine mit Abstand beste Zeit diese Saison nach den Wettkampfkilometern, die ich jetzt schon hinter mir habe. Und die ersten 600 haben sich wirklich gut angefühlt. Ja, also ich kann mich nicht beschweren, ich bin echt happy.
1: Und bei der Leichtathletik-EM in Birmingham hat der deutsche Sprinter Owen Ansah über 100 Meter Bronze geholt. Für Hammerwerfer Merlin Hummel ist es Silber geworden. Das Wetter, heute viel Sonne, kaum Wolken und eine neue Hitzewelle kommt, heute 28 bis 35 Grad.
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3: Benji und Tina hier, hallo.
4: Hallo.

0: Hier bei das Ding. Guten Morgen.
1: Hallo.
0: Und wir können wieder nur gratulieren. Wir kommen aus dem Gratulieren nicht mehr raus.
1: Ja.
0: Alle heiraten. Hochzeit, Hochzeit, Hochzeit. Cristiano fucking Ronaldo.
1: Fucking Ehemann. Hat es jetzt auch endlich gemacht.
0: Alle waren verwirrt. Es sollte ja irgendwie letztes Wochenende schon stattfinden, aber da waren irgendwie falsche Infos gedroppt
1: ja,
0: worden.
1: Ja, aber jetzt ist es passiert. Ja. Gestern hat er geheiratet, CR7 und seine Frau, Georgina, nach fast 10 Jahren Bezi. Und geheiratet wurde in Cascais.
0: Schön.
1: Das ist so ein Badeort, eine Stadt in der Nähe von Lissabon. Ganz toll mit Strand und so natürlich. Ja.
0: Der Ring wahrscheinlich 3 Milliarden Euro.
1: Ja, teurer als mein ganzes Leben bisher wahrscheinlich, ja, richtig.
0: Fotos sehen sehr süß aus, muss man auch sagen. Aber meinst du, der hat da... Ich habe mir vorgestellt, wenn er jetzt da vorm Altar steht und der Typ, Pfarrer oder wer auch immer, fragt dann, hey, möchten Sie diese Frau zu Ihrer Ehefrau nehmen? Antworten Sie jetzt bitte mit ja und dann ist es ja si quiero.
1: Mhm.
0: Glaubst du, Cristiano Ronaldo hat dann tschüss.
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1: Dann hätte ich direkt wieder Scheidung eingereicht.
0: Ach, das kennt sie doch.

0: Vergesst den Tennisarm. Der größte Struggle in unserem Alter ist die Avocado-Hand.
1: Ja, immer mehr von uns landen in der Notaufnahme tatsächlich, weil wir uns beim Avocado-Schneiden in die Hand reinkatten. Das Uniklinikum Schleswig-Holstein sagt, dass mehr als die Hälfte der Fälle Leute zwischen 20 und 29 sind.
0: Aber ist auch schon selten doof, sag ich. Ein bisschen Geschick mit dem Messer wäre nicht schlecht. Sorry,
1: ja, aber ich finde, es kann auch schnell passieren, so mit der Avocado in der Hand und dann geht man mit dem Messer rein und vielleicht halt einen
0: ja,
1: Schritt
0: ein fester Schlag, fertig. Man muss nicht mit der Spitze ins
1: Messer. Und
0: dann schlägst
1: du daneben.
0: Ja, dann schlägt man nicht daneben. Man hat doch Augen zum Zielen. So, Jan aus Reutling, wie oft hast du dir als ausgebildeter Koch schon eine Avocado-Hand zugezogen?
2: Ist mir tatsächlich noch nie passiert und ich kann mir durchaus vorstellen, dass das einfach so eine Haushaltsverletzung ist, die in der Schnelle mal kurz morgens beim Frühstück machen passiert und weil man halt nicht so viel Erfahrung hat mit Messern und dann mit einem kleinen Messer zum Beispiel daran geht.
0: Großes Messer, immer gut. Und dann zack, wie gesagt, einmal drauf und fertig. Nicht so rumstochern.
1: Ein kurzes Blind Ranking mit anderen nervigen Küchenfails machen wir mit Jan in so 8 Minuten.

0: Ist eine Avocado-Hand das Schlimmste, was uns beim Frühstücken irgendwie passieren kann? Das klären wir jetzt bei das Ding.
1: Avocado-Hand ist guten Morgen. Wenn wir uns beim Avocado schneiden, halt ein bisschen zu weit schneiden und dann in die Hand reinschneiden. Mhm. Das passiert laut Uniklinikum Schleswig-Holstein immer mehr, vor allem bei uns jungen Leuten in unseren 20ern.
0: Aber es gibt natürlich auch andere Dinge, die nervig sind in der Küche, außer in die Hand schneiden bei einer Avocado.
1: Mhm, das weißt du als Hobbykoch natürlich. Ich wiederum lasse mich ja als feine Dame bekochen. Deshalb halte ich mich jetzt mal ein bisschen raus, während du mit Jan ein Koch-Blind-Ranking machst.
0: Jan, Koch, wir starten direkt strong rein. Avocado-Hand, wohin setzt du die? Von Platz 1 bis 3?
2: Also ich weiß nicht, was jetzt noch kommen kann, aber ich muss das quasi schon direkt auf die 1 setzen, weil wenn es passieren würde, dann ist es wirklich heftig und mit OP meistens verbunden, also viel schlimmer. Ich hoffe, da habe ich mich jetzt nicht verkalkuliert.
0: Wollen wir schauen. Das Zweite, was ich dir anbiete, sind nämlich die Zwiebelfinger.
2: Das setze ich auf die 3. Das kommt einem so häufig vor, da ist Knoblauch fast noch schlimmer. Mhm. Wenn man gerade mit Zwiebelgewächsen, da können sich auch die Finger schälen, so wenn man mit zu viel Zwiebeln arbeitet. So.
0: Okay, wie kriegt man es weg? Hast du einen Tipp?
2: Ordentlich Hände waschen und desinfizieren.
0: Dann gucken wir mal, dann kommt hier also deine Nummer 2 jetzt, weil das noch übrig ist. Rote Beete-Hände.
2: Damit kann ich wirklich leben.
0: So. Okay.
2: Man kann den Leuten immer sehr gut erklären, warum die Hände dann rot sind, als ob man gerade jemanden abgestochen hätte.
0: Aber auch da kein Tipp, wie man es rot los wird, oder? Einfach auswarten.
2: Nee, wirklich gar nicht. Also rot ist wirklich eine fiese Farbe und gerade auch auf weißen Kochuniformen sieht man das auch sehr, sehr gut.
0: Okay, dann bist du mit deinem Blind Ranking aber zufrieden. Avocado-Hände auf die 1.
2: Ich bin auf jeden Fall zufrieden.
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0: Falling Stars. Irgendwie auch ein schöner Song, den man so bei dieser Sonnenfinsternis angucken laufen lassen könnte, so, oder?
1: Ja. Es wundert mich nicht, dass du das sagst, als EDM-Fan. Aber Wiz DMC ist schon so chillige Musik, die man so abends im Auto. Ich check schon den Vibe.
0: Was denkst du von dem? Könnte man auch laufen lassen. Dracula.
1: Ja, das könnte man eher so danach, wenn man vielleicht ein bisschen am Dancen ist. Aber ist ja auch so.
0: Hören wir uns gleich an. Nach den News um 8 Uhr.
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3: Mit Lydia Wagner. Guten Morgen. In den USA befasst sich ab heute ein Bundesgericht mit Social-Media-Sucht. Es geht um die Frage, ob zum Beispiel Insta und andere Plattformen von Meta mit Absicht so gestaltet sind, dass sie junge Menschen süchtig machen. 4 Bundesstaaten haben geklagt. Meta sagt, man nehme Jugendschutz ernst und Social Media sei nicht verantwortlich für Angsterkrankungen oder Depressionen. In der EU gelten seit heute neue einheitliche Regeln für Verpackungen. So dürfen Lebensmittelverpackungen jetzt weniger problematische Stoffe enthalten, wie Blei oder PFAS. In den nächsten Jahren greifen dann weitere Vorgaben, zum Beispiel eine einheitliche Kennzeichnung für die richtige Entsorgung und ein Mindestanteil an recyceltem Material. Die Mineralölkonzerne haben im Juli pro Tag mehr als 31 Millionen Euro an zusätzlichem Gewinn gemacht. Das hat die Umweltorganisation Greenpeace ausgerechnet. Und sie sagt, die Preise an den Tankstellen seien deutlich stärker gestiegen als die Rohölpreise. Das könne nicht durch höhere Kosten oder eine knappe Versorgung erklärt werden. Auch das Bundeskartellamt ermittelt schon. Der Hammerwerfer Merlin Hummel hat bei der Leichtathletik-EM in Birmingham Silber gewonnen und war dabei tiefenentspannt.
4: Ich war kurz im meditativen Zustand, aber ich war im ganzen Wettkampf im meditativen Zustand. Also ja, einfach, wenn kleine Hirngespinste aufkommen, Reset, Reset, Reset, jedes Mal.
3: Außerdem hat der deutsche Sprinter Owen Ansah über 100 Meter Bronze geholt und bei der Schwimm-EM in Paris hat es Silber gegeben für Isabel Gose über 800 Meter Freistil. Das Wetter, viel Sonne und sehr heiß, neue Hitzewelle bis zu 35 Grad.
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0: Mit Benji und Tina, guten Morgen.
1: Guten Morgen.
0: Aua.
1: So muss ich mir das die ganze Zeit anhören, ja, wenn Benji so ein Problem hat. Was ist es diesmal?
0: Irgendwie habe ich mich verlegen heute Nacht und jetzt tut mir mein Nacken so weh, weißt du?
1: Oh nein!
0: Es ist richtig ärgerlich, weil heute Abend Sonnenfinsternis.
1: Und wenn man dann nach oben gucken will und dann ist dein
0: Nacken
1: du nicht
0: im Arsch.
1: Hoch.
0: Ja, eigentlich muss ich liegen heute. Ich muss mich irgendwo auf Feld legen.
1: Also wenn ihr heute Nacht über irgendjemand drüber stolpert.
0: Dann war ich das.

0: Jeder zweite Post heute so.
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5: Ja, wir haben es verstanden. Heute Abend ist Sonnenfinsternis. So. Ab 19:20 schiebt sich der Mond vor die Sonne. Und wir zwei können schon mal sagen, Big L von unserer Seite. Wir haben keine Spezialbrille, um das zu schauen. Und ohne kann man es halt nicht machen, weil man sich sonst die Augen verbrutzelt.
0: Ja, das ist wirklich doof. Und wie schlimm ist es tatsächlich, das zu verpassen? Weil ist schon geil, so eine Sonnenfinsternis eigentlich. Denkt man ja. Wir haben mal ein paar Leute gefragt, die anders als wir 1999 bei der letzten schon voll zurechnungsfähig waren und sich erinnern können.
6: Boah, war das dunkel. Das war so schnell, so dunkel.
7: Also die Sonnenfinsternis 1999 war für mich so ein Ereignis, bei dem man immer weiß, wo man war.
6: Wir sind auf so ein Feld gefahren.
7: Und dann ging es auf den Schulhof und wir haben alle in den Himmel geguckt. Bei mir war es die Wasserwerksbrücke in Karlsruhe. Es war eine leichte Erhöhung.
6: Ich erinnere mich noch gut an die Panikmache. Es wurde immer gesagt, bloß nicht ohne Spezialbrille in Richtung Himmel gucken, sonst wird man blind.
7: Ich weiß noch, ich musste mir damals in der Schule meine Schutzbrille selber zusammenbasteln.
6: Und als es losging, unser Hund ist durchgedreht.
7: Und am Ende saßen alle Leute dort in irgendwelchen Camping-Klappstühlen oder so, haben da hochgeguckt und ja, es wird kurz dunkel und dann wieder hell.
0: Ja.
5: Viel Aufruhr dafür, dass es mal kurz dunkel ist.
0: Ja, aber weißt du, was wir heute Abend machen, wir zwei?
5: Ja,
0: ohne Sonnenfinsternisbrille.
5: Mhm, was machen wir?
0: Die Augen zu, einfach.
5: Auch kurz dunkel.
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0: Hier ist das Ding am Mittwochmorgen, 8.15 Uhr. Hallo zusammen.
1: Hallo.
0: Ich glaube, unsere Kollegen vom Fernsehen haben gerade irgendwie eine geheime Wette am Laufen. Welcher Kommentator schafft es, mehr Memes bei der Leichtathletik-EM zu produzieren?
1: Ich glaube auch, weil anders kann man sich fast die Sprüche, die die Kommentatoren da die ganze Zeit raushauen, nicht mehr erklären. Nee. Das hier war ja gesterns Highlight.
2: Brenn, brenn, brenn, brenn, brenn, brenn. Jabadabadu, holt Silber. Ja, was ist denn hier los?
0: Ja, aber da war du, ja. Und heute Nacht wurde dann wieder einer rausgehauen.
2: Jetzt ist es perfekt. Ohne Ansa, der Eisvogel aus Hamburg. Der Mann mit dem riesen Seesack. Eistransport auf diesen 100 Metern.
0: Der Mann mit dem riesen Seesack? Wo kommt der denn her, der Seesack?
1: Ich habe ja die Theorie, dass der Kommentator den Sportler vorher in der Umkleide getroffen hat vielleicht. Aber wo das See herkommt, weiß ich dann auch immer noch nicht.
0: Ja, er kommt aus Hamburg.
1: Ah ja, deshalb. Logisch. Also, neben dem Clips wurden aber auch noch Medaillen gefarmt. Hammerwerfer Merlin Hummel hat zum Beispiel Silber geholt.
3: Ich bin so, so dankbar für, wie schnell ich an dem Punkt angekommen bin, wo ich vor 3 Jahren noch dachte, das ist utopisch. Also, Weltspitze sein, das war so ein Ziel, was ich mir 5 Jahren vorgenommen hatte, wo ich vor 10 Jahren nie dran gedacht hätte. Deswegen, ich bin so unendlich dankbar für diesen Weg und die Goldmedaille kommt noch.
1: So. Finde ich gutes Mindset.
0: Und natürlich auch Glückwunsch an Owen Ansa, der Sprinter, der Bronze geholt hat. Ne?
1: Du meinst der Mann mit dem Seesack.
0: Genau, mit dem Seesack.
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0: herzlich am Mittwochmorgen. Hallo zusammen.
1: Hallo.
0: Die griechische Mythologie, die hat ja wieder ihre Prime gerade. Seit Odyssee von Christopher Nolan, der Film, geht ja um die Saga vom griechischen König Odysseus und seine Heimreise.
1: Ja, und seitdem geht es wieder ab. Mhm. Und ich sage deshalb, es ist kein Zufall, nein, dass ausgerechnet jetzt Medusa, dieses EDM-Trio, einen neuen Song rausgebracht haben. Medusa war ja nämlich auch eine griechische Sage von dieser Frau, Schlangenhaaren. Und wenn man sie anguckt, dann wird man zu Stein.
0: Genau, ja, gut, dass wir Medusa nur hören hier im Radio. Ja. Neu mit dem Song mit Kali zusammen, Weekend.

0: Weekend, Medusa und Khalid. Der geht gut nach vorne, der Song, hier bei das Ding.
1: Jetzt kommt einer, der ist auch sehr positiv.
0: Ja.
1: Von Olivia Rodrigo. Drop Dead heißt der. Und was ich ganz süß finde, ist, dass Olivia Rodrigo, das ist ja der erste Song von ihrem neuen Album.
0: Mhm.
1: Also im Album ist das der erste Song, mit dem wir reinstarten. Und der beginnt eine Liebesgeschichte und dann erzählt sie die mit jedem Song weiter.
0: Das ist also so ein richtiges, quasi ein Buch zum Anhören.
1: Es ist ein Hörbuch
0: mit Kapiteln drin.
1: Ja.
0: Das ist ja schön.
1: Und weißt du, wie es beginnt? Das finde ich auch ganz toll.
0: Sag es.
1: In einer Bar, man ist so auf dem Date, die Funken sprühen, man denkt sich, mach niemals zu, Bar.
0: Hast du das so bis zum Ende auch schon gehört, das Album?
1: Nein, ich möchte mich nicht spoilern lassen, wie
0: wir
1: es aussieht.
0: Wir können nicht spoilern jetzt, ne? Nee, dann hören wir doch jetzt den ersten Song, falls euch quasi das erste Kapitel gefällt, dann hört euch den Rest des Albums doch einfach auch noch an.
1: Ja, es bleibt nicht die ganze Zeit so schön. Es sind Höhen und Tiefen, Leute.
0: Wie in einer echten Beziehung, toll, super.

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1: Mit Lydia Wagner. Guten Morgen. In den USA geht heute ein großer Social-Media-Prozess los. Dabei geht es um die Frage, ob die Plattformen des Facebook-Mutterkonzerns Meta absichtlich so gestylt wurden, dass sie abhängig machen. Gleich mehrere Bundesstaaten haben geklagt. Das Ding-Reporterin Antje Sieb mit Details.
2: Die Apps würden etwa Likes, Autoplay und andere Features nutzen, um junge Menschen möglichst lange auf der Plattform zu halten. Denn dann sehen sie auch viel Werbung. Meta habe damit den Profit über die Sicherheit von Kindern gestellt, sagt unter anderem der kalifornische Generalstaatsanwalt Rob Bonta. Und eine psychische Gesundheitskrise bei Jugendlichen mitverursacht.
1: Die Verkehrsministerinnen und Minister von Bund und Ländern beraten heute, was sie wegen des Niedrigwassers in den Flüssen machen sollen. Bundesverkehrsminister Bilger rechnet damit, dass die niedrigen Wasserstände noch den ganzen Monat so bleiben. Mehrere Bundesländer haben mittlerweile erlaubt, dass Lkw auch sonntags fahren dürfen. Nach dem schweren Erdbeben in Kolumbien sprechen die Behörden jetzt von mehr als 240 Todesopfern. Mehr als 1000 Wohnhäuser sind komplett eingestürzt, über 8300 Gebäude teils schwer beschädigt. Rettungskräfte, Freiwillige und das Militär versuchen, Lebende aus den Trümmern zu befreien. Im US-Bundesstaat Wisconsin ist eine Sammlung von 97 sehr seltenen Super Mario-Spielen gefunden worden. Die Nintendo-Spiele sollen am Freitag online versteigert werden. Die Spiele hatten jahrelang im Lager eines Popkulturlagens gelegen. Wie viel sie genau wert sind, ist vor der Auktion noch nicht absehbar. Das Wetter? Heute wieder viel Sonne, kaum Wolken und eine neue Hitzewelle kriegen wir bis zu 35 Grad.
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4: Mit Benji und Tina, hallo.
5: Und mit Justin Bieber. Ich liebe diesen Song, der ist so süß. Daisies.
4: Komm gut in den Mittwoch.

0: Gleich haben wir Sweater Weather, The Neighborhood, hier bei das Ding. Schönen Morgen euch.
1: Hallo.
0: Und wir haben einen Tipp, wie ihr heute Abend auf jeden Fall noch gebumst werdet, wenn ihr ohne Spezialbrille die Sonnenfinsternis anschaut. Das zerlegt eure Netzhaut komplett.
1: Ja.
0: Also richtig.
1: Ja, das ist unser Tipp für euch.
0: Ja.
1: Die Sonnenfinsternisbrillen, wenn ihr nicht zerlegt werden wollt, sind aber leider gerade fast überall ausverkauft. Mhm. Deswegen gibt es da

0: dafür auch gemacht, von dem Filter her und allem. Und die gibt es aber jetzt gerade an vielen Stellen zu kaufen.
1: Ja, wenn sie da nicht ausverkauft sind halt. Heute Abend können wir dann auf jeden Fall diese Schnellbrillen rocken. Ab 19.20 Uhr circa geht's los.
2: Aua.
1: Hast du dir gerade irgendwas draufgehauen?
2: Ich habe mir gerade mein Knie angestoßen. Es hat gar nichts mit der Sonnenfinsternis zu tun, aber vielleicht falle ich heute Abend auch auf die Knie und wenn ich es mir anschaue, dann...
1: So stunning.
2: Ja.

0: Ich hoffe, euer Kaffee kommt heute Morgen besonders lecker aus der Maschine raus.
1: Ich hoffe, euer Energy möge sehr gekühlt sein.
0: Boah. Mmh. Hier ist
1: Wenn
0: das Ding.
1: Wenn es so richtig so beim Aufmachen macht. Das wünsche ich euch.

0: Wir sagen heute Morgen nicht guten Morgen. Nein, wir sagen
1: Props gehen raus an Timbaland an der Stelle. Der geht gerade nämlich mit seinen Ös viral.

0: starker Auftritt. Hat auf seinem Festival da seine eigenen Songs, die Playback gespielt wurden, aber er hat trotzdem natürlich das gemacht, was er auch gesungen hat, nämlich seine A's. Er ist ja quasi Produzent eigentlich nur so, ne?
1: Ja, was bis auch sonst auf die machen? A's halt.
0: Ja, genau.
1: Und deswegen hat er halt nur die gesungen. Klar, was will man machen? Wir haben heute Morgen eine eigene Das Ding Viertel Version gemacht.
0: Ja.
1: Mit euren A's, die ihr dafür geschickt habt an die 0172-CC951.
0: Und wir präsentieren sie euch jetzt. Ja, hier ist die Das Ding Timbaland Version fertig.

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1: Mit Lydia Wagner. Guten Morgen. Der Start ins Berufsleben wird für junge Menschen immer schwieriger. Die Internationale Arbeitsorganisation sagt, dass das an KI und Automation liegt. Besonders stark spüre man das durch neue Anforderungen, zum Beispiel bei kaufmännischen und administrativen Tätigkeiten, aber auch im Verkauf und in der Produktion. Junge Menschen müssen digital fit sein, müssen KI-Ergebnisse kontrollieren können und richtig einschätzen können, wann ein Mensch eingreifen muss. In den USA befasst sich ab heute ein Bundesgericht mit Social-Media-Sucht. Es geht um die Frage, ob zum Beispiel Insta und andere Plattformen von Meta mit Absicht so gestaltet sind, dass sie junge Menschen süchtig machen. 4 Bundesstaaten haben geklagt. Meta sagt, man nehme Jugendschutz ernst und Social Media sei nicht verantwortlich für Angsterkrankungen oder Depressionen. Die Bundesregierung will heute dafür sorgen, dass die Geheimdienste mehr Befugnisse bekommen. BND und das Bundesamt für Verfassungsschutz sollen zum Beispiel auf Cyberangriffe eigenständig reagieren können. Bundesinnenminister Dobrindt will das wegen der hybriden Bedrohung aus Russland. Kritiker befürchten, dass Grundrechte eingeschränkt werden könnten. Heute Abend und Nacht ist am Himmel viel los. Gegen 19 Uhr geht eine partielle Sonnenfinsternis los. Der Mond schiebt sich also vor die Sonne. Am besten kann man das bei uns um kurz nach 20 Uhr sehen. Und in der Nacht erreicht auch der jährliche Perseiden-Meteorstrom seinen Höhepunkt. Das heißt, die Wahrscheinlichkeit, eine Sternschnuppe zu sehen, ist hoch. Das Wetter. Heute wieder viel Sonne, kaum Wolken und eine neue Hitzewelle geht los. Heute werden es 28 bis 35 Grad.
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2: Ja, morgen. Benji und Tina sind für euch hier. Hallo.
3: Hallo. Und Benji, weißt du, was in diesem Moment passiert ist?
2: Was ist passiert? Lass
3: mein
2: es uns allen wissen.
3: Mein Bauch hat geknurrt.
2: Das heißt, du hast Hunger?
3: Ja.
2: Oh, scheiße. Was machen wir denn jetzt?
3: Mikrofon essen im Zweifel.
2: Hast du nichts dabei?
3: Nein, mein Essen ist schon leer.
2: Oh, gar nicht. Was hast du?
3: Frau Pellimmersatt irgendwie heute.
2: Oh je, Mine, was ist denn da? Das kommt aus dem Urlaub
3: oh je,
2: zurück.
3: Oh die Dame.
2: Und hast nur Hunger.
3: Ja, zu viel gegessen.
2: Scheiße.

0: Tina, muss ich mal ganz kurz sagen.
1: Ja.
0: Wie findest du das? Ach, jetzt habe ich ein Girl oder einen Crush oder so. Und sag so, hey, ich habe voll die coole Idee heute Abend.
1: Aha.
0: Wir nehmen uns eine Picknickdecke. Ich habe Käse. Ich habe ein bisschen Rotwein dabei. Ich habe eine Sonnenfinsternisbrille gekauft. Und dann gucken wir uns gemeinsam in der Wiese die Sonnenfinsternis an um 19.20 Uhr. Ist doch voll romantisch, oder nicht? Wird so ein bisschen kalt, da kann man sich einkuscheln.
1: Also als du meintest, ich habe Käse, dachtest du kurz, du versuchst so Girls anzulocken wie so Mäuse oder so.
0: Gute Käse.
1: Und bei Sonnenfinsternisbrille ist schon der Nerd-Alarm angegangen. Aber ich sag ehrlich, wenn jetzt einmal Allschaltjahr so eine Sonnenfinsternis ist, finde ich das eine süße Date-Idee.
0: Nutzt es aus, oder? Super.
1: Ja.
0: Ich habe noch mehr Ideen, was so Naturphänomene angeht. Pass auf.
2: Sternschnuppen, Perseiden.
0: Könnt ihr direkt anschließen. Ist nämlich morgen Nacht. Nehmt euch auch am besten eine schöne Decke mit, weil es kann ja frisch werden zwischen 23 und 4 Uhr. Aber das kann man natürlich super nutzen zum Kuscheln wieder. Und dann, wenn man eine Sternschnuppe sieht, pulst du einfach den hier. Na, was hast du dir gewünscht? Dann wird sie natürlich erstmal so sagen, ja, kann man nicht sagen, hahaha. Aber ihr so, okay, aber so allgemein, was sind deine Wünsche? Und zack, habt ihr Deep Talk.
2: Edna, Vulkanausbruch.
0: Wer will nicht auch eine Beziehung, bei der sich jede Begegnung wie ein Vulkanausbruch der Gefühle anfühlt? Ihr macht einen Kurztrip nach Sizilien, Leute. Ihr geht nach Taormina. Von der Stadt kann man super auf den Vulkan draufschauen. Schön lecker Weinchen und dann schaut ihr euch in die Augen. Die Körperlichkeit kommt ganz natürlich. Die Asche ist nämlich unser bester Verbündeter. Imagine, du hast da etwas Asche auf deiner Wange. Darf ich kurz... Und dann mit Zärtlichkeit und viel Gefühl die Asche von der Wange wegwischen.
1: Und kurze Nachfrage. Wie oft hat's bisher geklappt, Benji?
0: Frag nicht.
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0: Es ist 9.15 Uhr und selbst wenn ihr jetzt losgehen würdet und Sport machen, ist es laut Tina immer noch keine gute Idee, gell?
1: Nein, gestern um die Uhrzeit, ich hatte ja noch Urlaub gestern, habe ich gedacht, no pain, no gain. Weißt du was, Tina? Du gehst rauf und beginnst deinen Tag mit einer Runde Joggen.
0: Joggen.
1: Ja.
0: Extra früh,
1: weil
0: um 9 Uhr
1: ja
0: im Urlaub, Leute.
1: Ja, ihr wisst, ich habe mir einen Wecker gestellt dafür so. Also es war nicht mal Kilometer 4 angebrochen, da habe ich abgebrochen, weil ich geschwitzt habe wie ein Schwein.
0: Ja.
1: Es war wirklich bodenlos und ich habe gedacht, ich muss es beenden. Ich kann nicht mehr.
0: Ja, Leute, es ist krass, weil jetzt gerade ja Leichtathletik-EM in Birmingham, die Leute schwitzen sich sonst was und die machen Sport bei den Temperaturen.
1: Ich sage, wenn man jetzt gerade Sport macht, nimmt man nur ab, weil man alles ausschwitzt, nicht wegen Sport machen.
0: Leute, hört auf, Sport zu machen draußen. Setzt euch an den See und seid ruhig.
1: Und schwimmt einfach eine Runde mehr im See.
0: Genau.

0: 29, es ist der Sommer, der komplett ballert. Und ja. Zomba hat den Sad Summer ausgerufen.
1: Wartet mal, habt ihr etwa geglaubt, wir werden einen schönen Sommer haben? Nö, wir leiden diesen Sommer. Verinnerlicht das.
0: Hat er auf TikTok angekündigt.
2: Ja.
0: War los.
2: Und er ist jetzt in seiner Leidens-Ära anscheinend. Er hat auch einen leidenden Sommersong rausgebracht. My Body Isn't Ready heißt der. Das ist so ein ganz dramatischer Song, Benji. Da geht's drum, dass man sich und seinen Körper so schlimm findet, dass man deshalb nichts mit jemand anfangen will, obwohl man die Person voll mag. Und er hat auch so einen TikTok dazu gemacht, wie er mit Klamotten unter der Dusche steht und den lauthals singt, während das Wasser über ihn strömt.
0: Ja, so deep ist es schon.
2: Das ist der Vibe.
0: Ja, und weil es gerade schon 20 Grad hat und nicht in Strömen regnet, einfach jetzt kurz Wasserflasche über euch schütten und dann den Song von Zomba laufen lassen. Dann habt ihr denselben Vibe.
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1: Mit Lydia Wagner. Hallo. Der Start ins Berufsleben wird für junge Menschen immer schwieriger. Die Internationale Arbeitsorganisation sagt, dass das an KI und Automation liegt. Das Ding-Reporter Christoph Geismeier über die neuen Anforderungen.
2: So seien digitale Kenntnisse, die Fähigkeit zur Kontrolle von KI-Ergebnissen und ein Verständnis dafür, wann menschliches Urteil notwendig bleibt, stärker gefragt. Gleichzeitig wachse die Nachfrage in wissensintensiven technischen Berufen, beispielsweise im Ingenieur- und Gesundheitswesen, sowie in der Informations- und Kommunikationstechnologie weiter.
1: Die Preise in Deutschland sind im Juli um 2,8% gestiegen im Vergleich zum Juli vergangenes Jahr. Das Statistische Bundesamt spricht von zwei Hauptgründen, dem Ende des Tankrabatts und dem Iran-Krieg. Fachleute aus der Wirtschaft gehen davon aus, dass die Preise auch im August weiter steigen werden, wegen der Transportprobleme durch das Niedrigwasser sogar noch stärker als zuletzt. Das US-Militär hat im Golf von Oman ein Schiff angegriffen. Es soll versucht haben, die US-Blockade iranischer Häfen zu durchbrechen und mehrfach Warnungen der US-Streitkräfte ignoriert haben. Deshalb habe ein Kampfhubschrauber den Tanker mit zwei Raketen manövrierunfähig geschossen. Ein Brite hat mit einem Wasserstoffauto einen neuen Geschwindigkeitsrekord aufgestellt. Er hat auf einer Salzfläche in den USA 653,9 Kilometer pro Stunde erreicht. Dabei ist sein rund 10 Meter langes Auto von zwei Wasserstoffverbrennungsmotoren angetrieben worden. Die haben zusammen etwa 1600 PS. Das Wetter, heute wieder viel Sonne, kaum Wolken und wir kriegen eine neue Hitzewelle, 28 bis 35 Grad heute.
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3: Benji und Tina hier am Start. Hallo.
4: Und Sarah. Sarah Larsson.
3: Ich glaube Sarah.
4: Ach so.
3: Ich weiß es nicht.

0: Und CR7 hat davon eben jetzt das Foto gepostet.
1: Digga, dieses Foto, es ist wieder so komplett crazy. Another World hat wirklich 21 Millionen Likes nach 12 Stunden. 871.000 Leute haben darunter gratuliert. What the hell? Ja. 2,6 Millionen Leute haben es jemand anderen weitergeschickt.
0: Und ich sag, 2,6 von 2,6 Millionen Leute sind Girls, die es ihrem Freund geschickt haben als Wink mit dem Zaunpfahl.
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0: grundsätzlich bei das Ding.
1: Morgen. Und Aura Lost 2000 ist in die Notaufnahme zu kommen wegen einer Avocado.
0: Ja.
1: Bro, wie peinlich.
0: Ja, es passiert aber laut Uniklinikum Schleswig-Holstein immer mehr Leuten, vor allem uns in den 20ern, weil wir uns beim Avocado-Schnibbeln in die Hand halt mit reinschneiden.
1: Oh, reinschneiden.
0: Avocado-Hand nennen die das dann.
1: Das ist wirklich peinlich, muss man sagen. Also Jan aus Reutlingen ist ausgebildeter Koch. Jan, wie oft hattest du schon eine Avocado-Hand?
2: Ist mir tatsächlich noch nie passiert und ich kann mir durchaus vorstellen, dass das einfach so eine Haushaltsverletzung ist, die in der Schnelle mal kurz morgens beim Frühstück machen passiert und weil man halt nicht so viel Erfahrung hat mit Messern und dann mit einem kleinen Messer zum Beispiel daran geht.
1: Großes Messer nehmen wir. Zack, puff, ein Schlag in die Mitte und dann ist das Ding raus. Oder halt einen Löffel nehmen.
0: Ja.
1: Zum Beispiel für den Kern. Ja.
0: Jan darf gleich noch andere nervige Fails in der Küche ranken. Das Ganze machen wir nach 8 Minuten.
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0: Vergesst den Tennisarm. Wir bei das Ding haben jetzt Angst vor einer Avocado-Angst. Hand? Avocado-Angst.
1: Avocado-Hand-Angst.
0: Genau. Also eine Avocado-Hand hat man, wenn man sich beim Avocado-Schneiden in die Hand schneidet.
1: Ja, weil man legt die ja so oft in die Hand rein.
0: Ja.
1: Und es passiert laut Uniklinikum Schleswig-Holstein immer mehr Leuten, vor allem in den 20ern.
0: Es gibt aber natürlich auch noch andere Dinge, die sehr nervig sein können in der Küche.
1: Ja, die ich nicht kenne, weil ich ja persönlich, ich lasse mich ja bekochen.
0: Ja, doch,
1: oder ich will ja essen, ja. Was ja auch eine Art von bekochen lassen. ist. Aber du bist ja Hobbykoch und deswegen hast du mit Jan aus Reutlingen ein Koch-Blind-Ranking gemacht. Der ist nämlich gelernter Koch.
0: Ja, Jan, Platz 1 bis 3. Wohin kommt bei dir die Avocado-Hand?
2: Also ich weiß nicht, was jetzt noch kommen kann, aber ich muss das quasi schon direkt auf die 1 setzen, weil wenn es passieren würde, dann ist es wirklich heftig und mit OP meistens verbunden. Also viel schlimmer. Ich hoffe, da habe ich mich jetzt nicht verkalkuliert.
0: Wollen wir schauen. Das zweite, was ich dir anbiete, sind nämlich die Zwiebelfinger.
2: Das setze ich auf die 3. Das kommt einem so häufig vor, da ist Knoblauch fast noch schlimmer.
0: Mhm.
2: Wenn man gerade mit Zwiebelgewächsen, da können sich auch die Finger schälen, so wenn man mit zu viel Zwiebeln arbeitet. So.
0: Okay, wie kriegt man es weg? Hast du einen Tipp?
2: Ordentlich Hände waschen und desinfizieren.
0: Dann gucken wir mal, dann kommt hier also deine Nummer 2 jetzt, weil das noch übrig ist. Rote Beete-Hände.
2: Damit kann ich wirklich leben.
0: So. Okay.
2: Man kann den Leuten immer sehr gut erklären, warum die Hände dann rot sind, als ob man gerade jemanden abgestochen hätte.
0: Aber auch da kein Tipp, wie man es rot los wird, oder? Einfach auswarten.
2: Nee, wirklich gar nicht. Also rot ist wirklich eine fiese Farbe und gerade auch auf weißen Kochuniformen sieht man das auch sehr, sehr gut.
0: Okay, dann bist du mit deinem Blind Ranking aber zufrieden. Avocado-Hände auf die 1.
2: Ich bin auf jeden Fall zufrieden.

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1: Mit Lydia Wagner. Hallo. Junge Menschen haben es beim Start ins Berufsleben immer schwerer. Das sagt die Internationale Arbeitsorganisation. Junge Menschen müssten digital fit sein, die KI-Ergebnisse kontrollieren können und richtig einschätzen können, wann ein Mensch eingreifen muss. Die Organisation fordert deshalb mehr Investitionen in Bildung und lebenslanges Lernen. Ab heute gilt die neue EU-Verpackungsverordnung. Sie soll für weniger Müll und mehr Recycling sorgen in der gesamten EU. Das Ding-Reporterin Margareta Holzreiter aus der Klimaredaktion mit den neuen Regeln.
2: Die Verordnung legt fest, woraus Verpackungen in Zukunft bestehen dürfen und wie sie recycelt werden sollen. So gelten ab sofort etwa strengere Grenzwerte für kritische Stoffe wie Blei oder PFAS in Lebensmittelverpackungen. In den nächsten Jahren greifen dann weitere Vorgaben, zum Beispiel eine einheitliche Kennzeichnung für die richtige Entsorgung, recyclingfähige Verpackungen und ein Mindestanteil an recyceltem Material.
1: Das Kabinett befasst sich heute mit der Erhöhung der BAföG-Sätze für Studierende. Die Wohnkostenpauschale soll ab dem kommenden Sommersemester von 380 auf 440 Euro steigen. Das Deutsche Studierendenwerk findet, das reicht nicht. Denn auf dem freien Wohnungsmarkt liege die durchschnittliche Miete für ein WG-Zimmer bei 512 Euro. Im US-Bundesstaat Wisconsin ist eine Sammlung von 97 sehr seltenen Super Mario-Spielen gefunden worden. Die Nintendo-Spiele sollen ab Freitag online versteigert werden. Sie hatten jahrelang im Lager eines Popkulturladens gelegen. Wie viel sie genau wert sind, ist vor der Auktion noch nicht absehbar. Das Wetter? Heute viel Sonne, kaum Wolken und wir kriegen eine neue Hitzewelle. Bis zu 35 Grad heute.
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3: Einen wunderschönen guten Morgen. Sollen wir eine kleine Wette eingehen, liebe Freunde, so direkt zum Beginn der Sendung? Ich glaube schon. Morgen früh um diese Uhrzeit haben wir die Sonnenfinsternis, aber auf Insta und TikTok aus jeglichem Winkel schon gesehen. Ne? Heute Abend gibt es ja die Sonnenfinsternis, eine partielle hier in Deutschland. In Spanien und Island ist es sogar eine totale. Und wo wir die am besten schauen hier im Viertel, das checken wir doch gleich mal gemeinsam, dass wir da auch wirklich gut vorbereitet sind. Das machen wir nach Cat's Eye, davor gibt's noch Central Sea und das hier ist Talk to You. Ich bin Celi. Hi, schön, dass ihr mit dabei seid.

0: Wenn ihr heute Abend ganz viele Leute mit so, naja, fancy Brillen seht, dann, Leute, habt ihr keinen Trend von Balenciaga oder Prada oder so verpasst. Nein, es ist Sonnenfinsternis. Alle brauchen so eine Special-Brille, damit man da was sieht. Es ist keine totale hier bei uns. Außer in Spanien und in Island. Aber hier bei uns eben im Dustin-Viertel ist es eine partielle, aber schon teilweise 90% bedeckt. Dann 19.22 Uhr wird der Stichpunkt quasi sein. Aber was sehen wir, beziehungsweise wo sehen wir am besten, Sophie aus dem Dustin-Team? Du hast mal nachgeschaut.
1: Die Sonne, die geht ja im Westen unter, bei uns eher so ein bisschen nordwestlich. Also erstmal Handy-Kompass nehmen und nochmal gucken, wo der ist auf dem Handy. Und dann in die Richtung drehen, also nordwestlich. Mhm. Da die Sonnenfinsternis ja abends ist, heißt, steht die Sonne relativ niedrig. Heißt, wir müssen hoch, also auf den Berg, Turm, Hochhaus, am besten mit freier Sicht.
0: Ja, hoffentlich. Es ist da nicht viel Wolken unterwegs oder sonst was. Gibt es im Dustin-Viertel denn einen Ort, wo man die Sonnenfinsternis vielleicht besser sieht als anderswo?
1: Da gibt es sogar Zahlen. Oh. Ab erstmal in den Süden nach Freiburg. Da soll die Sonne nämlich bis zu 90% bedeckt sein. Das Licht wird, ich sag mal in Anführungszeichen, eher so bleiern und gedämpft. In Frankfurt und Koblenz, da sieht es auch ganz gut aus. Da wird die Sonne bis zu 88% bedeckt sein. In Saarbrücken sind es maximal 89. So, 19 Uhr ist ja ungefähr rum der Start. Eine Stunde später ist dann aber erst der Höhepunkt. Und da ist dann die Sonne am meisten bedeckt.
0: Also am besten auch noch ein Nackenkissen. Wir merken uns, ne? Nackenkissen und vor allem wirklich ganz wichtig ist so eine spezielle Brille. Das ist gar nicht gesund für die Augen. Normale Sonnenbrille reicht nicht aus. Und wenn ihr jetzt zum Beispiel wie ich, Sophie, hast du eine Brille?
1: Nein.
0: Also wir zwei sind auch brillenlos. Da guckt man nicht einfach trotzdem hoch. Nee, es gibt aber einen Livestream. Und zwar bei der NASA oder auch beim ZDF. Also man kann dann trotzdem mitreden.

0: Hier gibt's gleich neue Musik bei Das Ding. Und zwar S.U.L. von Trim und SDP. Heißt Sommer unseres Lebens übersetzt. Im Ganzen, ne? Jan, was braucht's denn für den Sommer unseres Lebens? Da in der Das Ding-Redaktion mal nachgefragt, quasi so ein bisschen wie ich packe meinen Koffer. Was braucht's für den Sommer unseres Lebens?
1: Ein Pool? Nee. Das Meer? Wenn ich das bekommen kann irgendwie.
2: Meine besten Freundinnen.
1: Ich brauche Eiswürfel für ein geiles Getränk.
3: Geld.
1: So eine schöne Abkühlung.
2: Ein Energydrink und einen richtig kühlen Strand.
1: Und ich brauche eine Klimaanlage, wenn es dann zu heiß wird.
0: Ja, also Max aus dem Das Ding-Team. Einfach ein ganz bescheidener Typ. Sommer unseres Lebens, musikalisch von Trim und SDP jetzt neu hier bei Das Ding.

Ellie Duhay mit Middle of the Night haben wir gleich hier bei das Ding. Und Middle of the Night ist dann zu spät für die Sonnenfinsternis. Nee, die ist so zwischen 19 und 20 Uhr. Bei uns ist es ja eine partielle. In Spanien oder auch in Island ist es aber eine totale. Wie das gerade so in Spanien ist, ob da richtig viel los ist, checken wir hier eben nach Ellie Duhay.

0: heiß, es ist dazu auch noch unfassbar voll. Und ihr denkt euch jetzt, ja, es ist Sommer, soweit so normal. Ja, aber jetzt heute ist noch mal ein bisschen mehr dran. Nämlich alle wollen nach Spanien, tatsächlich wegen der Sonnenfinsternis. Ne, hat auch so eine Welle ausgelöst. Campingplätze, Hotels und Co. sind dermaßen ausgebucht, dass die Locals schon ihre Terrassen und auch ihre Gärten vermieten. Simon ist heute auch in Spanien. Er ist vor einem halben Jahr nämlich nach Mallorca ausgewandert. Wie voll ist Mallorca denn gerade?
1: Also es sind knapp 300.000 Menschen heute erwartet.
0: Oh, krass.
1: Also ich bin echt gespannt, wie voll das wird, ja.
0: Gibt es auch so ein bisschen wie beim Fußball irgendwelche Sonnenfinsternis-Public Viewings oder irgendwelche so Special Spots?
1: Die ganze Playa soll ja diesen Sonnenuntergang nicht sehen, weil man hinter den Berg nicht schauen kann. Das heißt, es gibt wirklich nur die Westküste, die nicht so beliebt ist. Und sonst ganz kleine einzelne Spots. Deswegen glaube ich tatsächlich, dass heute das Meer auch sehr, sehr voll sein wird mit Booten. Und da hat es ja ein komplettes Überangebot, aber mit Preisen, die wirklich unfassbar sind.
0: Was machst du? Guckst du oder guckst du irgendeinen Livestream an?
1: Tatsächlich, ich bin bei Freunden eingeladen. Wir sind sozusagen genau an dem Küstenfleck, sage ich mal, wo man dann auf die Sonne sehen kann.
0: Ach krass, war ein richtiger Lucky Spot. Aber das heißt, du bist ausgestattet mit Brille und allem.
1: Ich bin ausgestattet mit Brille und allem, was man braucht, und bin da sehr happy drüber, dass ich das sehen kann.
0: Da kann ja nichts mehr schief gehen.

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5 vor 11 haben wir es. Es ist noch ein bisschen bis zur Mittagspause, ja. Aber man kann sich ja eigentlich tendenziell nicht früh genug Gedanken drüber zu machen. Ne? Hat meine beste Freundin gerade mich gemacht, hat sie mir ein Bild von ihrer Kantine da heute geschickt. Fand ich gut und habe ich natürlich gekontert. Und ich will euch natürlich jetzt hier auch mitteilen, was es gibt bei uns heute. Zum Beispiel einen vegetarischen Tofu-Gulasch oder auch Piccata Milanese. Paprikareis ist mit drin. Ja, ne? Viel Schönes, was es wird. Ich verrate es euch später. Ich hoffe, bei euch gibt es auch was Gutes. Jetzt aber erstmal noch These Days, Rudy Mantle und Jess Glynn hier. Bei das Ding. 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
1: Mit Lydia Wagner. Hallo. Der Start ins Berufsleben wird für junge Menschen immer schwieriger. Die Internationale Arbeitsorganisation sagt, dass das an KI und Automation liegt. Besonders stark spüre man das durch neue Anforderungen, zum Beispiel bei kaufmännischen und administrativen Tätigkeiten. Junge Menschen müssen digital fit sein, müssen KI-Ergebnisse kontrollieren können und richtig einschätzen können, wann ein Mensch eingreifen muss. Ostdeutsche Unternehmen engagieren sich seltener für Demokratie als Westdeutsche, obwohl sie Demokratie für genauso wichtig halten. Das ist bei einer Studie des Instituts der deutschen Wirtschaft herausgekommen. So sagen mehr als 90% der Firmenleitungen, dass Demokratie ein Standortvorteil sei. In Ostdeutschland befürchten aber auch viele Firmen Hasskommentare und Konflikte mit Kunden und der Belegschaft, wenn sie sich öffentlich positionieren. Heute Morgen ist ein Stahlträger von einer Brücke auf der A81 bei Bad Dürheim in Schwarzwald-Barkreis gekracht. Vorher hatte er ein Gerüst erwischt, auf dem ein Arbeiter stand. Er ist verletzt worden. Bis ein Statiker die Brücke überprüft hat, ist die Autobahn in dem Bereich in beide Richtungen gesperrt. Heute Abend und in der Nacht ist am Himmel viel los. Gegen 19 Uhr geht eine partielle Sonnenfinsternis los. Der Mond schiebt sich also vor die Sonne und bedeckt sie. Am besten kann man das bei uns um kurz nach 20 Uhr sehen. Und in der Nacht erreicht auch der Perseidenstrom seinen Höhepunkt. Das heißt, die Wahrscheinlichkeit, eine Sternschnuppe zu sehen, ist ziemlich hoch. Und wir schauen noch kurz aufs Wetter. Heute kriegen wir wieder ganz viel Sonne, kaum Wolken und eine neue Hitzewelle geht los. Heute werden es 28 bis 35 Grad, morgen 37 und Freitag 38.

Hier ist das Ding Hello mit mir, Celi. Und ich bin heute ein bisschen im Wettmodus. Und zwar würde ich mal behaupten, dass 90% von euch gerade sitzen. Also entweder bei der Arbeit oder auch im Auto. Das ändern wir. Gleich wird gestanden, Leute. Warum? Wieso? Weshalb? Klären wir hier nach Miami und auch noch James Hype mit Serotonin.

0: Serotonin. Es ist 9:09 und ich erzähle euch jetzt nicht groundbreaking was Neues, wenn ich sage, stehen tendenziell ein bisschen besser als den ganzen Tag nur hier im Arsch quasi Platz zu sitzen. Ja, aber wir sitzen schon recht viel, das ändern wir jetzt aber. Und das dachte sich nämlich auch der DFB, also der Deutsche Fußballbund, der hat gestern geschrieben, dass es bei Fußballnationalspielen in Zukunft wieder Stehplätze geben soll für die Fankultur. Also 90 Minuten stehen und Leute, es ist ja wie beim Fußball, wir müssen trainieren und das testen wir deswegen direkt mal aus. Und zwar, ich habe hier ja auch so ein höhenverstellbares Pult. Ich weiß nicht, ob man es hört, aber ich fahre es jetzt direkt mal ein bisschen hoch. Ne? Aber ich will nicht alleine 90 Minuten stehen, nee, sondern zusammen mit Valentina aus Reutlingen. Valentina, du bist Sachbearbeiterin im Prüfungswesen und gerade auch im Office. Erstmal, hast du einen höhenverstellbaren Schreibtisch?
1: Ja, habe ich tatsächlich. Da sind wir super gut ausgestattet bei uns im Geschäft.
0: Und wie oft nutzt du das, dass du stehen kannst?
1: So gut wie gar nicht.
0: Ja, perfekt. Dann habe ich ja hier die richtige Kandidatin. Bei mir ist es nämlich auch ein bisschen random, wann ich hier in der Sendung stehe und wann eher nicht.
1: Okay, krass. Ja, nee, bei mir ist es so, wenn ich viel packen muss, dann ja, aber ansonsten bin ich eher so die Sitzende.
0: Ja gut, das ändern wir heute.
1: Das ist toll.
0: Da würde ich doch behaupten, 3, 2, 1, 90 Minuten, fahr deinen Schreibtisch nach oben.
1: Och, ich bin gerade dabei.
0: Gut, dann hören wir uns. Ich rufe dich einfach mal wieder an und check, wie so die Lage ist, ob es im Rücken noch gut geht und ob die Beine schon schmerzen und ob du auch schon ein paar komische Kommentare von den Kollegen gefangen hast.
1: Okay,
0: gut.
1: So mach's.
0: Also, dann bis später.
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0: Gracie Abrams mit ihrer engelsgleichen Stimme gleich hier bei das Ding. Ja, und diese Frau, die so engelsgleich klingt, hat ein Album, das heißt Tochter der Hölle. Ja, und ich dachte eigentlich, sie ist eben eine ganz süße, so eine nette. Aber nee, bei Jimmy Fallon in der Talkshow, da hat sie nämlich jetzt bestätigt, dass sie ganz schlimm war.
1: Ja, ich war wirklich ziemlich brutal. Ich habe diesen Song geschrieben, den Titelsong des Albums, und er ist eine Entschuldigung an meine Mutter, die schon seit Jahrzehnten überfällig war. Ich glaube nicht, dass mein Fall so extrem außergewöhnlich war. Ich denke einfach, dass die unvermeidliche Aneckung, die entsteht, wenn man als Kind zu sich selbst findet und ein eigensinniger Mensch wird, einfach turbulent sein kann. Und so war es auch.
0: Ja, gut. Also so redet sie nicht von sich jetzt, sondern von früher. Quasi eine kleine Entschuldigung an die Mama vielleicht auch auf eine Art. Look at my life ist vom Album und gibt's jetzt hier neu bei das Ding. Das

gibt ja täglich die Empfehlung von mir, wann ihr das Radio besonders laut machen solltet. Und es ist wieder soweit. Denn da schallert doch schon wieder ein Banger um die Ecke. Billionaire Travis McCoy, jetzt hier bei Das Ding. Gerne eben in ganz laut, dann ist noch besser. Aua.

0: Es ist 11.41 Uhr, denkt ihr? Nein, nein, guckt nochmal genau auf die Uhr. Es ist Zeit für eine Runde. Promi-Gossip und zum Glück ist die Sophie aus dem Das Ding-Team da.
1: Hallo.
0: Wir machen eine Runde Stadt, Land, Fluss.
1: Mhm.
0: Zähle, ne?
1: Beziehungsweise, ja. Wir fangen mit den Buchstaben an.
0: Richtig.
1: Stopp.
0: R. Mensch.
1: Oh, da habe ich ja was.
0: Toll.
1: Ronaldo,
0: okay,
1: der Cristiano.
0: Bauerntheater haben wir gewonnen. Erzähl.
1: Der hat uns ganz schön hinters Licht geführt erstmal.
0: Mhm.
2: Wir haben doch geheiratet. Ronaldo hat einfach sein Instagram-Zeug gepostet. Einfach Ring mit Georgina.
3: Finally, bro. Finally, I can talk about the wedding. Fireworks. Boom.
1: Tschüss. Tschüss, er hat geheiratet. Am Wochenende dachten die Leute ja schon, dass er geheiratet hat. Also da haben ja 2000 Leute irgendwie auf Madeira gewartet.
0: Ja, ja.
1: Aber Nono war dann ein anderes Pärchen.
0: Sondern und jetzt? Aber ist es doch passiert. Mensch, zum Glück.
1: Ja, geheim. Er hat jetzt ein Foto gepostet hier von zwei Eheringen. Und das nach fast 10 Jahren Beziehung soll wohl in der Nähe von Lissabon passiert sein. Und dieser Beitrag, der hat einfach 23 Millionen Likes jetzt nach 14 Stunden. Also die Leute, die gehen crazy.
0: Haben auch wirklich also den ganzen Tag nur drauf gewartet oder die ganze Woche schon. Okay, also R haben wir abgehakt. Wir machen weiter mit Zahlen. 01099 vielleicht.
1: Ja, bei denen ist es ein bisschen more mysterious. Da gibt es ein neues TikTok einfach mit Deadlift die Soße. Das ist ja Icon, Tänzer, Fitnesstrainer, alles.
2: Okay, Leute, pam, pam, pam, auf Position. Los geht's, komm, Action. Gustav, Mikrofon. 5, 6, 7, 8.
1: Ja, man kennt den ja aus der Popstar-Casting-Show. Und den Vibe gibt mir das TikTok ruhig zu 1000%. Die Boys tanzen da wie in so einer Boygroup mit Choreo.
0: Mhm.
1: Ist wahrscheinlich halt Album-Promo oder Werbung für eine Sportmarke, weil die da alle anhaben.
0: Aber Kombination ist wild und vor allem können wir uns aber ein bisschen was abgreifen. Also wenn ihr Motivation für den Mittwoch braucht, Leute, denkt dran.
2: Okay, Leute, pam, pam, pam, auf Position. Los geht's, komm, Action.

0: The Kid LAROI haben wir uns gleich verdient mit Girls. 7:07 haben wir es und ich sag verdient aus Gründen, denn es ist quasi Halbzeit. Ja, und zwar für Valentina und mich. Vielleicht habt ihr aber auch mitgemacht, denn wir stehen hier heute mal 90 Minuten. Anlass ist der DFB, beziehungsweise die Idee vom DFB, dass es nämlich fortan wieder bei Fußballnationalspielen Stehplätze geben soll. So für die Fankultur und so. Und wir müssen natürlich trainieren. Valentina aus Reutlingen, du erbarmst dich, mit mir 90 Minuten zu stehen. Wie ist die Lage?
1: Du, ganz gut. Meine Kollegin, die Melli, hat sich auch erbarmt. Die ist dann auch mal aufgestanden und hat gesagt, so, ich mach das Gleiche jetzt mit.
0: Ja, wie schön. Vielleicht sind es noch andere Leute im Das Ding Viertel. 0172 10 10 951. Wenn ihr steht, schickt gerne mal ein Bild rum, wie es bei euch so aussieht. Wie ergeht's dir denn jetzt so nach, ja, fast 45 Minuten?
1: Du, wir haben uns so gefragt, ob das Geschäft dazu bereit wäre, uns ein Laufband zu sponsern, dann würden sich die Schritte wenigstens lohnen.
0: Ja, also
1: dazu.
0: Noch
1: aber
0: mehr.
1: Sonst geht's gut.
0: Ja, Valentina, ja. Ich bin
1: uns
0: begeistert.
1: Geht's gut. Klimatisiertes Büro, gute Talking-Partnerin,
0: boah.
1: Beste Leben.
0: Ja, hallo, beste Arbeit, oder?
1: So sieht's aus.
0: Ja gut, dann bin ich mir eigentlich sicher, dass die zweite Halbzeit auch noch gut funktioniert. Aber wir gucken natürlich am Ende, ob es irgendwelche Wehwehchen gibt oder ob es das jetzt häufiger bei dir im Büro gibt. Dann hören wir uns nochmal, oder?
1: Wir hören uns nochmal.
0: Und für alle, ja genau, und für alle anderen, ihr dürft natürlich gerne auch aufstehen, ne? Dann stehen wir jetzt die nächste Dreiviertelstunde mindestens noch zusammen.
2: Hey, what's up? 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
1: Mit Lilia Kockler, hi. Das Bundeskabinett hat heute die BAföG-Reform beschlossen. Das ist eine finanzielle Förderung für Schüler und Studierende, die sich die Ausbildung sonst nicht leisten könnten. Dass sich beim BAföG was ändern soll, hatte die Regierung schon im Koalitionsvertrag festgehalten. Die Pläne hatten sich aber immer wieder nach hinten verschoben, weil kein Geld da war. Nicole Markwald aus Berlin dazu, was sich jetzt genau beim BAföG ändern soll.
2: Na, momentan liegt der BAföG-Grundbedarf bei 475 Euro. Und dazu kann es noch eine Wohnkostenpauschale geben. Die BAföG-Sätze sollen schrittweise auf das Niveau der Grundsicherung angehoben werden. Das liegt aktuell bei 563 Euro. Und die Wohnkostenpauschale für die Studenten, die nicht mehr zu Hause leben, soll steigen von 380 auf 440 Euro im kommenden Sommersemester.
1: Ab heute geht in den USA ein Riesenverfahren gegen Meta los. Es gibt gleich mehrere Klagen von verschiedenen Bundesstaaten in den USA. Die werfen der Firma vor, sie hätte ihre Apps, wie zum Beispiel Instagram, extra so designt, dass sie junge Leute süchtig macht. Damit hätten sie Mitschuld am Anstieg der psychischen Krankheiten bei den Jugendlichen. Zurzeit gibt es immer wieder solche Klagen gegen verschiedene Social-Media-Unternehmen in den USA. Antje Sieb ist Korrespondentin dort. Wie häuft sich das denn gerade so?
3: Das liegt daran, dass man sie für die Inhalte von Dritten auf ihren Plattformen nach US-Recht nicht verantwortlich machen kann. Aber das Argument, was jetzt angebracht wird, dass eben das Design der Apps mit Schuld sein könnte an psychischen Problemen von Jugendlichen, das funktioniert offenbar besser. Denn da sind Firmen wie Meta jetzt schon in zwei Prozessen, zumindest in erster Instanz, verurteilt worden zu Millionenzahlungen. Und Snap und TikTok haben sich mehrfach vorab geeinigt mit Klägern. Da weiß man jetzt natürlich nicht genau, wie viel sie das gekostet hat.
1: Junge Menschen haben es beim Start ins Berufsleben immer schwerer. Das sagt die Internationale Arbeitsorganisation. Junge Menschen müssten digital fit sein, müssen KI-Ergebnisse kontrollieren können und richtig einschätzen können, wann ein Mensch eingreifen muss. Die Organisation fordert deswegen jetzt, dass mehr Investitionen in Bildung, berufliche Ausbildung und lebenslanges Lernen gemacht werden sollen. Seit Beginn des Ukraine-Krieges hat es in Deutschland mehrere hundert sicherheitsrelevante Zwischenfälle mit Drohnen gegeben. Das hat ein Bundeswehrsprecher dem Redaktionsnetzwerk Deutschland gesagt. Meist seien einzelne Drohnen über Bundeswehrstandorte geflogen. Es habe aber auch schon sogenannte Drohnenschwärme gegeben. Erst letzte Woche war am Leipziger Flughafen eine Drohne mit Sprengstoff aufgetaucht. Und jetzt schauen wir noch kurz aufs Wetter. Heute gibt's wieder viel Sonne und ganz wenig Wolken. Temperaturen steigen nachmittags auf 28 Grad in Hillesheim und auf bis zu 35 in Lörrach.
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4: Mit mir, Celi, eine wunderbare Mittagspause wünsche ich euch. Ich hoffe, es gibt was Gutes in der Kantine. Ich habe euch ja vorhin schon vorgelesen. Naja, ich habe mich immer noch nicht entschieden. Vielleicht faste ich auch bis später, bis ich beim Bäcker vorbeikommen kann. Naja, aber ich hoffe, bei euch ist es besser, ne? Wir machen uns auf jeden Fall eine gute Zeit. Gleich mit neuer Musik. Finch und Green haben wir. Davor noch Chaperone. Und das hier ist Ugel mit Jamaican. Bye.

0: BTS mit Swim haben wir gleich hier über das Ding. Schöne Mittagspause wünsche ich euch. Und ich weiß nicht, ob ihr schon ready seid für heute Abend, aber da haben wir dann wahrscheinlich kollektiv alle eine Nackenstarre im Das Ding-Viertel. Ja, weil, habt das safe mitbekommen. Heute Abend, so gegen 19 Uhr, erleben wir eine partielle Sonnenfinsternis in Spanien und in Island. Da ist es sogar eine totale Sonnenfinsternis. Dauert nur 108 Sekunden. Außer man macht halt ein Foto davon. Aber wie macht man das? Jakob ist Astrofotograf aus Mülheim und sagt, Safety first.
1: Da muss man wirklich aufpassen bei einer Sonnenfinsternis. Ohne Schutzequipment für Auge und auch fürs Gerät darf man auf keinen Fall in die Sonne schauen. Das will ich wirklich betonen. Entweder mit der Schutzbrille, die man hat, oder auch mit einem extra Sonnenfilter. Den kann man sich auch in verschiedenen Größen kaufen, dass man das mal vor die Kamera hält und einfach mal Richtung Sonne hält. Das Ganze, nenne ich mal die Kamera zusammen mit dem Filter. Und das kann man natürlich auch schon davor kontrollieren, ob das auch funktioniert und einfach mal ein Bild von der Sonne machen. Man braucht jetzt auch nicht unbedingt ein Stativ, weil die Verschlusszeit, sprich die Auslösezeit von der Kamera, ist dann halt sehr kurz und da verwackelt dann auch nichts.
0: Jetzt werden wir ja ab heute Abend überschwemmt von Sonnenfinsternis-Fotos auf Insta. Jakob hat auch noch ein paar Ideen, wie wir besondere Fotos hinbekommen.
1: Ja, man kann sich im Schatten von zum Beispiel Bäumen oder Gestrüpp, alles, wo die Sonne halt durchscheint, dann wird man diese Sichelformen verschiedenen Größen und in verschiedenen Stadien der Sonnenfinsternis dann auch gut erkennen. Man muss dann nur schauen, wann man das gut machen kann, gerade weil die Sonne ja dann auch anfängt tief zu stehen, da muss man sich halt einen Schattenfleck suchen, der auch noch wirklich dann zu der Uhrzeit wirklich funktioniert.
0: Also, da kann heute Abend dann richtig an der Wecke geknipst werden. 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

Das M in Mittwoch steht für Mitraten hier bei das Ding. Und Freunde, hier wird wieder was gelernt. Und zwar Initialwort. Wisst ihr, was das ist? Sowas wie ICE zum Beispiel, also Intercity Express, ne? BND, Bundesnachrichtendienst, SWR, Südwestrundfunk, HR, Hessischer Rundfunk, SR, Saarländischer Rundfunk. Habt ihr verstanden, ne? So, was heißt denn jetzt aber RMB? Lasst euch kurz. Ich kam auch nicht drauf, aber Vorsicht, jetzt fällt der Groschen. RMB. Das ist der Song, den es jetzt hier bei das Ding gibt. RMB, Ring My Bell, neu in der Playlist. Macht gute Laune.

Na, steht ihr auch noch? Wir sind in den letzten finalen quasi 10 Minuten hier mit unserer 90-Minuten-Steh-Challenge. Fragen gleich mal Valentina aus Reutlingen nochmal, wie es bei ihr so ist. Jetzt aber erstmal Worth It hier bei Das Ding.

0: Ich bin gerade Mittagspause mit einer Baser und sie guckt mich ganz verstört an, warum ich stehe und sie sitzt, aber darf mich ja wohl gleich wieder setzen.
1: So, genau. Aber ich lieb's, dass du es durchgezogen hast. Wie ist es dir ergangen?
0: Es ging. Es war völlig okay.
1: Voll. Soll ich dir einen Witz erzählen? Also es ist kein Witz in dem Sinne, aber weil, ne, so, ich stehe sehr viel hier während der Sendung, aber heute, ja, wo ich musste, fand ich es viel anstrengender, als wenn ich es sonst einfach freiwillig tue.
0: Gar nicht.
1: Also ganz komisch,
0: oder? Hat mich jetzt gar nicht gejuckt. Ja, überhaupt nicht.
1: Du bist einfach auch ein bisschen krasser als ich. Was weiß ich, du?
0: Das weiß ich nicht, aber es ging auch relativ schnell die Zeit um.
1: Ja gut, die Zeit ist verflogen, hör mal. Ja, also dann nehmen wir uns doch jetzt vor, einfach ein bisschen häufiger zu stehen, oder?
0: So, machen wir's.
1: Liebe Grüße nach Reutlingen und jetzt sitzt du hin und genießt dein Essen im Sitzen.
0: Danke dir, mach's gut, Celi.
1: Tschüss.
0: Ciao.

0: Anni hat hier ein Bild geschickt an der 0172 1010 951. Ich musste sehr schmunzeln, deswegen will ich es mit euch teilen. Und zwar, man sieht den Himmel und eine Wolke vor der Sonne. Ja, jetzt könnt ihr euch denken, was sie schrieb, ne? Ich hatte heute schon meine Sonnenfinsternis. Ja, guck an, Anni, es ist alles nur Ansichtssache, ne? Zartmann mit Tommy auf haben wir jetzt hier bei das Ding.
1: Jo, was geht ab? Mein Name ist Zartmann.

0: Einen wunderschönen guten Tag. Ich sag euch, was es gleich hier bei Das Ding gibt. Magnetic haben wir gleich hier eben in voller Länge bei Das Ding. Und ich habe mich verrechnet. Ganz klassisch habe ich mich jetzt hier gerade verrechnet. Wir hören nämlich jetzt gleich noch die News auf jeden Fall. Bis dahin erzähle ich euch ein bisschen was. Und zwar 0172 1010 951. Ich habe hier gerade eine Sprachnachricht von Damian geschickt. Der ist nämlich zusammen mit Nathalie unterwegs im Auto, im Camper. Und zwar Richtung München und hören hier ganz fleißig Das Ding. Das freut uns doch unwahrscheinlich. Ganz liebe Grüße zu euch ins Auto. Egal wohin ihr fahrt, schickt gerne auch eine Sprache hier rum. 0172 1010 951.
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2: Heute mit Lisa. Dafür bist du noch zu jung. Ich glaube, fast jeder hat diesen Satz irgendwann schon mal gehört. Klar, manchmal stimmt er vielleicht auch, aber oft bedeutet er einfach, deine Meinung zählt gerade nicht. Heute ist der internationale Tag der Jugend und er soll klar machen, dass Mitreden keine Frage des Alters ist. Gerade wird ja so viel über Rentenpolitik, Wehrpflicht und Klimawandel gesprochen. Alles Themen, die was mit unserer Zukunft zu tun haben. Deshalb ist es wichtig, besonders uns jungen Menschen zuzuhören. Denn wir leben mit den Entscheidungen von heute am längsten. Weil ich eben auch zur jungen Generation gehöre, fordert der Tag der Jugend auch mich auf, mich einzubringen.
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4: Mit Lilia Kockler, hi. Das Bundeskabinett hat heute einen Gesetzesentwurf zur Erhöhung der BAföG-Sätze beschlossen. Allerdings kommt die Reform später als ursprünglich geplant. Statt schon zum kommenden Wintersemester soll sie erst kommendes Sommersemester in Kraft treten. Nicole Markwald aus Berlin, wie sind denn die Reaktionen auf die Pläne?
5: Also einerseits wird es als wichtiges Signal gewertet, das sagt zum Beispiel das Deutsche Studierendenwerk, aber zum Beispiel, dass man die Erhöhung der Wohnkostenpauschale verschiebt, das ist natürlich schlecht für die, die sie jetzt schon bräuchten. Und Kritik kommt auch von der Opposition, zum Beispiel daran, dass die Anpassung an das Grundsicherungsniveau erst in knapp 3 Jahren abgeschlossen ist. Das sei zu spät und würde einfach nicht genug gegen studentische Armut ausrichten können.
4: Und das Kabinett hat heute noch was beschlossen. 14- und 15-Jährige dürfen bald gar keinen Alkohol mehr trinken, auch nicht, wenn die Eltern dabei sind. Bisher gab es da eine Ausnahme, das sogenannte begleitete Trinken. Die Bundesregierung hat jetzt aber im Kabinett beschlossen, dass das im Widerspruch zu den Zielen der Suchtprävention steht. Jetzt soll das Jugendschutzgesetz geändert werden. Als nächstes muss der Entwurf dann noch durch den Bundestag. Und dann gilt für Jugendliche, erst ab 16 Jahren gibt's Bier, Wein oder Sekt. Ab heute gilt die neue EU-Verpackungsverordnung. Sie soll für weniger Müll und mehr Recycling sorgen, und zwar in der ganzen EU. Die Verordnung legt fest, woraus Verpackungen in Zukunft bestehen dürfen und wie sie recycelt werden müssen. Ab sofort gelten dann auch strengere Grenzwerte für kritische Stoffe wie Blei oder PFAS in Lebensmittelverpackungen. Außerdem kommen dann in den nächsten Jahren weitere Vorgaben dazu, zum Beispiel eine einheitliche Kennzeichnung, wie die Verpackungen richtig entsorgt werden sollen. Recyclingfähige Verpackungen und ein Mindestanteil an recyceltem Material in Verpackungen. Neu geregelt wird auch, wer die Einhaltung nachweisen und das Recycling bezahlen muss. Heute Abend ist richtig was los am Himmel. Erstmal kommt gegen 19.20 Uhr die Sonnenfinsternis. Da schiebt sich der Mond zum großen Teil vor die Sonne und es wird für ein paar Minuten dunkler. Und wer dann noch ein bisschen draußen bleibt, der kann sogar richtig viele Sternschnuppen sehen. Heute Nacht gibt's nämlich wieder die Perseidenschauer. Die darf man dann auch ohne Schutzbrille anschauen. Die Sonnenfinsternis auf keinen Fall, warnen Experten. Warum das so schlecht für die Augen ist, erklärt uns Juliane Ort aus der Verbraucherredaktion.
6: Das Tückische ist, dass man eine mögliche Schädigung nicht sofort bemerkt, weil die Netzhaut keine Schmerzrezeptoren hat. Das fällt erst Stunden später auf, zum Beispiel, wenn man dann dauerhaft dunkle oder graue Flecken im Sichtfeld hat oder alles verschwommen sieht oder gerade Linien verbogen erscheinen. Dann sollte man sofort zum Augenarzt gehen oder in die Klinik.
4: Und wir gucken noch kurz aufs Wetter. Heute wieder viel Sonne, ganz wenig Wolken, Temperaturen von 28 bis 35 Grad.
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0: Mit mir Celi. Hello. Ich grüße euch. War ja kurz ein bisschen von der Rolle, aber jetzt sind wir wieder. Aber sowas von da. Leute, hey. Gleich haben wir neu Drake, nämlich. Davor gibt's noch Billie Eilish. Aber wir legen los, wie ich schon angekündigt habe, mit Magnetic von The Bowser.

0: 8:13 Uhr. Gleich haben wir Nobody hier bei Das Ding. Wir reden jetzt übers Essen. Vielleicht gab es gerade was Gutes in der Mittagspause oder vielleicht habt ihr auch noch einen Bärenhunger und es steht euch bevor. Essen gehört zum Leben. Das ist für viele auch was Schönes, aber für immer mehr von uns eben nicht so arg. Gestern kamen neue Zahlen vom Statistischen Bundesamt raus. Die Zahl der 10- bis 17-Jährigen, die eine Essstörung haben, hat sich in den letzten 20 Jahren einfach verdoppelt auf etwa 6.000. Toni aus Duisburg hat sich nach 5 Jahren Magersucht aus der Essstörung gekämpft. Was machen diese neuen Zahlen mit dir?
1: Ich kann es gar nicht so 100% sagen. In erster Linie löst es immer so ein bisschen tatsächlich Wut aus, weil ich mich so falsch verstanden fühle. Dann steht immer in den Kommentaren ganz viel von wegen, oh, danke Social Media und kein Wunder bei Skinny Talk und sowas alles. Denn wenn man sich eben mit den Ursachen von der Magersucht komplett also beschäftigt, dann ist es weitaus tiefgründiger, als halt nur auf Social Media und Schönheitsideale das Ganze zu schieben.
0: Mhm. Verstehe. Ich finde aber schon spannend, dass du sagst, dass Social Media so ein bisschen immer auch eine Ausrede ist. Kannst du dich da voll von freischwimmen, dass du dich jetzt auf Social Media nicht so viel vergleichst, weil da ja eben schon viele sehr, ich sage jetzt mal in Anführungszeichen, perfekte Körper eben zu sehen sind, wo viele ja schon nachstreben.
1: Ich glaube, es sind zwei unterschiedliche Dinge. Also ich glaube schon, dass junge Mädchen sehr unter Druck gesetzt werden mit Schönheitsidealen auf Social Media. Das will ich überhaupt gar nicht absprechen. Und ich glaube auch, dass es zu einem gestörten Essverhalten führt. Also wenn wir halt von der psychischen Krankheit ausgehen, Magersucht, dann stecken da halt eben mehr Ursachen hinter. Und es wird halt nicht jeder, der ein gestörtes Essverhalten hat oder jeder, der sehr viel auf Social Media gesehen hat, direkt magersüchtig.
0: Sagt Toni, die selber mal magersüchtig war, zu den aktuellsten Zahlen, dass nämlich immer mehr junge Mädels vor allem gestörtes Verhalten zum Essen haben, kam gestern eben Zahlen vom Statistischen Bundesamt. Wie es ist, wenn ihr vielleicht gerade eine Freundin oder auch einen Kumpel um euch rum habt, wo ihr merkt, das ist irgendwie ein Thema, wie man das anspricht oder ob man es am besten nicht anspricht, das klären wir mit ihr hier auch bei Das Ding in gut einer halben Stunde.

Ihr kennt es doch auch hier um 13.23 Uhr bei das Ding. Wenn ihr bei der Arbeit seid, ihr habt doch safe eine Lieblingskollegin oder einen Lieblingskollegen. Und mit denen läuft die Arbeit einfach auch nochmal ein Stück besser. Ne? Könnte man behaupten, ist bei Eli Oaks auch so. Er hat auch, ja, ich will da jetzt auch nicht für ihn sprechen, aber er hat schon eine Kollegin, mit der er läuft sehr gut. Und zwar mit Lavinia. Borderline haben die zwei zusammen gemacht. Krasser Ohrwurm beim Frühjahr 2025. Dann letztes Jahr haben sie auch noch den gebracht. Haben wir auch noch im Ohr und jetzt natürlich nochmal nachgelegt. Das ist Reasons. Einfach ein Dreamteam, die zwei. Also liebe Grüße an eure Work-Besties hier. Und da gönnen wir uns doch die zwei Besties, Lavinia und Eli Oaks mit Reasons. Hier bei das Ding.

Neu hier in der Das Ding Playlist. Eben Reasons, Lavinia und Eli Oaks wird abgelöst jetzt von Somber. Das ist Undressed. 13.26 Uhr haben wir es. Einen wunderbaren Mittwoch. Ich bin Celi.

Also selten hat ein Lied besser gepasst als zum Tag heute. Sonnentanz. Ja, was steht da wegen der Sonnenfinsternis, ne? Heute Abend, ihr wisst Bescheid. Jetzt aber erstmal 13:32 Uhr, ihr hört das Ding. Und jetzt schon mal ein bisschen anfangen mit dem Sonnentanz, ja?

0: Das ist Trevor Daniel hier bei Das Ding. Insta, TikTok, YouTube, be like.
1: Ich möchte in den nächsten 90 Tagen 5 Kilo abnehmen.
2: Ich will 10 Kilo abnehmen und dafür zeige ich euch, was ich den ganzen Tag esse.
0: Ja, es wird immer viel über Essen gesprochen, vor allem auch übers Abnehmen. Und Kritiker wundert es eben auch nicht, dass die neuen Zahlen des Statistischen Bundesamts zeigen, dass sich eben die Zahl der Menschen mit Essstörungen verdoppelt hat in den letzten 20 Jahren. Aber was machen wir denn, wenn ich merke, eine Freundin oder ein Kumpel, die haben da gerade echt ein Thema mit? Toni, du warst selbst 5 Jahre magersüchtig. Was sagst du? Sagen oder nicht?
3: Also ich würde es wirklich nur machen bei Menschen, denen man sehr nahe steht. Also wenn man selbst getroffen ist oder selbst

0: du bist mir wichtig als Person. Also nicht immer auf dieses, ich sehe, dass du abgenommen hast. Denn das kann halt auch ganz schnell in die Hose gehen, weil das die Abnahme oft auch ein hilfefrei sein sollte. Und wenn man dann halt auf das Gewicht angesprochen wird, dann gibt es so diese Stimme, die quasi sagt, ah ja, hat ja hervorragend funktioniert.
1: Also super sensibles Thema und da wirklich mit Vorsicht rangehen. Hier ist das Ding, wir haben es 13:42 Uhr.

vor zwei haben wir es. Ihr wisst, was das heißt. Ich verabschiede mich. Ich packe alles zusammen und überlasse euch den Nachmittag. Wir hören uns morgen wieder ab. Ich muss kurz überlegen, wann ich hier wieder herkomme. Wisst ihr's? Ich weiß es. 10 Uhr ist es. Da hören wir uns wieder. Ich bin Celi, sagt tschüss. Macht's gut, bleibt aufrichtig und auf Wiederhören.

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1: Mit Lilia Kockler. Hi. Studierende und Schüler mit BAföG bekommen bald mehr Geld. Das hat das Kabinett heute beschlossen. Damit will die Regierung den Empfängern mit den gestiegenen Kosten helfen. Wie die BAföG-Reform genau aussehen soll, darüber berichtet das Ding-Reporterin Isabel Karras aus Berlin.
2: Die Wohnkostenpauschale soll von 380 auf 440 Euro im Monat steigen. Auch beim eigentlichen BAföG-Satz ist eine Erhöhung geplant. Bis zum Sommersemester 2029 soll der sogenannte Grundbedarf schrittweise steigen. Zunächst leicht auf 503 Euro, dann auf 563. Darüber hinaus will die Bundesregierung das Verfahren vereinfachen. Anträge sollen zunehmend digital eingereicht und bearbeitet werden. Außerdem sollen Studierende ab dem 5. Fachsemester nicht mehr den bisher erforderlichen Leistungsnachweis vorlegen müssen.
1: Die Geheimdienste in Deutschland sollen mehr Handlungsspielraum bekommen. Das Kabinett hat beschlossen, dass sie angesichts der veränderten Bedrohungslage andere Dinge tun dürfen und müssen als bisher. Mehr dazu von Das Ding Berlin-Korrespondentin Efi Seibert.
3: Für Innenminister Dobrindt ist das eine historische Reform. Tatsächlich verändert diese Reform das Wesen der deutschen Geheimdienste. Bisher durften sie überwiegend beobachten und analysieren. Nun sollen sie selbst aktiv werden können, im Inland wie im Ausland. Sie sollen auch zurückschlagen können, wenn das Land zum Beispiel von ausländischen Mächten per Cyberattacke oder Drohnen angegriffen wird. Gleichzeitig dürfen sie abgehörte Nachrichten und Daten länger speichern.
1: Die Mineralölkonzerne haben im Juli pro Tag mehr als 31 Millionen Euro an zusätzlichem Gewinn gemacht. Das hat die Umweltorganisation Greenpeace ausgerechnet. Und sie sagt auch, die Preise für Diesel und Benzin seien deutlich stärker gestiegen als der Rohölpreis und auch dann weniger stark gesunken. Das könne nicht durch höhere Kosten oder eine knappe Versorgung erklärt werden. Wegen der Preise ermittelt gerade auch schon das Kartellamt. Im Ortenaukreis haben Feuerwehrleute die ganze Nacht gegen mehrere Waldbrände angekämpft. Erst heute Morgen gab es Entwarnung. Mehr als 600 Einsatzkräfte von der Feuerwehr, der Bergwacht, der Polizei und dem Deutschen Roten Kreuz waren im Einsatz. Die Feuer waren in Biberach, Gengenbach, Steinach, Nordrach, Hausach und Zell am Hammersbach. Allein in Zell sei eine Fläche von etwa 28 Fußballfeldern verbrannt. Die Polizei ermittelt jetzt, ob es vielleicht Brandstiftung gewesen sein könnte. Die Häufung der Feuer sei ungewöhnlich und lasse den Verdacht aufkommen, dass nicht nur die Trockenheit die Ursache für die Brände war, sagt die Polizei. Und jetzt schauen wir noch kurz aufs Wetter. Heute gibt's wieder viel Sonne und ganz wenig Wolken. Die Temperaturen steigen nachmittags auf 28 Grad in Hillesheim und bis zu 35 Grad in Lörrach. Am Abend ist dann am Himmel viel los. Gegen 19 Uhr gibt's eine partielle Sonnenfinsternis. Da schiebt sich der Mond vor die Sonne und bedeckt sie. Danach kann man auch noch Perseiden, also Sternschnuppen, anschauen.
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6: Und Peppi und Marvin lieben euch auch. Das sind wir. Schön, dass ihr dabei seid.
7: Sag mal, kurze Frage. Was denkst du eigentlich, wie teuer so eine Reise hier aus dem Viertel nach Prag ist und Nachbarland? Flug, Auto, Zug, was sagst du?
6: Flug wahrscheinlich so um die 80 Euro, ist ja jetzt nicht so weit. Mhm. Mit dem Auto gefühlt kostet ja gerade jede Fahrt zum Supermarkt schon 10.000 Euro, also würde ich sagen 10.000 Euro. Und Zug wahrscheinlich so, keine Ahnung, Honi
7: ja,
6: oder so.
7: Also Auto warst du natürlich spot on, klar. Ja. Flug bist du bei so 90 Euro von Frankfurt, von Stuttgart eher so 200, weil es keine Direktflüge gibt. Und Zug knapp 20 Euro.
6: What the fuck, 20 Euro?
7: Leo Express, ja. Dank dem Leo Express ist ein neuer Player bei uns auf den Schienen. Direkter Konkurrent zur Bahn, bringt uns zum Beispiel für ein paar Euro nach Prag. Und unsere Reporterin hat's gecheckt. Hört ihr hier bei Das Ding in 10 Minuten.

0: Neue Musik für euch hier bei Das Ding. 24 Hours von Stormzy und Odile.
1: Und für den nächsten Geheimtipp braucht ihr keine 24 Hours. Nein, ihr braucht nur einen 20. Ja, vom Das Ding Viertel nach Prag geht jetzt ganz easy mit einer Verbindung von Frankfurt aus. Einfach in 10 Stunden mit dem Zug.
0: 10 Hours.
1: Ja. Zug nach Tschechien oder sogar weiter nach Polen.
0: Also wenn ihr Bock habt auf so einen Low-Budget-Trip, ist natürlich genau das, was uns alle anspricht. Es gibt übrigens auch noch die Option mit so einem Liegeabteil. Das kostet dann maximal 70 Euro. Also auch echt noch erschwinglich. Unsere Das Ding-Kollegin Marie Isabel, die hat das Ganze mal ausgecheckt.
2: Also ich muss sagen, ich bin positiv überrascht. Es wirkt angenehm kühl. Also es ist jetzt keine extrem bequeme Matratze. Es ist halt einfach eine ganz normale Sitzbank. Aber man hat eine Decke und ein Kissen in so einer kleinen Höhle.
1: Ja, aber ein dickes Minus hat sie trotzdem im Bordbistro. Gibt es nämlich kein richtiges Essen, sondern nur Snacks. Ja. Mhm. Für so einen langen Trip nicht so nice. Fazit fällt aber trotzdem ganz schön positiv aus.
2: Ich muss sagen, ich bin nach diesen 10 Stunden natürlich schon ein bisschen durch. Es ist jetzt auch schon 1 Uhr nachts. Aber ganz ehrlich, für 20 Euro eine Direktverbindung, ja, kann man nichts sagen.
0: Stimmt schon, ne? Wenn ihr übrigens keinen Bock habt, mitten in der Nacht da anzukommen, kleiner Lifehack, es gibt auch eine Verbindung von der Bahn. Die ist natürlich teurer.
1: Klar.
0: Aber die hat dann auch so viel Verspätung, dass ihr entspannt erst zum Mittagessen ankommt.
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0: Gustav und 01099 an der Nasenflöte. Frisch für euch hier bei Das Ding.
1: Lecker. Plot-Twists, Leute. Ah, ich liebe ja Plot-Twists. Die sind ja schon ganz geil, ne? Wenn plötzlich was anderes passiert, als man erwartet. In Filmen, in der Werbung zum Beispiel.
0: Vielleicht bin ich gar nicht deine Freundin, sondern Manuel Neuer.
1: Ja, natürlich. Und in der Musik funktioniert das auch.
0: Das ist Olivia Rodrigo mit ihrem neuen Track bei uns bei Das Ding. Stupid Song heißt er. Geht richtig, so richtig schmusi-busi los. Und gerade wenn man denkt, das ist jetzt auch ein bisschen viel schmusi-busi, kommt der Plot-Twist, Schlagzeug, bam, Vollgas.
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0: Auf meiner Uhr steht 143327. Das bedeutet, es ist kurz nach 2:30. Hier ist das Ding für euch.
1: Ich wollte dir gerade eine Schlagzeile raussuchen. Weißt du, was das Ding ist? Ich bin die Schlagzeile nicht.
0: Nee, klasse. Du bist ja top vorbereitet. Peppi hat gerade gesagt, ja, warte, ich hab hier was, lass mal darüber reden.
1: Ja, und dann habe ich gesagt, oh, der Song endet ja jetzt schon. Was soll ich denn jetzt machen? Wie gut, dass wir noch, wie viele Stunden haben wir? Mach mal du die.
0: Wir haben jetzt noch 3,5 Stunden Zeit. Meinst du, bis dahin hast du deine Schlagzeile ergoogelt?
1: Ich glaube, bis dahin habe ich die Schlagzeile ergoogelt und dann komme ich nochmal auf dich zurück, Marvin, ja?
0: Absolute Profis am Werk. Hier sind Peppi und Marvin.
1: So machen wir es.

0: Leitung geht in Deckung. Vorsicht, Alarm, Alarm. Peppi ist sauer.
1: Wollen die mich eigentlich komplett verarschen?
0: Also, ich kann nicht mehr. Sagen wir mal so, in gewisser Weise schon. Es hat auf jeden Fall was mit Arsch zu tun. Das stimmt schon.
1: Ja, weil, okay, ich hole euch mal ab. Also, Vögel. Wir lieben sie, wir mögen für Tiere, bla bla bla bla bla. Aber ich fahre manchmal mit dem Auto von meinem Vater, okay? Das ist ein rotes Auto. Ich habe auch aber das Auto von meiner Mama. Das ist ein graues Auto. Und zweimal dürft ihr raten, welches Auto die sich lieber aussuchen, um drauf zu scheißen. Es ist das rote Auto. Und ich denke mir so, wieso? Jedes Mal, wenn ich mir das ausleihe, ist es einfach voller Vogelscheiße. Und ich denke mir so, das muss an der Farbe liegen. Es kann nicht anders sein.
0: Ist es nur eine persönliche Geschichte von Peppi, dass das rote Auto vom Papa ständig vollgeschissen wird? Oder ist es wirklich so? Wir reden jetzt darüber mit Vogelflüsterer Bernd vom NABU in Hessen. Hi Bernd.
2: Hi.
1: Was ist mit denen? Warum kacken die immer auf mein rotes Auto?
2: Ja, Vögel können grundsätzlich Farben erkennen. Sie können das sogar besser wie Menschen, ja. Aber dass jetzt der Vogel, wenn ihm jetzt rot gefallen würde, sage ich mal, ja, dann ausgerechnet dahin kotet, das ist eher eine Märchengeschichte. Die Frage stellt sich natürlich für mich jetzt sozusagen als Ornithologe und jetzt als Verteidiger der Vögel, wo stellst du dein Auto ab?
1: Ich sag dir, ich habe extra darauf geachtet, dass es nicht unter einem Baum ist, weil so blöd bin ich ja jetzt auch nicht. Da weiß ich ja, dass
0: die... Na, die einen sagen so, die anderen sagen so. Kann es denn an der Fahrerin liegen, dass die Vögel immer auf das gleiche Auto scheißen?
2: Naja, es gibt tatsächlich Vögel, die sich Gesichter merken und deine Co-Moderatorin scheint sehr attraktiv zu sein, ja. Und das kann natürlich sein, dass dann so irgendwelche Vögel ihr folgen. Sowas kennen wir bei Rabenvögeln, bei Krähen sind ja sehr intelligent. Aber so im Allgemeinen, sage ich jetzt mal, bei Finken und Grasmücken und so weiter, ist das eher weniger der Fall.
1: Mein erster Instinkt, also wenn ich jemanden attraktiven sehe, wäre jetzt...
0: Du scheißt dem nicht aufs Auto.
1: Ich scheiß dem nicht aufs Auto.
2: Ja, wenn die so furchtbar aufgeregt sind halt, wer weiß.
0: Wer weiß, das wird wohl sein.
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1: Mit Lilia Kottler, hi. Seit Anfang des Jahres werden alle 18-Jährigen von der Bundeswehr angeschrieben. Seitdem gibt's auch immer mehr Anträge auf Kriegsdienstverweigerung. Zwischen Januar und Ende Juli haben mehr als doppelt so viele Menschen einen Antrag gestellt wie im gesamten letzten Jahr. Das hat das Bundesamt für zivilgesellschaftliche Aufgaben mitgeteilt. Paula Zeiler aus der Redaktion Religion und Welt.
2: Das Grundgesetz sagt ganz klar, niemand darf gegen seinen Willen zum Dienst an der Waffe gezwungen werden. Wer sich also nicht vorstellen kann, Menschen oder Tiere mit einer Waffe zu verletzen oder im Ernstfall auch zu töten, der kann Kriegsdienstverweigerung beantragen und muss diese Gewissensgründe im Antrag auch wirklich ausführlich schildern. Entscheidend sind die eigene Haltung und nicht seitenweise persönliche Erfahrungen, die geschildert werden. Über die Anträge entscheidet das Bundesamt für Familie und zivilgesellschaftliche Aufgaben in Köln.
1: Studierende und Schüler mit BAföG bekommen bald mehr Geld. Das hat das Kabinett heute beschlossen. Damit will die Regierung den Empfängern mit den gestiegenen Wohn- und Lebenshaltungskosten helfen. Der BAföG-Grundbedarf soll von aktuell 475 Euro auf 563 angehoben werden. Für die Leute, die nicht zu Hause leben, kommt noch eine Wohnkostenpauschale dazu. Die soll auch steigen und zwar von 380 auf 440 Euro im kommenden Sommersemester. Außerdem will die Regierung das Antragsverfahren einfacher machen und ab dem fünften Semester sollen Studierende keinen Leistungsnachweis mehr bringen müssen. Ab heute gibt's in den USA ein Riesenverfahren gegen Meta. Es gibt gleich mehrere Klagen von verschiedenen Bundesstaaten. Die werfen der Firma vor, sie hätte ihre Apps wie zum Beispiel Insta extra so designt, dass sie junge Leute süchtig machen. Damit hätten sie Mitschuld am Anstieg der psychischen Krankheiten bei Jugendlichen. Zurzeit gibt's immer wieder solche Klagen gegen verschiedene Social-Media-Unternehmen. Antje Sieb ist Korrespondentin in den USA. Wieso häufen sich die Klagen gerade so?
3: Das liegt daran, dass man sie für die Inhalte von Dritten auf ihren Plattformen nach US-Recht nicht verantwortlich machen kann. Aber das Argument, was jetzt angebracht wird, dass eben das Design der Apps mit Schuld sein könnte an psychischen Problemen von Jugendlichen, das funktioniert offenbar besser. Denn da sind Firmen wie Meta jetzt schon in zwei Prozessen zumindest in erster Instanz verurteilt worden zu Millionenzahlungen. Und Snap und TikTok haben sich mehrfach vorab geeinigt mit Klägern. Da weiß man jetzt natürlich nicht genau, wie viel sie das gekostet hat.
1: Spotify will jetzt KI-Musik kennzeichnen. Durch einen Warnhinweis sollen die User darauf aufmerksam gemacht werden, dass da gerade kein echter Mensch singt. Das hat das Unternehmen mitgeteilt. Außerdem sollen ab Mitte September KI-Künstler systematisch aus den Playlist-Empfehlungen und dem Songradio verbannt werden. Jetzt schauen wir noch kurz aufs Wetter. Heute gibt's wieder viel Sonne und wenig Wolken. Temperaturen zwischen 28 und 35 Grad. 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
1: Hier sind Peppi und Marvin für euch. Hallo.
4: Die Älteren erinnern sich vielleicht damals, als Peppi mir von einer Schlagzeile erzählen wollte, die sie dann leider nicht mehr gefunden hat. Das war vor einer halben Stunde. Jetzt hat sie 30 Minuten gesucht, recherchiert, gegoogelt.
1: Ich habe sie nach 2 Minuten wieder gefunden.
4: Ah, jetzt ist sie also da. Also worüber möchtest du gerne mit mir sprechen,
1: Guck mal,
4: Peppi?
1: Ich hab die gelesen und ich dachte mir so, was zur Hölle, was ist das denn jetzt schon wieder? Genetik veranlasst männliche schwarze Witwen zu einem Rückwärtssalto in den Tod. Und ich war so, hä? Männer, die ihre Frau verloren haben, machen einfach Rückwärtssalto in den Tod.
4: Schwarze Witwe ist doch eine Spinne, oder nicht? Und die machen Rückwärtssalto in den Tod?
1: Korrekt, ja, aber ich dachte einfach, Männer springen in den Tod. Mit so einem Backflip, verstehst du?
4: Ja. Kann ich eine neue Kollegin bekommen?
1: Hallo.

0: Medusa und Khalid mit Weekend um 15.13 Uhr hier bei Das Ding.
1: Heute Abend macht die Sonne ja mal ganz kurz einen auf Energiesparlampe. Wobei, eigentlich ist es ja der Mond, denn bei einer partiellen Sonnenfinsternis wie heute Abend schiebt sich der Mond von der Erde aus gesehen direkt vor die Sonne und verdunkelt sie zu weiten Teilen.
0: Danke, Herr Dr. Fischer.
1: Gern geschehen.
0: Wow. Einfach so reingucken ist also nicht. Haben wir ja alle schon überall gehört, gesehen, gelesen. Wie auch immer, gefährlich für die Augen. Und auch so dunkle Sonnenbrillen auf gar keinen Fall nehmen. Denn Laura ist Optikerin in Vierenheim. Und du hast uns nochmal erklärt, warum das eigentlich so gefährlich ist.
2: Es liegt daran, weil die normalen Sonnenbrillen, die haben meistens eine Transmission ungefähr zwischen 8% und 18%. Also das Licht, was ans Auge noch durchkommt. Und für eine Sonnenfinsternis ist es gut, wenn so gut wie gar kein Licht durchkommt. Also die sind einfach zu hell. Also selbst eine super dunkle Sonnenbrille, selbst eine, die für einen Gletscher gedacht ist, ist immer noch zu hell. Die brauchen da einfach viel, viel dunklere Gläser.
1: Also je dichter, desto besser. Also zum Beispiel durch einen Backstein gucken wäre okay. Siehst du zwar nichts, aber ist auf jeden Fall gesünder als eine Sonnenbrille.
2: Das Problem ist, dass dann wirklich sehr viel schädliche UV-Strahlung an die Netzhaut kommt und die Netzhaut kaputt macht. Tatsächlich, ganz salopp gesagt, verbrennt. Und wenn einmal die Netzhaut kaputt ist, ist sie nicht mehr zu reparieren. Also das im allerextremsten Fall kann es bis zur Erblindung kommen.
0: Ach, das klingt ja wie im Horrorfilm, ey. Also deswegen am besten lieber noch eine Brille kaufen. Jetzt so spontan ein bisschen
1: das
0: schwierig.
1: Das ist halt nicht mehr richtig,
0: ne? Wirklich nicht. Ich bin auch schon überlegen, wie ich am besten bastle. Eventuell habt ihr aber noch Glück und kriegt einen in Apotheken, bei Optikern oder bei einem Planetarium zum Beispiel.
1: Jetzt reden ja ganz viele von dieser sogenannten Lochkamera. Ich habe das auch schon überall gesehen, auch schon mit Bastelanleitung. Das Problem ist bei mir, ich verstehe das nicht. Also erstens verstehe ich nicht, wie man das baut und zweitens verstehe ich nicht, was das bringen soll und wie das funktioniert.
0: Was, Herr Dr.
1: Aber,
0: Fischer?
1: Ja, Herr Dr. Fischer weiß das nicht. Aber das klären wir mit euch in den nächsten 30 Minuten. Bleibt dran.

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0: Hier ist das Ding für euch am Mittwochnachmittag mit Harry Styles und As It Was.
1: Und dieser Song feiert gerade ein richtig fettes Debüt.
0: Also mit dem Song feiert quasi der Künstler ein richtig fettes Debüt, denn das ist Fat Papi und der ist mit seinem neuen Song das erste Mal in die US Hot 100 Charts reingestappt. Super happy darüber.
2: Being from New Zealand and Kurdish, this doesn't happen a lot. I'm super grateful for every last one of you that have listened to the song. Thank you. New music coming soon. Let's go.
1: Als Neuseeländer mit kurdischen Wurzeln ist das absolut heftig, sagt er. Und bedankt sich natürlich. Und das Beste ist, neue Musik kommt auch.
0: Bis dahin gönnen wir uns seinen aktuellen Breakthrough-Hit. Boah, das ist auch ein scheiß Wort.
1: Breakthrough?
0: Ja. Kannst du mir kurz ein Taschentuch geben, dann kann ich mir deine Spucke wieder aus dem Gesicht. Also sein Breakthrough.
1: Sein Breakthrough.
0: Fat Papi für euch. Freaked out.
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0: 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Den Arsch im Disco-Lines war das.
1: Peppi und Marvin sind hier und ich möchte gerne mit dir, Peppi, und euch kurz über eine Situation von heute Morgen sprechen. Ich war auf dem Fahrrad, habe Podcast gehört und dann sagt die Podcast-Hostin, dass jetzt Merch rausgekommen ist.
0: Vom Podcast?
1: Von diesem Podcast.
0: Okay.
1: Ja. Und zwar sind das T-Shirts. So, und dann hat sie kurz erzählt, wie die aussehen und dass man die jetzt bestellen kann, bla bla, wie man so Werbung macht. Und dann sagt sie so,
0: was sagt
1: die? Viel Spaß damit.
0: Viel Spaß mit deinem T-Shirt.
1: Wer zur Hölle hat auf der Welt schon mal Spaß mit einem T-Shirt gehabt?
0: Hä, wenn ich mich im Spiegel angucke?
1: Dann hast du Spaß?
0: Ich hab voll viel Spaß. Wenn das so schön an meinen Körper geschmiegt ist.
1: Ja, dann kann dir das gefallen. Und dann findest du es gut. Oder
0: ja, du kannst auch T-Shirts wiederverwerten und hier irgendwie basteln und Arm ab und dann ist Hobby. Und dann bist du auf einmal Fashion Designer.
1: Und dann hast du Spaß.
0: Auf jeden Fall. Ich weiß nicht, was du hast. Also ich habe da Spaß mit. Und die Hostin wahrscheinlich.
1: Also Leute, egal was ihr heute anhabt, viel Spaß mit eurer Hose, viel Spaß mit euren Socken, viel Spaß mit eurer Cappy. Es macht einfach Spaß.

0: diese Sonnenfinsternis angucken kann.
1: Mhm, weil normale Brillen darf man ja nicht anziehen, bla bla. Also, Mirko aus dem Dusting-Team, diese Do-It-Yourself-Lochkamera. Du hast ja so eine Self-Made-Anleitung, ne? Wie funktioniert denn das jetzt?
2: Also, das fängt schon mal gut an. Ihr kauft euch später einfach noch eine Chipsdose und esst erstmal alle Chips leer.
0: Bis dahin verstehe ich.
2: Bis dahin kriegt der Marvin das auch noch hin. Dann klemmt ihr euch ein Stück Backpapier unter diesen durchsichtigen Deckel.
0: Von innen.
2: Von innen. Und danach, also da machst du den Deckel natürlich wieder drauf und danach steckt ihr, oder macht ihr so ein ganz kleines Loch in den Boden, da strahlt dann das Sonnenlicht durch, also du hältst es so Richtung Sonne, dass quasi das kleine Loch Richtung Sonne schaut und du schaust dann auf das Backpapier und schaust dir da die Sonnenfinsternis an, die ist dann aber spiegelverkehrt.
0: Aber ich check's nicht.
1: Aber ist das Loch nicht zu klein dann?
0: Wie funktioniert das? Warum funktioniert das? Warum kann man dann auf dem Backpapier das sehen?
2: Das funktioniert, weil sich die Lichtstrahlen von ganz vielen verschiedenen Punkten eben auf, von der Sonne ausbreiten und darum treffen die durch dieses kleine Loch eben auch ganz von ganz vielen unterschiedlichen Stellen diese Lichtstrahlen auf das Backpapier und da wird dann ein Bild von der Sonne erzeugt.
1: Okay, wie so ein Projektor, irgendwas. Ja, Mann. Wisst ihr was? Ich habe weder eine Chipsdose daheim, noch sind meine Augen groß.
0: Kann man ja kaufen.
1: Ihr macht es euch ganz einfach und gebt euch einfach so einen Livestream, ne, zur Sonnenfinsternis beim ZDF. Eva, hm?
2: Ja, und der Marvin geht dann ab morgen nochmal in die 5. Klasse und vielleicht ist ein Lehrer, der so ein bisschen geduldiger ist als ich.
0: Ich habe noch eine abschließende Frage. Ist der Geschmack der Chips relevant?
1: Nur auch.

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1: Mit Lilia Kockler. Das Bundeskabinett hat heute einen Gesetzesentwurf zur Erhöhung der BAföG-Sätze beschlossen. Allerdings kommt die Reform später als ursprünglich geplant. Statt eigentlich zum kommenden Wintersemester soll sie erst kommendes Sommersemester in Kraft treten. Nicole Markwald aus Berlin, wie sind denn die Reaktionen auf die Pläne?
2: Also einerseits wird es als wichtiges Signal gewertet, das sagt zum Beispiel das Deutsche Studierendenwerk. Aber zum Beispiel, dass man die Erhöhung der Wohnkostenpauschale verschiebt, das ist natürlich schlecht für die, die sie jetzt schon bräuchten. Und Kritik kommt auch von der Opposition, zum Beispiel daran, dass die Anpassung an das Grundsicherungsniveau erst in knapp 3 Jahren abgeschlossen ist. Das sei zu spät und würde einfach nicht genug gegen studentische Armut ausrichten können.
1: Die Geheimdienste in Deutschland sollen mehr Handlungsspielraum bekommen. Im Kabinett wurde heute auch beschlossen, dass sie angesichts der veränderten Bedrohungslage andere Dinge tun dürfen und müssen als bisher. Mehr dazu von Das Ding Berlin-Korrespondentin Efi Seibert.
3: Für Innenminister Dobrindt ist das eine historische Reform. Tatsächlich verändert diese Reform das Wesen der deutschen Geheimdienste. Bisher durften sie überwiegend beobachten und analysieren. Nun sollen sie selbst aktiv werden können, im Inland wie im Ausland. Sie sollen auch zurückschlagen können, wenn das Land zum Beispiel von ausländischen Mächten per Cyberattacke oder Drohnen angegriffen wird. Gleichzeitig dürfen sie abgehörte Nachrichten und Daten länger speichern.
1: Immer mehr Menschen in Deutschland verweigern den Kriegsdienst. Das hat das zuständige Bundesamt mitgeteilt. In den ersten 7 Monaten dieses Jahres waren es mehr als doppelt so viele wie im ganzen letzten Jahr. Seit dem 1. Januar gibt es die Wehrerfassung. Das heißt, alle jungen Menschen werden kurz nach ihrem 18. Geburtstag angeschrieben und nach ihrem Interesse an der Bundeswehr befragt. Ob die Zahl der Anträge damit zusammenhängt, hat das Amt nicht gesagt. In Deutschland ist das Recht auf Kriegsdienstverweigerung im Grundgesetz geregelt. Dort heißt es im Artikel 4, niemand darf gegen sein Gewissen zum Kriegsdienst mit der Waffe gezwungen werden. 14- und 15-Jährige dürfen bald gar keinen Alkohol mehr trinken und auch nicht, wenn die Eltern dabei sind. Bisher gab es da nämlich eine Ausnahme, das sogenannte begleitete Trinken. Die Bundesregierung hat jetzt aber im Kabinett beschlossen, dass das im Widerspruch zu den Zielen der Suchtprävention bei Kindern und Jugendlichen steht. Jetzt soll das Jugendschutzgesetz geändert werden. Als nächstes muss der Entwurf noch durch den Bundestag. Dann gilt für Jugendliche, erst ab 16 Jahren gibt es Bier, Wein oder Sekt. Und wir schauen noch kurz aufs Wetter für heute Nachmittag. Es bleibt den ganzen Tag sonnig mit ganz wenigen Wolken. Die Temperaturen liegen zwischen 28 Grad in Hillesheim und 35 Grad in Lörrach. Heute Abend fast wolkenloser Himmel, bei dem man die Sonnenfinsternis perfekt sehen kann.
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2: Hier sind Peppi und Marvin bei Das Ding.
5: Und nach den Nachrichten haben wir jetzt noch eine News für euch, die ich nicht glauben kann, denn es gibt ein neues beliebtestes Auswandererland der Deutschen.
2: Oha, das kann ja wirklich nur Thailand sein?
5: Ne? Nein.
2: Bali vielleicht.
5: Estland.
2: Ich dachte immer,
5: Estland.
2: Ich sag auch immer so, das heißt Estland.
5: Ja, bei mir das heißt auch Estland.
2: Ich weiß nicht mal, wo.
5: Ja,
2: genau.
5: Wir wissen nicht mal, wie man es ausspricht oder wie es eigentlich, also wo liegt das, was ist das? Niemand weiß irgendwas über dieses Land. Estland. Deshalb haben wir uns, beziehungsweise ich mir, ein kleines Auswandererquiz überlegt. Und zwar, ist es Est oder Unest?
2: Wow, so ja. Echt oder unecht?
5: Unest. Wir brauchen dafür jetzt natürlich noch einen Kandidaten oder eine Kandidatin hier aus dem Viertel, die oder der gegen dich antritt in diesem Quiz. 0172 10 10 951, das ist unsere WhatsApp-Nummer. Meldet euch mal rein und quizt mit uns. Est oder Unest, das Auswanderer-Quiz hier bei Das Ding.

0: Paschanim mit Augenblick um 16.12 Uhr.
1: Also ich kann nicht singen.
0: Ja.
1: So, ganz sicher.
0: Okay.
1: Ja, 100%. Ich kann nicht singen.
0: Okay.
1: Aber das, was Timbaland auf einem Festival in Polen jetzt gemacht hat, das könnte ich auch.
0: Ja, der hatte einfach... Ja, du musst es jetzt nicht demonstrieren. Das hat ja der Timbaland. Hallo. Fällt er mir jetzt auch noch ins Wort jedes Mal. Auf jeden Fall, Say It Right heißt das Lied ja. Eigentlich hat er mitproduziert, der Timbaland. Ja, und er singt auch in dem Lied. Und wie ihr hört, ganz viel mit Playback. Ey, aber die Leute sind richtig abgegangen. Sieht man auch auf den Video. Du bringst mich so aus der Ich kann mich gar nicht konzentrieren mit deinem... sag mal.
1: Ich bin Timbaland.
0: Ach, bist du das? Ja, Timbaland Fischer. Okay, ja gut. Ich weiß nicht, ob du das so gut machst, ne? Aber anscheinend kann das wohl doch jeder.
1: Wir haben euch mal gefragt, wie das bei euch so klingen würde und haben einen kleinen Timbaland Remix gemacht. Fühle ich.
0: Noch nicht.
1: Oh, warte.
0: Du musst auch den Einsatz. Oh Gott, du kannst wirklich nicht singen.
1: Wann kommt das?
0: Nee, oh nein.
1: War auch falsch. Siehst du, und deswegen ist Timbaland auf der Bühne und performt und wir nicht, weil wir es nicht können.

0: Ich zeig dir kurz, wie mein Gesicht aussieht bei diesem Song hier. Jetzt guck.
1: Ich gucke sehr offen. Ah, okay. Ja, Mundwinkel nach
0: fühlst
1: unten.
0: Fühlst du, oder?
1: Ja, ich fühle das sehr. So, jedes Mal, wenn der DJ so einen krassen Song droppt, dann bist du so, ja, Mann.
0: Eine Hand geht nach oben, so zwei Finger in die Luft und dann so die Mundwinkel nach oben und so. Was ist, guck mal da eigentlich.
1: Weil eigentlich sieht es ja eigentlich wie ein trauriges Lach, so ein Lachsmiley, ne?
0: Aber schon so
1: auf cool angelehnt, so, ja, genau. Wie bei Slater und Dance.
0: Ich kann überhaupt nicht beschreiben, wie mein Gesicht gerade aussieht, aber ich glaube, ihr fühlt es auch, oder?
1: Bei dem Beat hier.
0: Also, holt das Gesicht raus, Leute.

0: Fall?
1: Sü.
2: Sü. Um wen kann es wohl gehen?
1: Sü.
2: Cristiano Ronaldo.
3: Möchtest du deine hier anwesende Verlobte Georgina heiraten?
2: Sü. Sü. Dachte er sich gestern und hat endlich geheiratet, nachdem es ja die Woche so ein paar Gerüchte gab, nachdem sich auch 2000, was weiß ich wie viele Leute auf Madeira versammelt haben und einfach bei so einer fremden Hochzeit dabei waren. Nur weil sie dachten, yo, hier ist der Cristiano am Start. Nö.
3: War er nicht.
2: War er nicht.
3: Darf ich jetzt endlich meinen schlechten Gag machen?
2: Oh, Mann, ja, mach ihn halt.
3: Peppi
2: ich dachte,
3: hat ihn
2: das wäre
3: schon
2: der schlechte Gag.
3: Nee, Peppi hat ihn schon gehört. Ich fand ihn nicht so gut. Ich probiere nochmal.
2: Oh Gott.
3: Meinst du, Georgina hat jetzt auch den Nachnamen von Cristiano Ronaldo angenommen?
2: Also Georgina Ronaldo.
3: Georgina 7. Wegen CR7.
2: Leute, haltet euch wirklich. Ihr lacht Tränen wahrscheinlich gerade, ne? Deswegen erholt euch mal bei ein bisschen Musik jetzt.
3: Wir lachen alle nach innen, oder? Ich bin mir ganz sicher.

0: The Business, Tiësto hier bei Dusting am Mittwoch um 16:45.
1: Und heute Abend feiern wir wieder so ein bisschen WM-Stimmung, Public Viewing, nur halt ohne WM.
0: Ohne WM, WM ohne WM.
1: WM ohne WM. Alle schauen in den Himmel zur Sonnenfinsternis. Und wie wir uns das auch sicher anschauen können, haben wir gerade schon gecheckt. Jetzt kümmern wir uns mal um eure und unsere Insta-Story.
0: Ja, weil das ist leider auch nicht so ganz easy. Wir können nicht einfach das Handy so hochhalten und ein paar Fotos und Videos machen, weil auch das ist nicht nur schlecht für die Augen, sondern auch für die Linse in eurem Handy. Wir haben mal mit dem lieben Jakob gesprochen, der Jakob. Ohne B in der Mitte. Der ist Astrofotograf, kommt aus Mülheim und hat uns mal gesagt, wie wir denn diese Fotos machen, weil wir brauchen Gadgets.
2: Mit einem extra Sonnenfilter, den kann man sich auch in verschiedenen Größen kaufen, dass man das mal vor die Kamera hält. Und das kann man natürlich auch schon davor kontrollieren, ob das auch funktioniert und dann einfach mal ein Bild von der Sonne machen. Man braucht jetzt auch nicht unbedingt ein Stativ, weil die Verschlusszeit, sprich die Auslösezeit von der Kamera ist dann halt sehr kurz und da verwackelt dann auch nichts.
1: Sag mal, erstmal brauchen wir die Brille, jetzt brauchen wir dann auch irgendeinen Filter. Naja, aber wo stellen wir uns denn am besten hin, um die perfekte Story hinzukriegen?
2: Im Schatten von zum Beispiel Bäumen oder Gestrüpp, alles, wo die Sonne halt durchscheint, wird man diese Sichelform verschiedenen Größen und in verschiedenen Stadien der Sonnenfinsternis dann auch gut erkennen. Man muss dann nur schauen, wann man das gut machen kann, gerade weil die Sonne ja dann auch anfängt tief zu stehen. Da muss man sich halt einen Schattenfleck suchen, der auch noch wirklich dann zu der Uhrzeit wirklich funktioniert.
0: Ey, ganz ehrlich, ich finde diese Sonnenfinsternis so kompliziert. Ich glaube, ich gehe einfach nachher aufs Sofa, mach die Rollos runter.
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1: Mit Lilia Kockler. Hi. Bundesumweltminister Schneider will das Grundgesetz ändern lassen. Das hat er heute in Berlin angekündigt. So will er mehr Möglichkeiten schaffen, um etwas für den Klimaschutz tun zu können. Gabor Hallasch aus Berlin mit mehr Infos.
2: Im Moment seien ihm in vielen Punkten die Hände gebunden. Er könne Klimaschutz oder Klimaanpassung nur sehr schwer möglich machen. Als Beispiel nannte er die Finanzierung von Klimaanlagen oder Verschattung. Er werde im zweiten Halbjahr einen Vorschlag machen und hoffe auf eine Zweidrittelmehrheit. Wer keinen Klimaschutz betreibt, schadet laut Schneider der Wirtschaft. In einer heißeren Zeit koste jeder Tag fast eine halbe Milliarde Euro.
1: Die Geheimdienste in Deutschland sollen wegen der veränderten Bedrohungslage bald mehr dürfen. Das Bundeskabinett hat dazu heute eine Reform beschlossen. Mit der sollen Bundesnachrichtendienst und Co. dann unter anderem abgefangene Daten länger speichern dürfen. Daran gibt es allerdings Kritik, weil der BND auch mit anderen Geheimdiensten kooperiert, befürchten Datenschützer, dass die Infos dann auch ins Ausland abfließen könnten. Außerdem wird es kritisch gesehen, dass die Geheimdienste bald mehr Polizeiaufgaben übernehmen können. In der DDR konnte die Staatssicherheit Stasi das auch. Studierende und Schüler mit BAföG bekommen bald mehr Geld. Das hat das Kabinett heute auch beschlossen. Damit will die Regierung den Empfängern mit dem gestiegenen Wohn- und Lebenshaltungskosten helfen. Der BAföG-Grundbedarf soll von aktuell 475 Euro auf schrittweise 563 Euro angehoben werden. Für die Leute, die nicht mehr zu Hause leben, kommt noch eine Wohnkostenpauschale dazu. Die soll auch steigen, und zwar von 380 auf 440 Euro im kommenden Sommersemester. Außerdem will die Regierung das Antragsverfahren einfacher machen und ab dem 5. Semester sollen Studierende dann keinen Leistungsnachweis mehr bringen müssen. Heute Abend ist richtig was los am Himmel. Erstmal kommt gegen 19:20 Uhr die Sonnenfinsternis. Da schiebt sich der Mond zum großen Teil vor die Sonne und es wird für ein paar Minuten dunkler. Und wer dann noch ein bisschen draußen bleibt, der kann sogar noch richtig viele Sternschnuppen sehen. Heute Nacht gibt es nämlich wieder die Perseidenschauer. Die darf man dann auch ohne Schutzbrille anschauen. Die Sonnenfinsternis aber auf keinen Fall, warnen Experten. Warum das so schlecht für die Augen ist, erklärt uns Juliane Ort aus der Verbraucherredaktion.
3: Das Tückische ist, dass man eine mögliche Schädigung nicht sofort bemerkt, weil die Netzhaut keine Schmerzrezeptoren hat. Das fällt erst Stunden später auf, zum Beispiel, wenn man dann dauerhaft dunkle oder graue Flecken im Sichtfeld hat oder alles verschwommen sieht oder gerade Linien verbogen erscheinen. Dann sollte man sofort zum Augenarzt gehen oder in die Klinik.
1: Und dann schauen wir noch kurz aufs Wetter für den Rest des Tages. Heute bleibt es den ganzen Tag so sonnig mit ganz wenig Wolken. Die Temperaturen liegen gerade zwischen 28 Grad in Hillesheim und 35 Grad in Lörrach. Heute Abend dann fast wolkenloser Himmel zum Sonnenfinsternis gucken.
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1: Marvin und Peppi nehmen euch mit in der letzten Stunde vom Feierabend.
4: Und wir präsentieren euch jetzt das Paradestück vom Das Ding Chor.
1: Wow.
4: Das macht ihr sehr gut, liebe Kollegen. Toll.

0: Vergesst Italien, Thailand, Skandinavien. Wirklich das beste Land zum Auswandern ist laut einer Studie Estland.
1: Haben wir heute gelesen. Irgendwie komplett random. Keiner weiß irgendwas über das Land. Wir wissen nicht mal, ob es Estland oder Estland. Aber ich habe zum Beispiel gelesen, dass da wenig Kriminalität ist. Gesundheitsversorgung auch super. Also wirklich eigentlich ein Top-Auswandererland. Damit wir jetzt ein bisschen was über dieses neue Lieblingsland der deutschen Auswanderer lernen, habe ich ein Quiz vorbereitet.
0: Natürlich. Und das checken wir jetzt mit Claudia aus Speyer. Warst du schon mal da?
2: Nein. Und habe ich in Kürze da in der Länge noch nicht vor.
1: Also ich habe jetzt hier Fragen vorbereitet. Und ihr müsst jetzt sagen, welche Antwort davon ist Est und welche ist Unest.
0: Okay,
1: ja?
0: Est.
1: Ja. Die Flagge hat drei Farben. Blau, darunter schwarz und darunter weiß. Mhm. Blau steht für den Himmel, schwarz steht für die Erde und wofür steht weiß? A. Für das Nationaltier, den Eisbären. B. Für das große Vorkommen von weißem Marmor, was das Land sehr reich gemacht hat. Oder C. Für Schnee.
0: Ich sag B, das mit Marmor.
2: Ich sag Schnee.
1: Es ist tatsächlich Schnee, denn die Hauptstadt von Estland ist Tallinn und Tallinn ist die schneereichste Stadt Europas mit über 20 Schneetagen pro Monat im Winter.
2: Ah, nein, ich war erst gestern da.
1: Frage Nummer 2. Worin ist Estland überraschend auf Platz 1 in Europa? A. Die höchste Brauereidichte. B. Der geringste CO2-Abdruck pro Kopf. C. Beste Abdeckung mit mobilem Internet. Oder D. Die meisten Glatzen in einem Land.
2: Ich sag einfach mal A. Was soll's?
1: Die höchste Brauereidichte.
0: Ja, Happy? Nee, dann hätte man hier so estnisches Bier gekannt. Keine Ahnung. Ich sag C. Oder war das mit dem Internet?
1: Ja.
0: Abdeckung? Ja, das.
1: Das ist richtig. In Estland ist Internet tatsächlich ein Grundrecht. Und deswegen müssen alle immer jederzeit überall gutes Netz haben.
0: Alter, das ist ja cool. Traum.
1: Ja, finde ich ganz gut, ne? Also jetzt steht es 1-1. Wir müssen da natürlich noch ein Ergebnis herbeiführen. Deswegen gehen wir gleich ins Stechen. Hört ihr in einer guten Viertelstunde.
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0: Die fünf Jungs, die jetzt kommen, die sind Hammer. Darling, take my hand.
1: Ja, ich muss ja sagen, ich finde die auch hammermäßig, die Giant Rooks.
0: Nee, da gibt's gar nichts zu finden. Das ist eine reine Tatsache. Hä? Die fünf Jungs sind waschechte Hammer.
1: Hammer, ja, sag ich doch, die sind gut. Was laberst du?
0: Die Giant Rooks kommen aus NRW und zwar aus
1: einer Werkzeugkiste. Hammer.
0: Ja, fast.
1: Ja?
0: Fast. Bist du auf einem guten Weg?
1: Mhm.
0: Die kommen aus Hamm. Und wie geil nennt man Menschen aus Hamm?
1: Hammer.

0: Kurz nach halb sechs, hier ist Das Ding am Mittwoch mit Jazik und My Baby.
1: Und mit der most random Nachricht des Tages, so gefühlt.
0: Ja, schon.
1: Estland ist laut einer Studie das beste Land, um auszuwandern.
0: Ich habe ja gewettet, keiner weiß überhaupt irgendwas über Estland oder Estland oder wie auch immer man das Land richtig ausspricht. Das checken wir mit einem kleinen Quiz. Wir haben gerade schon angefangen. Claudio aus Speyer gegen den Pepsinator hier aus dem Das Ding Studio. Es steht 1:1. Jetzt die Stechfrage.
1: Okay, let's go.
0: In Estland wurde eine Extremsportart erfunden, das Hiking. Was ist das? A. Eine Art Rodeo, aber auf Braunbären, die gibt's da nämlich relativ häufig. B. Schaukeln mit Überschlag. C. Fallschirmspringen, bei dem man den Fallschirm aber erst in der Luft anzieht. Oder D. Man rollt mit verbundenen Augen mit den Rollschuhen einen Berg runter und versucht unten eine Glocke zu treffen.
1: Hiking? Ja, von Hiking auf einem Berg, dies, das, Ananas. Ich sag D. Da hier runterrollen.
0: Mit den Rollschuhen.
1: So auf Rücken.
0: Mhm, Claudio? Du weißt, es steht unentschieden.
1: Du musst was anderes wählen, Claudio.
2: Ja, dann nehme ich das mit den Braunbären.
0: Dann möchte ich euch beiden herzliche Glückwünsche aussprechen.
1: Ihr
0: liegt beide falsch.
1: Oh Mann, was war's denn?
0: Hiking ist tatsächlich Schaukeln mit Überschlag.
1: Ja, gut. Weiß ich jetzt nicht, ob das unser Auswanderland wird, Claudio. Wir wissen ja anscheinend doch nicht so viel darüber. Aber ganz ehrlich, mit dem Schaukeln, vielleicht werden wir da ja glücklich.
2: Nee, also mit dem Schaukeln, also da wird mir bestimmt schlecht.
0: Ja, dann bleibt lieber hier.
2: So.
0: Ja, bleibt lieber hier bei uns im Das Ding Viertel. Hier ist auch schön.
2: Ja, finde ich auch.
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0: Ganz ehrlich, angucken ist eh mir so kompliziert geworden. Dieses ganze Lochkamera bauen und irgendwie Brillen,
1: also maximal Überforderung
0: Brillen ausverkauft
1: bei
0: und dies, das. Wir machen es einfach so, wir bleiben einfach vorm Radio sitzen, Leute, und hören uns dann gleich um kurz nach sieben an, wie Coralie bei uns bei das Ding.
1: Das ist Live-Kommentatorin.
0: So Live-Kommentatorin macht.
1: Und jetzt
0: dieser Sonnenfinsternis. Wir beobachten nun, wie sich der Mond hier vor die Sonne schiebt. Gucken Sie sich das mal an, meine Damen und Herren. Das wird spannend. So machen wir es.

0: Ciao, end of beginning. Jetzt kommt unser beginning of the end, denn wir haben Feierabend.
1: Ja, wir sagen ciao, ciao, Kakao. Weiter geht's mit Coralie für euch.
0: Macht euch einen schönen Abend. Wir hören uns morgen wieder ab 2. Yo.

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1: Mit Lilia Kockler, hi. Bundesumweltminister Schneider will das Grundgesetz ändern lassen, um mehr für den Umweltschutz tun zu können. Das hat er heute in Berlin angekündigt. Aktuell könne er oft wenig bewirken, ihm seien in vielen Punkten die Hände gebunden, zum Beispiel bei der Finanzierung von Klimaanpassungen. Mehr dazu von Gabor Hallers aus Berlin.
2: Schneider sprach die Binnenschifffahrt an. Eine reine Vertiefung von Flüssen könne keine Lösung sein. Er forderte den Umbau zu natürlichen Flüssen, weg von Kanälen. Deutschland sei ein wasserreiches Land gewesen. Heute sei Wasser knapp und kostbar. Es gehe darum, dass es in der Fläche erhalten bleibe. Schneider betonte, es lohne sich, in Klimaschutz zu investieren. Die Industrienationen seien in besonderer Verantwortung.
1: Die Menschen in Deutschland haben letztes Jahr jede Woche im Schnitt 18 Minuten weniger gearbeitet als im Jahr davor. Das hat das Bundesinstitut für Bevölkerungsforschung ausgerechnet. 2025 lag die Wochenarbeitszeit bei 28,5 Stunden. Am stärksten sei der Rückgang bei Männern zwischen 25 und 54 Jahren gewesen. Außerdem bei den jungen Erwachsenen. Bei Menschen über 60 sei die Wochenarbeitszeit aber gestiegen. Das liege an der schrittweisen Anhebung des Renteneintrittsalters. Für die Statistik werden alle Menschen zwischen 20 und 64 Jahren berücksichtigt, egal ob sie arbeiten oder nicht. Verbraucherschützerinnen und Verbraucherschützer wollen was gegen sogenannte KI-Brillen unternehmen. Die Organisation HateAid hat deswegen jetzt Strafanzeige unter anderem gegen den Facebook-Konzern Meta gestellt, und zwar wegen der Ray-Ban Meta Wayfarer-Brille. Wegen dieser Brillen müsse man jetzt immer damit rechnen, dass man gefilmt wird, ohne es zu merken, sagt HateAid. Die Anzeige richtet sich auch gegen mehrere Optikerketten und den Elektronikhändler Mediamarkt. Die Bundesnetzagentur hat mitgeteilt, sie habe bisher keine offiziellen Ermittlungen eingeleitet, beobachtet den KI-Markt der Brille aber genau. 14- und 15-Jährige dürfen bald gar keinen Alkohol mehr trinken, auch nicht, wenn die Eltern dabei sind. Bisher gab es da eine Ausnahme, nämlich das sogenannte begleitete Trinken. Das Kabinett hat beschlossen, das soll es dann nicht mehr geben. Georg Schwarte berichtet aus Berlin.
3: Der noch aus dem Jahr 1992 stammende Paragraph 9 des Jugendschutzgesetzes besagt bisher, Jugendliche im Alter von 14 und 15 Jahren dürfen Wein, Bier oder Sekt in der Öffentlichkeit erwerben oder trinken, sofern ein sorgeberechtigter Erwachsener dabei ist. Im heutigen Kabinettsentwurf heißt es jetzt, das werde ersatzlos gestrichen. Diese Ausnahme schwäche den Schutz junger Menschen vor den erheblichen Folgen des Alkoholkonsums.
1: Und jetzt schauen wir noch kurz aufs Wetter. Es bleibt den Rest des Tages so sonnig mit ganz wenig Wolken. Die Temperaturen liegen gerade zwischen 28 Grad in Hillesheim und 35 Grad in Lörrach. Heute Abend dann fast wolkenloser Himmel. Perfekt zum Sonnenfinsternis gucken.
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4: Die halbe Woche haben wir geschafft. Heute Abend Sonnenfinsternis und noch Sternschnuppen obendrauf. Was ein schöner Abend. Und noch schöner, dass wir den zusammen verbringen. Ich bin Coralie, ihr hört das Ding.

0: Alle posten auf Insta geile Urlaubsbilder. Nur wir nicht, weil einfach zu broke. Aber es geht easy, einen Low-Budget-Städtetrip. Für 25 Euro direkt vom Das-Ding-Viertel nach Prag. Gibt eine neue Zugverbindung von Frankfurt aus und in 10 Stunden seid ihr in Prag und habt so ein bisschen Urlaubsfeeling. Für maximal 70 Euro gibt es sogar einen Liegeabteil. Das-Ding-Kollegin Marie-Isabel hat's ausgecheckt.
1: Also ich muss sagen, ich bin positiv überrascht. Es wirkt angenehm kühl. Also es ist jetzt keine extrem bequeme Matratze, es ist halt einfach eine ganz normale Sitzbank. Aber man hat eine Decke und ein Kissen in so einer kleinen Höhle.
0: Klingt schon mal ganz gut. Dickes Minus für sie. Im Bordbistro gibt's kein richtiges Essen, sondern nur Snacks. Für so einen langen Trip ist es nicht so nice. Fazit fällt aber trotzdem positiv aus.
1: Ich muss sagen, ich bin nach diesen 10 Stunden natürlich schon ein bisschen durch. Es ist jetzt auch schon 1 Uhr nachts. Aber ganz ehrlich, für 20 Euro eine Direktverbindung kann man nicht sagen.
0: Ja, das schmeckt. Prag also ich auch eher eine günstige Stadt und richtig schön. Da kann die Insta-Story dann auch vollgeballert werden mit den guten Fotos.
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das Ding hier. Revan Lenae in einem Wort, Ohrwurm. Den haben wir ja wohl alle noch im Ohr. Jetzt legt sie nach mit einem ganzen Album und das wird mindestens genauso schnell in euren Köpfen stecken. Ist das. Hat wieder so dieses leichte, verspielte Feeling, was sie auch schon bei Love Me Not geliefert hat. Und es geht auch wieder ums Verliebtsein. Schönes, kribbeliges Verknalltsein. Fühlen wir jetzt zusammen mit Revan Lenae In and Out, ganz neu bei Dusting. Schönen Abend euch!

Jetzt noch schnell eine Lochkamera basteln. Hat so ein bisschen den gleichen Vibe von 5 Minuten vorm Test das erste Mal die Vokabeln durchlesen. Vielleicht nicht die beste Lösung, aber immer noch besser als nichts. Ich fürchte, auch jetzt ist Last Chance für euch. In ein bisschen weniger als der Stunde geht's nämlich los. Je nach Bastelbegabung solltet ihr euch also ranhalten. Schönen Abend euch hier bei Das Ding. Ich bin Coralie. Jetzt für euch Lavinia und Eli Oaks. 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
1: Das krasseste Event in der Geschichte der Menschheit steht heute an. Oder so ähnlich. Heute ist partielle Sonnenfinsternis-Time. Heißt so, ab 19.20 Uhr schiebt sich der Mond vor die Sonne. Das letzte Mal gab es das 1999, also in der Steinzeit. Und weil viele von uns da noch nicht am Start waren oder sich halt nicht mehr erinnern können, gibt es hier noch ein paar Zeitzeugen.
2: Boah, war das dunkel. Das war so schnell, so dunkel.
3: Also die Sonnenfinsternis 1999 war für mich so ein Ereignis, bei dem man immer weiß, wo man war.
2: Wir sind auf so ein Feld gefahren.
3: Und dann ging's auf den Schulhof und wir haben alle in den Himmel geguckt. Bei mir war es die Wasserwerksbrücke in Karlsruhe. Es war eine leichte Erhöhung.
2: Ich erinnere mich noch gut an die Panikmache. Es wurde immer gesagt, bloß nicht ohne Spezialbrille in Richtung Himmel gucken, sonst wird man blind.
3: Ich weiß noch, ich musste mir damals in der Schule meine Schutzbrille selber zusammenbasteln.
2: Und als es losging, unser Hund ist durchgedreht.
3: Und am Ende saßen alle Leute dort in irgendwelchen Camping-Klappstühlen oder so, haben da hochgeguckt und ja, es wird kurz dunkel, dann wieder hell.
1: Ja, sehr viel Aufruhr dafür, dass es mal kurz dunkel ist. Aber Leute, die nächste totale Sonnenfinsternis, so wie damals 1999, die gibt es wahrscheinlich erst wieder 2081. Bis dahin müssen wir ja erstmal durchhalten. Also, damit die FOMO nicht hittet, anschauen, aber nur mit Spezialbrille natürlich.

0: das Ding hier. Schönen Abend euch. In ein paar Minuten wird der Himmel so Instagrammable wie seit über 20 Jahren nicht mehr. Die partielle Sonnenfinsternis ist in the making. In so ungefähr einer halben Stunde geht's da los. Was wir aber alle brauchen, das ist eine Spezialbrille. Ganz, ganz wichtig, meint auch Astrofotograf Sebastian aus Saarbrücken.
1: Genau, man sollte grundsätzlich eine Sonnenfinsternisbrille verwenden, dann ist man auf der sicheren Seite. Wenn die Sonne noch sehr, sehr hell über dem Horizont steht, auf jeden Fall mit Sonnenfinsternisbrille, die muss zertifiziert sein. Und dann, wenn sie wirklich gedimmt ist, kann man auch auf Rettungsdecken zurückgreifen. Weil das Hauptproblem ist, dass die Sonne schon so tief ist, dass die womöglich sehr, sehr blutrot aussieht oder orange oder irgendwie so gedimmt, dass die Brille viel zu stark abdunkelt.
0: Warte, was? Eine Rettungsdecke, die soll auch gehen. Wie soll das denn klappen?
1: Also im Grunde nimmt man die Rettungsdecke, die gibt es ja auch noch vielerorts ziemlich spontan und da braucht man gar nicht viel zu basteln, sondern würde ich einfach ein- oder zweilagig übereinander halten, so viel Lagen, dass es eben gut zu sehen ist. Aber natürlich ist abzuraten, dass ja nicht Sonnenfinsternis zertifiziert, aber man kann es mal kurz verwenden, weil viele kriegen ja jetzt keine Brillen mehr und es ist dann natürlich besser, man schaut durch so eine Folie, als einfach nur mit bloßem Auge.
0: Ja gut, also wirklich nur eine absolute Notlösung für einmal ganz, ganz kurz reinzuschauen. Wenn ihr es euch komplett reinziehen wollt, dann wirklich lieber die Spezialbrille, falls ihr denn noch eine bekommen habt. Oder schaut es euch sonst vielleicht lieber im Livestream an.
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2: Ja, alle Videos auf eurer For You-Page haben auf diesen Moment hingeführt. In ungefähr 20 Minuten ist es soweit. Der Mond schiebt sich vor die Sonne. Partielle Sonnenfinsternis ist in the house. Oder halt vom Balkon aus. Egal wo ihr schaut, meldet euch rein. 0172 1010 951. Wie ist es? Ist es krass? Lebensverändernd? Underwhelming? Ich stehe hier im Studio. So viel kriege ich leider nicht mit. Seid meine Augen. Schickt eine WhatsApp an die 0172 1010 951. Ob es eine 10 von 10 ist, so wie Franzi jetzt für euch singt.
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0: Drake macht Drake-Sachen, wilde Gerüchte um Ray und Michael B. Jordan und Ronaldo ist jetzt ganz offiziell vom Markt. Einiges los in der Welt der Stars und damit ihr beim Gossip auch mitreden könnt, kleiner Roundup für euch. Cristiano Ronaldo hat Dating durchgespielt, er hat jetzt gesagt... Ja, es gab ja schon vor ein paar Tagen Gerüchte um eine Mega-Hochzeit auf Madeira.
1: You're fake news.
0: Jetzt haben er und Georgina aber wirklich geheiratet. Ganz privat, in kleinem Rahmen, vor 8 Jahren in einem Gucci-Laden kennengelernt und jetzt auf ewig eins. Was eine Love-Story. Kein Happy End gibt's in der angeblichen Dating-Geschichte zwischen Schauspieler Michael B. Jordan und Sängerin Ray. Es gab Gerüchte, dass zwischen denen was läuft, weil die jetzt zusammen in einem Freizeitpark gesehen wurden. Jetzt haben sie aber gesagt, ganz ruhig Leute, das war rein geschäftlich für ein gemeinsames Projekt. Ladies, ihr könnt aufatmen. Drake hat für ein YouTube-Video 20 Frauen gedatet. Seine Auserwählte ist die Content-Creatorin Pinkchu und deren Mutter hat Drake jetzt einfach ein Haus gekauft und Pinkchu darf sich wohl auch noch eins raussuchen. Ach, Drake.

ganz kleines bisschen geht schon los mit der Sonnenfinsternis. Und Kaute hofft, dass es mit der Liebe so ist wie mit eurem Netzhautschaden, wenn ihr gleich direkt in die Sonne schaut. Immer soll's halten. Aber ernsthaft, wenn man ihr so zuhört, glaubt man doch echt an Liebe für immer. Eine gute Zeit miteinander haben, aber halt auch durch dick und dünn gehen und wissen, auf dich kann ich mich verlassen. Für immer. Kauter jetzt für euch bei Das Ding. Perfekt, um zusammen Sternschnuppen anzugucken. Immer, immer, immer.

0: Casting hier mit Coralie. Schönen Abend euch. Ich bin ganz hibbelig. In diesen Minuten geht die Sonnenfinsternis-Action los. Schaut ihr zu? Wie ist es bei euch? Krass, gar nicht krass oder auch einfach nur okay? Sagt's mir. 0172 1010 951. Schickt da uns eine WhatsApp rein an die 0172 1010 951.
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1: Am Mittwochabend, man könnte es auch einfach sagen, es ist der Abend der Sonnenfinsternis. Timbaland, Nelly Furtado und Justin Timberlake waren das zusammen. Das Trio, das nehmen wir gern. Das Trio hier verwirrt mich einfach nur. For You Page ist gerade voll mit Katja Krasavice, Anne Wünsche und Oliver Pocher. Das Ding, Kollege Ramon, was ist da los? Bei dem ganzen Beef blickt ja wirklich keiner mehr durch.
2: Wenn es bei Z-Promis um dumme Sachen machen geht, dann ist Oliver Pocher meistens nicht weit entfernt. Der war auf dem 30. von Katja Krasavice. Und seine Erzfeindin Anne Wünsche, die war auch da. Das letzte Mal, da haben sich die beiden vor Gericht gesehen. Also die haben eigentlich gar keinen Bock aufeinander.
1: Ja, wow, aber dann auch irgendwie smart, beide auf einen Geburtstag einzuladen. Kann ja gar nichts schief gehen, ne?
2: Yep. Und es war echt einfach nur Kindergarten. Zeigen auch Videos online. Anne hält ihre Kamera auf Olli und zeigt ihm dann den Mittelfinger. Olli, der findet das natürlich doof und hält dann auch sein Handy auf. Ist dann aber auch echt aufdringlich und akzeptiert ihr Nein nicht. Sie meinte, sie will einfach nur in Ruhe gelassen werden. Also ich sag, beide komplett lost. Aber Pocher hatte anscheinend Glück.
3: Ich bin froh, dass meine Hand nicht ausgerutscht ist, ganz ehrlich.
1: Oh, wirklich übel, so eine Schlammschlacht, obwohl eigentlich ja Geburtstagsparty ist. Ich sag's ganz ehrlich, ich wäre auch gern mal auf so einer Promi-Party eingeladen. Ich würde mich aber einfach mit einem Drink an die Seite stellen und genüsslich die Shitshow mit anschauen.

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1: Sonnenfinsternis-Time. Höhepunkt soll um 8 nach 8 sein. Sie endet dann mit dem Sonnenuntergang. Also jetzt Augen offen halten, später dann auch noch nach Sternschnuppen gucken. Wir checken gleich mal, wie es ist. Wenn ihr uns mal sagen wollt, schaut ihr es gerade, denkt ihr euch, boah, nee, kein Bock. Wenn ihr schaut, ist es geil, sagt's uns. Schickt eine WhatsApp an die 0172 1010 951. Ich bin Coralie, schönen Abend euch hier bei Das Ding.

0: RIP an alle, die gerade die Sonnenfinsternis nicht gucken können, weil sie keine Schutzbrille mehr bekommen haben. Die waren ja fast überall ausverkauft. Maxim aus Mannheim hatte richtig Glück. Der hat sich bei uns reingemeldet per WhatsApp. Bei ihm hat es per Zufall doch noch geklappt.
1: Ich habe sie gar nicht auf der Reihe gehabt, die Sonnenfinsternis. Null Plan gehabt. Und dann hat ein Kumpel mir geschrieben, ich habe zwei Brillen über, die eine Nase suchen. Daraufhin habe ich erstmal gegoogelt, was das ist, Sonnenfinsternis, und anscheinend bin ich jetzt dabei.
0: Ja, super, das Glück ist mit den Dummen, sagt man doch so schön. Da wollte man natürlich jetzt auch ein Live-Update von Maxim, wie es denn so ist.
1: Bevor ich hier hin bin, dachte ich mir, ja, wird kacke. Aber jetzt, wo ich die Brille auf habe und ich gucke mir den Bums an, ich finde es richtig geil. Also alle, die das hören und nicht in den Himmel gucken, guckt in den Himmel. Da ist viel los. Und die Sonne sieht einfach nur geil aus. Das ist wie Pac-Man, der Hunger hat.
0: Ja, aber natürlich nur hochgucken mit Schutzbrille. Ich bin gerade mit meinem selbstgebastelten Karton da kurz rausgesteppt. Von hier aus sieht man leider wenig, aber ich stehe im Studio und habe den Livestream offen. So ganz langsam schiebt sich der Mond davor und es wird hier auch so langsam dunkler. Ist aber schon eher eine Sache für die Geduldigen. Mein TikTok-Hirn muss das erstmal verarbeiten. Geht aber ja auch noch ein bisschen.
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an diesem Mittwoch. Sonnenfinsterniszeit. Ja, aktuell sieht es von hier aus, um ehrlich zu sein, nur so aus, als ob es so ein kleines bisschen dunkler ist. Aber bis 21 Uhr geht das ganze Spektakel noch. Und damit ihr den Rest nicht verpennt, genau der richtige Track jetzt für euch. Funktioniert besser als jeder Wecker und klingt auch sehr viel nicer, damit ihr den Abend so richtig genießen könnt. Da passiert gerade was ganz Besonderes draußen. Ihr habt euch also auch ganz besondere Musik dazu verdient. Es gibt nämlich auch noch ganz viele Sternschnuppen jetzt.

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Bad Bunny, Nueva York. Ja, New York gar nicht gerade der Place to be, sondern draußen bei der Sonnenfinsternis. Und so viele von euch schicken hier Fotos rein oder sagen, wie es gerade ist. Nathalie und Damian zum Beispiel schreiben, sind gerade mit dem Camper unterwegs. Schöne Grüße an alle Sonnenanbeter da draußen. Ja, die Grüße schicke ich euch doch auch raus. Der einzige Ort, wo es gerade noch dunkler ist als draußen mit Sonnenfinsternis, ist das Kino. Da gibt es was Neues und zwar von Cat's Eye. Checken wir gleich. Hier ist das Ding. Ich bin Coralie. Einen ganz arg schönen Mittwochabend euch.

einer der absolut kühlsten Orte im Moment bei der Hitze, das Kino. Und weil es ja gerade noch nicht genug geile Filme gibt, Spider-Man, The Odyssey, geht's ab heute noch ein Highlight, zumindest für alle Fans von Cat's Eye.

Cat's Eye Wild Hearts ist so ein Mix aus Konzertfilm und Dokufilm mit ganz viel unveröffentlichtem Material, was ja schon immer ganz geil ist. Fanvideos sind auch mit drin von ihren Icons, so nennen sich die Fans. Dazu gibt's noch Interviews von den Bandmitgliedern, der Weg zum Erfolg und der ganze gute Shit, der halt in so einen Film gehört. Cat's Eye Wild Hearts ist ab heute im Kino.

0: Ganz viel Serotonin gibt's auch bei allen Sonnenfinsternis-Fans. Fast ist es vorbei, die Sonnenfinsternis 2026, und es war bis jetzt schon irgendwie cool. Ich werde hier auch schön mit Fotos von euch versorgt. Danke dafür, Luca aus dem Dusting-Team. Du warst jetzt gar nicht ganz so hyped. Nee. Hat's dich denn surprised?
1: Nee. Also wirklich so gar nicht. Ich war sehr underwhelmed.
0: Ja, gut, du alter Grießkram. Ja. Es gibt hier auch Leute, die das feiern. Juli aus dem Dusting-Team, wie war's für dich?
2: Wir sind extra aufs Dach gegangen mit der ganzen Gruppe. Es war super schön romantisch. Ich fand's so toll. Aber wir hatten nur eine Brille, die haben wir mit 7 Leuten geteilt.
1: Ja, aber ihr hattet wenigstens eine Brille. Ne? Das muss ich auch dazu sagen. Ich habe nämlich keine mehr bekommen. Ne? Also vielleicht ist es dann für den Rest ein bisschen besser als für mich. Aber das richtige Highlight, das kommt ja erst noch. Nämlich die Sternschnuppennacht. Ne? 22 bis 4 Uhr nachts könnt ihr euch schon mal im Kalender eintragen. Am besten um Mitternacht sehen wir ganz, ganz viele Sternschnuppen.
0: Wunderschön wird das. Mehr Instagrammable wird's heute also nicht mehr.
1: Nee.
0: Und romantischer auch nicht.
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2: Ich bin Coralie. Ich hoffe, ihr habt einen ganz arg schönen Abend. Sonnenfinsternis ist quasi durch. Ja, wie füllen wir denn jetzt die Leere in unserem Leben?
3: Mr. Worldwide.
2: Ja, mit Mr. Worldwide natürlich. Pitbull hat ein neues Album angekündigt. Soll im Oktober kommen und Pitcoin heißen. Da sag ich einfach nur Dale. Sunday.

0: dazu noch nicht abgedanced haben. Flo bringt uns gleich die 90s R&B-Vibes auf die Playlist. Die Girlgroup aus der UK hat mal wieder delivered. Das neue Album Therapy at the Club ist draußen und jetzt schon all over TikTok. Und Georgia von Flo hat mal den Tee gespillt, warum Leak It auf jeden Fall die erste Single sein musste.
1: Ich glaube, wir sind unserem Gedankenprozess treu geblieben, dass wir das Album quasi mit dem kommerziellsten Song mit guter Energie kickstarten wollten. Wir wussten erst nicht, ob Leak It vielleicht zu anders ist im Vergleich zu unseren anderen Songs, aber dann war es auch cool, dass wir die Energie so shiften konnten und auch was gemacht haben, was etwas unerwarteter war.
0: Ja, ich würde sagen, das können sie gern auch öfter machen. Flo mit Leak It, jetzt bei Das Ding.
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0: Justin hier. Schönen Abend euch. Wir gönnen uns gleich die Gen Z-Version von Destiny's Child, Flow. Die Girl Group aus UK fängt den Sound von damals einfach so gut ein. Hören wir auch auf dem neuen Album. Therapy at the Club heißt das. Und allein beim Intro haben sie sich schon übelst den Kopf zerbrochen. Georgia von Flow erzählt, warum sie unbedingt mit Side Effects starten mussten. Die Message des Songs fängt dieses Angstgefühl, mit dem wir das Album eröffnen wollten, richtig gut ein. Wir wussten am Anfang nicht, ob wir mit Therapy at the Club starten wollen. Und dann waren wir so... Nein, wir müssen erstmal darauf hinarbeiten, wieso wir Therapie im Club brauchen. Also wir wollten wirklich mit dieser Angst reinstarten und der Song, der hittet einfach so hart und dann hat es einfach Sinn gemacht, dass das der erste Song ist.
1: Also dann, welcome zu eurer Therapy-Session oder so ähnlich. 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

das Ding hier am Mittwochabend. Ich bin Coralie, hi! 25 Euro übrig und Bock auf Urlaub? Dann ja vielleicht ab mit dem Zug nach Prag. Das Ding-Kollegin Marie-Isabel hat genau das für euch getestet. Checken wir gleich, ob das vielleicht euer neuer Reisehack ist.

0: Für 25 Euro aus dem Das Ding-Viertel nach Prag. Say no more. Geht mit einer neuen Zugverbindung von Frankfurt aus. Also wenn euer geplanter Städtetrip es immer noch nicht aus dem Gruppenchat rausgeschafft hat, gibt's jetzt endlich keine Ausreden mehr. Das Ding-Kollegin Marie-Isabel hat die Zugfahrt mal ausgecheckt.
1: Also ich muss sagen, ich bin positiv überrascht. Es wirkt angenehm kühl. Also es ist jetzt keine extrem bequeme Matratze. Es ist halt einfach eine ganz normale Sitzbank. Aber man hat eine Decke und ein Kissen in so einer kleinen Höhle.
0: Ja, dickes Minus für sie. Im Bordbistro gibt's kein richtiges Essen, sondern nur Snacks. Für so einen langen Trip von so ungefähr 10 Stunden ist es nicht so nice. Fazit fällt für sie aber trotzdem positiv aus.
1: Ich muss sagen, ich bin nach diesen 10 Stunden natürlich schon ein bisschen durch. Es ist jetzt auch schon 1 Uhr nachts. Aber ganz ehrlich, für 20 Euro eine Direktverbindung kann man nicht sagen.
0: Ja, check ich schon. 10 Stunden lange Fahrt, bisschen Pain. Aber packt eure Besties ein, dann geht das sicher auch fix rum.

Challenge. Surround Sound für euch an diesem Mittwochabend bei Das Ding. Gerade heute Nacht ein paar kleine Wünsche an die Sternschnuppen absetzen und der kosmischen Energie vertrauen, dass sie regelt. Ja, ich gebe zu, werde ich später wahrscheinlich auch tun. Aber wie ist denn das Aberglauben-Level so bei euch? Schwarze Katze direkt verjagen, Freitag den 13. am besten gar nicht das Haus verlassen? Oder eher, ich lege mir selbst morgens Tarotkarten für so eine kleine Richtungsangabe für den Tag. Da quatschen gleich mit euch Melissa und Felix im Blue Moon drüber. Ab 10 und unter der 0331 7097 110 könnt ihr mit ihnen talken. 0331 7097 110. Wie es bei euch so mit dem Aberglauben im Alltag aussieht. Ich bin Coralie, ich bin für heute raus. Wir hören uns aber morgen Abend ab 6 wieder hier bei Das Ding.

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1: Herzlich willkommen zu dieser Blue Moon Sendung mit
2: Melissa
1: und Felix. Hallo.
2: Wir sagen es einfach nochmal.
1: Warum auch nicht? Heute Abend geht es passend zur Sonnenfinsternis um Aberglaube. Wow. Denn kaum ein Ereignis hat historisch mehr Aberglaube ausgelöst als eine verschwundene Sonne mitten am Tag. Die alten Chinesen glaubten, ein Drache hat die Sonne verschlungen. Ja, die Wikinger sagten, der Wolf jagt sie. Und im alten Rom galt sie als Warnung an den Kaiser. Im Mittelalter als allgemeines Zeichen für kommendes Unheil. Natürlich rational mittlerweile wissen wir hoffentlich, dass sich einfach nur die Erde zwischen Sonne und Mond läuft. Und trotzdem, mal ehrlich, wie oft klopfen wir noch immer auf Holz und haben Angst vor Sachen? Also, hast du Angst vor dem Freitag, den 13. oder vom Kater vom Links, dem Schwarzen?
2: Nee, aber ich bin jemand, die schon sehr oft auf Holz klopft.
1: Ja?
2: Das passiert schon richtig oft tatsächlich. Ich frage mich auch, ob Leute überhaupt heute zuhören oder ob einfach alle Welt draußen ist, nachdem sie schon die Sonnenfinsternis angeguckt haben und sich Sternschnuppen angucken.
1: Auch das ein gutes Ding für Aberglaube, sich was zu wünschen und bloß nicht sagen, weil sonst geht er nicht in Erfüllung.
2: So sieht's aus. Ey, wenn ihr an all diese Sachen glaubt oder auch nicht oder vielleicht auch einen Aberglauben aus einem anderen Land mitbringt, finde ich super spannend, ruft sehr gerne an unter der 0331 70 97 110 hier im Blue Moon bei Fritz. Und ich möchte auch ein bisschen über Horoskope reden. Ich bin richtig ready.
1: Ja, und wir wollen natürlich auch mit euch drüber reden, wenn ihr überhaupt nicht abergläubig seid. Also wenn ihr sagt, nee, ich finde das total doof und warum und ob es noch nie eine Situation gab, weil ich glaube, es gibt keine Situation, wo jemand noch nie abergläubig war oder wo der Punkt vielleicht war, wo man sagte so, hey, irgendwie ist das doof, ich möchte aufhören damit. Weißt du, was ich meine? Voll. Auch das wollen wir wissen. Also ruft gerne an. Melissa, wie abergläubig bist du denn?
2: Boah, Skala? 1 bis 10?
1: Skala 1 bis 10.
2: 6 würde ich sagen.
1: Wow.
2: Also es gibt manche Sachen, die lösen gar nichts in mir aus. Freitag der 13., schwarze Katzen, wenn mir jemand zu früh zum Geburtstag gratuliert.
1: Ja, das auch nicht.
2: Du hast sogar deinen Geburtstag vorgefeiert letztens.
1: Richtig frech.
2: Richtig frech und alle so, oh, das bringt Unglück.
1: Ja, das stimmt. Aber es ist ja auch nur über die Landesgrenze hinweg, weil du meinst ja auch in Japan oder so feiern die Leute einfach eh, wie es ihnen passt.
2: Voll, das ist überhaupt kein Ding in Asien. Alle sind so, oh, wäre schon praktischer, wenn wir eine Woche davor feiern, dann kannst du hier zusammen mit deiner Mutter und so. Ja, okay, machen wir so.
1: Ja, siehst du, deswegen geht das schon klar. Aber ja, für manche ist das ein absolutes No-Go. Ich weiß auch, dass immer wenn eine Prüfung Richtung Freitag, den 13. entlang gegangen ist, dass ich das eher so als Joke mitgenommen habe. So von wegen, oh nein, Freitag, der 13. Ich weiß nicht, ob die dann wirklich immer alle schlecht gelaufen sind.
2: Das wäre jetzt wirklich interessant. Also vielleicht ruft ja auch irgendjemand an, der Plan hat und vielleicht sowas erforscht oder so. Weil ich finde es ja auch ein bisschen placebo-mäßig, ne?
1: Natürlich.
2: So self-fulfilling prophecy.
1: Well, ja, natürlich. Zum Thema auch Horoskop, weil du da gerne drüber quatschen willst. Ich habe auch für alle vorbereitet, wenn ihr Bock habt, so ein kleines Quiz in Anführungszeichen. Ihr dürft mir sagen, welches Sternzeichen ihr habt. Und dann habe ich 2 Horoskope und ihr müsst erraten, welches quasi das tatsächliche Horoskop von einer Internetseite ist oder welches das ist, was ich frei erfunden habe.
2: Oh,
1: auch
2: sehr
1: das,
2: gut.
1: Auch das haben wir heute in der Sendung. Ihr könnt anrufen unter der 0331 70 97 110 hier beim Blue Moon mit Melissa und Felix.
2: Yes.
1: Zum Thema Aberglaube. Ich habe Arbeitglaube.
2: Arbeitglaube,
1: ach, nachts um 10.
2: Sehr gut. Ey, vielleicht legt uns ja auch noch jemand die Karten.
1: Das wäre wild.
2: Ja.
1: Geht das überhaupt über Telefon?
2: Klar.
1: Wieso? Ich dachte, das muss energetisch aufgeladen werden.
2: Ja,
1: das muss jemand anfassen.
2: Durchs Universum.
1: Durch das Universum, durch die Telefonleitung funktioniert das auch. Also irgendwie ist das inkonsistent.
2: Ey, übrigens, das ist eine Sache, wo ich wirklich richtig krass abergläubisch bin.
1: Ja.
2: Und zwar bin ich jemand, der super viel manifestiert.
1: Mm.
2: Und es klappt einfach auch tatsächlich ziemlich gut. Also ich bin immer so, ich möchte diese Sache machen.
1: Ja.
2: Und dann kommt immer irgendwas, was mir dabei hilft. Von außen.
1: Mhm.
2: Sowas wie, ach, ich würde schon ganz gerne mal wieder eine Mondschau machen. Und dann hat sich jemand gemeldet und war so, hey, hättest du Lust, hier eine Mondschau zu machen?
1: Das stimmt.
2: Wie er mich, ihr merkt schon, es sind hier zwei Fronten, die hier heute aufeinandertreffen.
1: Deswegen haben wir auch die Sendung zusammen geplant.
2: Ja, genau.
1: Ich muss mich outen an dieser Stelle. Ich bin fürchterlich unabergläubig. Also ich klopfe auch mal auf Holz, aber mehr so aus Gewohnheit, so von wegen, so macht man so. Und nicht, weil ich dem irgendwas beimesse. Also sowas wie, jemand soll gesund werden und dann klopft man so aufs Holz, boah, ja, hoffentlich klappt das oder sowas halt oder geht weiter. Aber ansonsten kann man mich damit ja jagen. Also, oder was heißt, das ist, also ich glaube, hier kann auch eine spannende Metadiskussion auf jeden Fall stattfinden, weil inwieweit ist Aberglaube weit weg vom wirklichen Glaube, also wirklichen Anführungszeichen. Und dass sich so viele Leute wieder Horoskopen und Sternzeichen zuwenden, ob das nicht auch ein Teil ist, dass es so ein, dass man so eine Ersatzreligion braucht, neben den ganzen, sagen wir mal, traditionellen Bildern von Religion oder das, was die bieten. Auch das kann ein super spannendes Thema heute sein, über das wir diskutieren können. Mhm. Wie gesagt, unter der 0331 70 97 110 könnt ihr anrufen.
2: Oh mein Gott, Hot Take, ist Religion auch Aberglaube?
1: Also je nach Position. Ich würde ja sagen, ja, aber ich habe meine Hände oben. Das ist ja dann auch wieder so eine Positionssache. Ich glaube, solange jemand auch bei Aberglaube irgendwie was rauszieht, bin ich immer fein. Mhm. Nur ich möchte nur nicht vollgelabert werden. Also so im Sinne von, oh nein, ich kann das nicht machen, weil der Merkur zieht zurück, dann kriege ich Anfälle. Aber naja, mal sehen. Ich bin gespannt. Sollen wir mal die erste Person in die Sendung holen? Okay, perfekt. Dann hole ich mal Lena dazu. Mal sehen, was sie zu erzählen hat. Hallo.
0: Hi.
3: Hi.
1: Hallöchen.
3: Ich muss gerade meine Gedanken kurz ordnen. Ich wollte erzählen, dass ich nicht abergläubig, ich kann dieses Wort nicht aussprechen.
1: Siehst du?
2: Abergläubig
3: bin, aber dass wir so ein bisschen eine Tradition bei uns, nicht Tradition, joke-mäßig in unserem Freundeskreis haben. Ich bin zu dumm zum Sprechen. Was ist los hier?
1: Lass dir Zeit, ich fühle das, ich auch.
2: Ja.
3: kennt ihr Jinxen?
1: Natürlich. Also, ja.
3: Genau. Und bei uns im Freundeskreis ist das so stark, weil wir so oft hat einer schon gesagt so, oh, ich hoffe, es regnet heute nicht. Und dann, zack, geregnet. Und du bist so, ha.
1: Gejinxt. Okay.
2: Gejinxt.
3: Super, hast du toll gemacht. Oder das Krasseste, was passiert ist, dass, also mein bester Freund sagt, ich bin schuld. Wir hatten den Feueralarm bei uns in unserer Pädagogik-Klausur, Abi.
1: Ja.
3: Hatte ich auch mal bei einem Blue Moon erzählt. Ich glaube, da war Melissa dabei.
2: Ja.
3: Da ging es um Schule, genau, da ging es um Schule und ich habe vorher ganz klar gesagt, das wird passieren, weil das fünfmal vorher passiert ist, gefühlt. Nicht fünfmal, dreimal. Ich will nicht übertreiben. Aber dreimal vorher passiert ist. Und dann habe ich gesagt, das passiert und dann ist es passiert und mein bester Freund kam nach der Klausur zu mir und war so, du hast es gejinxt, das ist alles deine Schuld, dass das jetzt passiert ist. Und ich so, Entschuldigung, nein. Arbeit aus Schuld.
1: Der könnte man ja reinschmeißen, das ist ja auch so eine Art von Coping, also mit einer Situation umzugehen, in dem Moment, wo man quasi sagt, ah, das passiert und dann ist es so, wird es zu einem Witz, so ein bisschen weglachen ja auch, oder? Also Sachen zu jinxen.
3: Das ist halt funny. Mein bester Freund hat mir dann auch mal erzählt, sein jetzt mittlerweile Ex-Freund, die waren im Konzert und er hat gesagt, hey gut, dass niemand Großes bei uns ist.
1: Und was ist dann passiert?
3: Kurz darauf stand jemand Großes vor denen.
1: Na, das ist ja komisch. Ja, ist ein Classic. Aber auf einer Skala von 1 bis 10, wie abergläubig bist du, wenn du sagst, gar nicht, aber jinxt?
3: Also eigentlich so null. Ich glaube auch nicht an Gott, an irgendwelche Religionen. Da bin ich auch so, mach was du willst, aber egal.
1: Ja, ist ja auch valid.
2: Ja, voll. Also,
1: kann man sehr wohl sein. Nee, aber es ist spannend. Aber, also Jinxen ist ja eine Sache. Gibt es trotzdem so Traditionen, die du ausführst, weil man sie so macht? So wie ich zum Beispiel, was ich meinte mit, dass ich manchmal einfach auf Holz klopfe, so als körperliche Reaktion auf etwas, was man erzählt, um so, damit zeigt man ja auch so ein bisschen Anteilnahme fast schon. So von wegen so, okay, boah, hoffentlich bleibt das so. Sowas wie, keine Ahnung, ich habe mir noch nie was gebrochen.
2: Klopf auf Holz.
1: Und dann klopf auf Holz.
3: Das haben wir so nicht. Wir machen das mit Uhrzeiten. Das ist immer so, also wenn wir irgendwo sind und wir klopfen aber nicht nur gegen Holz, sondern gegen alles, was in der Nähe ist, weil Holz ist nicht immer da.
1: Das stimmt,
3: und
1: außer mein Kopf.
3: Dann ist man so, 12.12 Uhr, dang, dang, dang.
2: Okay, I see. Witzig. Aber gibt es in deiner Region noch so andere Traditionen, die Leute machen?
3: Ich überlege gerade, ich komme aus dem Ruhrpott. Eigentlich.
1: Ich mach keine Witze über den Ruhrpott. Nein, niemals. Ich mag den Ruhrpott.
3: Ruhrpott ist das Beste der Welt. Ein bisschen assi, ein bisschen voll, aber eigentlich cool.
1: Ja.
2: Ja.
3: Aber ich wüsste gar nicht so. Vielleicht bin ich da auch einfach nicht so drin. Ich weiß, ich hatte, aber die kommt gar nicht aus dem Ruhrpott, dementsprechend kommt das nicht aus meiner Region. Die hat mich einfach eine Stunde lang mit meinem Sternzeichen voll gelabert und ich sag so, boah,
1: oha,
3: voll toll, dass du das alles weißt. Aber es juckt mich null. Aber ich saß da trotzdem und hab zugehört, so halb.
1: Das finde ich aber allgemein wirklich crazy, wie viele Leute so in Sternzeichen sind und das dann so, also ich nehme ja auch ganz viel so Interviews auf, wo verschiedene MusikerInnen zum Beispiel da sind bei verschiedenen Shows. Und wie viele von denen in Sternzeichen sind, also dann sich da währenddessen oder danach darüber unterhalten und so, ja, der ist so und so und so. Und ich bin so richtig so, ich finde das total merkwürdig. Also, ich finde es lustig, weil sie so sehr da drinnen sind und da so voll aufgehen, aber ich finde es auch so sehr merkwürdig, weil so Schubladending aufgeht.
2: Ja.
1: Also ich weiß nicht, ich habe da so sehr zwiegespaltene Gefühle dazu. Was hat sie dir erzählt bei den, vielen Sternzeichen?
3: Oh, das weiß ich gar nicht mehr. Also wie gesagt, sie hat dann gesagt so, ja, sag mir mal, um wie viel Uhr du geboren wurdest und dann und hier und an welchem Tag und da und ich war so, ja, und dann gibst du das dort auf diese Website ein. Ich so, mach
1: mit dem Aszendenten.
3: Und dann habe ich ihr mein Handy gegeben, sie geht da durch, oh mein Gott, du hast die und die Energie und die und die. Und ich so, okay, ich habe die und die Energie, cool.
1: Lisa, du kannst es doch da bitte abholen, oder?
2: Nee, auch nicht so richtig, leider.
1: Aber wie ist
3: irgendwas
1: das?
3: Mondsternzeichen oder so. Sie hat gesagt, ich bin richtig krass, weil ich habe Jungfrau als Mondsternzeichen und als normales Sternzeichen.
2: Aha. Ich weiß nur, es gibt den Aszendenten genau. Und man ist eigentlich eher wie sein Aszendent.
1: Aha.
2: Aber ich.
1: Warum?
2: Das weiß ich nicht.
1: Warum, Melissa? Warum weißt du es nicht?
2: Ich weiß nicht. Ich bin nicht so tief ins Sternzeichen. Jemand muss anrufen, wird es uns erklären.
1: Also mein Aszendent ist übrigens Steinbock.
2: Oh, ich bin Löwe.
1: Ja, ich bin Löwe im Sternzeichen.
3: Ich weiß nicht mal, was das ist.
1: Das sind Sternzeichen. Was das auch sagt, keine Ahnung.
2: Ich finde es super lustig, weil in Japan ist Sternzeichen nicht so ein Ding. Da ist es Blutgruppen.
1: Was?
2: Ja.
3: Jeder. Ist das eure Blutgruppe?
2: Nee.
3: Oh.
2: Du?
3: Ja. Ich hab A-positiv.
2: A-positiv, okay.
1: Ich weiß nicht, was ich habe, glaube ich, was ist die häufigste?
3: A-positiv, glaube ich.
1: Ah, okay.
3: Aber ich bin nicht sicher. Das ist bei mir auch nur so, weil meine Mutter hat eine andere Blutgruppe als ich und dann ist das relativ wichtig zu wissen.
1: Ja, das stimmt.
3: Während der Schwangerschaft.
1: Aber was haben die, also wie haben die das mit Sternzeichen, also mit Blutgruppen und ist das dann auch Aberglaube in dem Fall? Oder?
2: Ja, ja, total.
1: Okay, hör uns einmal ab.
2: Also diese so A, B, AB und 0, du hast dann wie so Character Traits. Also zum Beispiel, ich glaube, ich habe die unbeliebteste, wenn ich mich recht entsinne, hat mal jemand zu mir gesagt. Und
1: unbeliebteste?
2: Ja. Also es ist dann sowas wie, ist kreativ oder ist schwierig mitzuarbeiten oder sowas. Weißt
1: das
2: du?
1: Weiß ich, das merke ich, ja, ja.
2: Weil ich kann gleich nochmal nachgucken. Was hattest du? B?
1: Nee, A, positiv.
2: Ah.
1: Das ist die häufigste. Ich habe gerade eben nochmal nachgeschaut. 37-38% der Bevölkerung haben A, positiv.
2: Okay, A sind aufopfernde und bodenständige Personen, die durch Fleiß, Kreativität und Sensibilität geprägt sind. Aha. Außerdem wird der Blutgruppe nachgesagt, dass sie ordentlich und pünktlich sowie detailgetreu sind. Also ordentlich...
1: Nur in meiner Arbeit. Das mache ich
2: ja,
1: sehr ordentlich.
2: Ja, okay, das machst du sehr ordentlich.
1: Weil ich da sehr detailgetreu bin.
2: Ja, na guck mal.
1: Aber woanders nicht.
2: Ey, wenn ihr euch übrigens fragt, über was reden wir hier, Blutgruppen, hä? Wir reden heute über Aberglaube. Also Horoskope, was sagen eure Blutgruppen über euch aus? Klopft ihr auf Holz? Geht ihr durch Leitern durch? Ruft gerne an, erzählt uns eure Storys dazu unter der 0331 70 97 110. So, Lena, was hattest du nochmal für eine Blutgruppe?
3: Auch A-positiv.
2: Ach so, na guck mal.
3: mein Sternzeichen, das weiß ich, weil das im Überall stand, ist auch tatsächlich für so Ordentlichkeit bekannt. Ordentlichkeit und noch, ich glaube Reinheit. Das sehe ich auch beides nicht. Also nicht, dass ich dreckig bin. Aber vor allem in meiner Kindheit, bis ich irgendwann eine Wette mit meinen Eltern abgeschlossen habe, dass ich ein neues Zimmer kriege, also neue Möbel kriege, wenn ich ordentlich bin für ein Jahr, war ich gar nicht ordentlich. Ich, also Einer meiner Freunde macht einen Joke, weil die haben irgendwann so eine verrottete Zitrone in meinem Bett gefunden. Ich weiß auch bis heute
1: nicht, wie
3: das
1: ist.
3: Das zu meinem früheren Status. Das passt nicht mit meiner Blutgruppe und auch nicht mit meinem Sternzeichen zusammen.
1: Nee.
3: Ich habe keine verrotteten Zitronen mehr im Bett.
1: Welches Sternzeichen hat verrottete Sternzeichen? Ich bin schon ganz verwirrt von der Zitrone. Die wirbelt mich ganz schön auf.
2: Ich dachte, die Zitrone wäre jetzt für irgend so einen Fluch oder so, weißt du?
1: Dein Papa hat mir zum Neujahr geschrieben, ich soll einen Euro unter mein Kopfkissen legen,
2: ja,
1: damit das Jahr dann voller Wohlstand ist. Zum chinesischen Neujahr war das.
2: Ja.
1: Und das habe ich dann auch aus Spaß gemacht. Und diesen 1 Euro, den ich darunter gelegt habe, der hängt bei mir noch an einem Magneten dran, damit ich den nicht ausgebe in dem Jahr, weil es der Glücks-Euro. Weil manchmal finde ich das auch süß, sowas mitzumachen. Weißt du, was ich meine?
2: Ja, voll.
1: So wie die Zahnfee früher.
2: Ja, das stimmt. Das ist
3: Zahnfee war krass.
1: Siehst du?
2: Oder? Ey, ich habe so krass an die Zahnfee geglaubt.
1: Das glaube ich sofort. Okay, was war das Geilste, was ihr von der Zahnfee jemals bekommen habt?
3: Ich muss halt überlegen. Ich glaube, das Erste, was ich bekommen habe, ich habe 2 Zähne auf einmal verloren. Und dann habe ich, glaube ich, irgendwie einen Lillifee-Kamm oder sowas gekriegt.
1: Oh.
3: Den fand ich richtig krass.
1: Ja. Das ist stark. Was hast
3: Und einmal wurde ich vergessen.
1: Nein!
2: Aber kamen sie nochmal dann am nächsten Tag?
3: Also meine Eltern haben dort angerufen und dann hat die Zahnfee gesagt, weil ich war krank zu dem Zeitpunkt, ich war erkältet oder so, kein Plan. Die ist nicht gekommen, sie wollte sich nicht anstecken, die kommt am nächsten Abend.
2: Oh, das ist ja süß.
1: Ein bisschen lustig, aber auch gemein.
2: Ja, bei mir gab es nur Geld.
1: Oh, nur in Anführungszeichen.
2: Kein cooler Lillifee-Kamm.
1: Bei mir gab es eine Kalle Blomqvist-Kassette.
2: Jetzt musst du Leute aufklären, wer das ist.
1: Hä, Kalle Blomqvist?
3: Ich kenne das nicht.
2: Who dead?
1: Kalle Blomqvist ist, glaube ich, wenn ich mich nicht täusche, auch von Astrid Lindgren und ist eben eine Detektivgeschichte um Kalle Blomqvist. Und der hat dann noch 2 Freunde, Eva Maria und Peter Anders, doch genau. Und er hat dann, löst dann Fälle in so einem kleinen schwedischen Ort in, wie heißt der nochmal? Köpen oder so, genau. Und der erste Fall ist ein Juwelenraub. Und ich mochte halt so Krimi-Geschichten, dann war das halt drin. Und es hat auch eine, so wie typisch diese 90er, 2000er Hörspielkassetten, die haben so ein ganz spannendes Anfangsthema immer. Und das schwirrt mir irgendwann im Kopf herum und dann singe ich das immer. Das
2: bis ist heute einfach, noch.
1: Bis heute, ja, das ist eingebrannt. Das hat mir die Zahnfee aka meine Mutter gebracht.
2: Oh.
1: Ne, süß. Aber irgendwie war die Zahnfee auch schlau genug, als ich versucht habe, die Milchzähne von meiner Schwester, die älter war, die auch noch da, weil man hatte ja so ein Gefäß mit den Milchzähnen unter meinen Kopfkissen zu legen. Irgendwie hat das nicht funktioniert. Ganz komisch. Naja.
3: Verwunderlich.
1: Ja.
2: Ja.
1: Aber ja.
2: Fremdzähne.
1: Aber es ist eine spannende Frage, ob Zahnfee, der Weihnachtsmann, der Osterhase, zählt das auch unter Aberglaube oder ist das einfach nur so Legendentum? Was sagt
2: eher
1: ihr?
2: Eher Folklore, würde ich sagen,
1: ja,
2: oder?
3: Aber da finde ich krass, wegen Weihnachtsmann, wir hatten den Weihnachtsmann nicht, wir hatten immer das Christkind.
1: Ja, Klassiker, ja.
2: Ah.
3: Also da gibt es ja auch Unterschiede. Und dann wurde mir immer gesagt, so ja, Christkind und Weihnachtsmann, die helfen sich gegenseitig aus, damit ich mit meinem Kopf nicht ganz, ganz verwirrt bin, dass es beides gibt.
1: Das stimmt.
2: Süß. Nee, das gab es bei uns gar nicht. Ist das eine regionale Sache vielleicht?
1: Nee, bei uns war es auch eigentlich das Christkind, das kommt.
3: Hm. Also ich glaube... Also ich bin evangelisch aufgewachsen. Ich weiß nicht, ob es vielleicht daran liegt.
1: Bin auch evangelisch getauft, aber ich glaube, es war unabhängig. Also ich glaube nicht, dass die Katholiken auf einmal den Weihnachtsmann hatten. Aber ich bin mir nicht ganz sicher. Ich glaube, das ist halt über Popkultur dann noch gekommen. Aber ja, aber also ist das eine Form von
3: Aberglaube? Ich erinnere mich gerade, der Weihnachtsmann ist eigentlich der Nikolaus, wird dann vermarktet.
1: Ja,
3: dadurch ist er Weihnachtsmann geworden. Und Martin Luther, der die Bibel übersetzt hat, deswegen komme ich auf Evangelium, fand das so scheiße, dass der Nikolaus so krass ist, er hat einfach das Christkind erfunden und war so, hier, bitteschön.
1: Ist
2: wirklich?
3: So, also ich habe das so im Kopf. Ich habe das irgendwann
1: ja, das
3: gehört.
1: Das ist lustig.
2: Okay, wow. Das ist abgefahren.
3: Ob das jetzt genauso stimmt, das werden wir vielleicht niemals erfahren, aber
1: ich habe das mal nach.
3: Gehört.
1: Vielleicht weiß es auch noch jemand.
2: Aber ist das Christkind, kommt das dann nicht, wenn man ungezogen war?
3: Also das
1: nee, das ist Knecht Ruprecht.
2: Der Krampus, der nimmt dich direkt mit und frisst dich auf.
3: ich glaube, der hatte eigentlich nur gute. Ich glaube, der schlägt dich.
1: Okay, jetzt sind wir abgedriftet.
2: Okay. Aber ich würde sagen, das ist nicht Aberglaube.
3: Nee. Aber es ist eine süße Legende immer, weil zumindest meine Eltern haben sich richtig Mühe gegeben. Dann hat sich einer meiner Großcousins oder Cousinen haben sich an Nikolaus auch in so einem Kostüm gesteckt, sind dann zu uns nach Hause gelaufen. Meine Eltern haben ihm so ein riesiges goldenes Buch mit so einmal, was er sagen soll, gegeben. Und dann saßen wir dort und dann hat er uns vorgelesen, was wir alles gut gemacht haben im Jahr und was wir alles schlecht gemacht haben im Jahr.
2: Wow. Ja. Was?
1: Das hat mein Onkel gemacht bei uns, ja.
2: Mein Gott, Christen, einfach auch anderes Kaliber, ne?
1: Well. Naja, Klassiker. Ich möchte nur noch bestätigen, das, was Lena erzählt hat, ist wahr. Also, dass Christkind ist tatsächlich quasi ein Anstoß von Martin Luther gewesen, weil er den heiligen Nikolaus doof fand. Also wenn man es so runterbricht. Aber das finde ich auch sehr, sehr spannend. Wenn ihr euch jetzt gerade fragt, wo sind wir abgebogen? Wir sind beim Blue Moon mit Melissa, Lena gerade in der Leitung und mir Felix. Und wir reden über Aberglaube, über alles Mögliche. Seid ihr abergläubig? Seid ihr überhaupt nicht abergläubig? Und wenn ja, warum? Woran glaubt ihr? Darüber möchten wir quatschen unter der 0331 70 97 110. Oder auch Tradition, Lokale.
2: Ich habe jetzt noch eine Frage. Du meintest, du kannst Sachen jinxen, aber kannst du es auch andersrum?
1: Oh.
3: Weiß ich nicht. Ich glaube, ich kann ganz viel Schlechtes hervorrufen.
2: Aber nichts Gutes?
3: Ich habe also bis jetzt, ich überlege gerade, also ich hab gesagt, was, wenn ich nicht an dieser Uni aufgenommen wurde? Ich wurde nicht aufgenommen.
1: Oh.
3: Ich habe, nicht so schlimm, mittlerweile. Dann das mit der Klausur. Ich glaube, ich habe noch nie gesagt, so, oh mein Gott, ich wünschte das und das. Und dann ist das, oder ich wünschte das und das passiert, unbedingt was schlecht war und dann ist das Gegenteil passiert. Nee, ich glaube, ich mache nur Schlechtes.
2: No.
3: Aber es ist okay.
2: Vielleicht musst du einfach mehr drauf achten.
1: Vielleicht.
3: Da werd ich nicht so angeschrien von der Seite, wenn ich sowas mache, wahrscheinlich.
2: Ja, oder mit Freudenschreien.
1: Mm. Das stimmt.
3: Also ich habe versucht, den Sonnentanz zu machen schon, aber es hat auch nicht funktioniert. Ich weiß nicht, also einfach so rumtapseln. Ich weiß gar nicht, ob der Sonnentanz so wirklich funktioniert.
1: Mm.
2: Kannst du das vielleicht irgendwie tracken?
1: Das wäre lustig.
2: Wie oft dein Sonnentanz, aber eigentlich im Moment habe ich das Gefühl, brauchen wir eigentlich eher Regentanz.
1: Stimmt.
3: Ja.
1: Möchtest du zum Abschluss noch einmal sagen, was ist dein Sternzeichen und dann können wir das lustige Ratespiel machen, ob du herausfindest, was ist das wirkliche Horoskop von einer Webseite und das, was ich erfunden habe?
3: Okay, ja, Jungfrau.
1: Jungfrau, it is. Eine Sekunde. Jungfrau, Version A. Weil Merkur, dein Herrscher, aus der Sonnenfinsternis Klarheit zieht, kannst du Ordnung in ein Thema bringen, was unnötig kompliziert wurde. Montag und Dienstag stehen unter einem sauberen Saturn-Aspekt, ideal für Prioritäten. In der Liebe entlastet Venus, wenn konkrete Absprachen weniger Raum für Missverständnisse lassen. Oder ist es B? Der Löwe-Neumond fällt bei Jungfrau ins 12, Haus des Rückzugs. Weil du Perfektion über Fortschritt stellst, gerät eine Sache aus dem Ruder. Merkur zu Neptun bringt eine unerwartete Frage aus deinem Umfeld, die dich zu einer alten Idee zurückführt. In der Liebe wird ein kleiner Gefallen durch Venus mehr gesehen, als du denkst.
3: Wow. Also erst dachte ich, aber jetzt bin ich gerade ein bisschen überfordert.
1: Ja, weil sie beide, ich hab schon so ausgewählt, dass es gegensätzlich, aber auch komplett konfus ist.
2: Ich wollte gerade sagen, ich konnte gar nicht folgen beim Zweiten.
1: Na, siehst du, trotzdem, wir müssen einfach raten, es ist nur für den Spaß.
3: Also da ich weiß, dass mein Sternzeichen für Perfektion und für Ordentlichkeit steht, deswegen war ich am Anfang so, ja, easy, da kommt danach bestimmt irgendwas anderes. Aber das hast du nicht gemacht. Und ich glaube trotzdem, A ist das Richtige, weil meistens sind so Horoskope immer so positiv und sagen, du bist so toll und das ist ganz toll. Und du sagst dann so, oh mein Gott, ich bin so ein toller Mensch. Und sowas kommt dann, habe ich mal das Gefühl.
1: Also A ist eingeloggt und nicht schlecht, denn A ist tatsächlich das richtige Horoskop und B ist in diesem Fall eine reine Kreation von meiner einer.
2: Sehr gut.
1: Sehr gut.
2: Aber ich fand, es hörte sich trotzdem ein bisschen quatschig an. Für mich.
1: Natürlich.
2: Als jemand, der nicht so deep im Horoskop-Game ist.
1: Ja, ich habe halt nach extra Sachen gesucht, die so richtig viel auch mit Sternen machen, damit es nicht nur irgendwas ist, sondern ich wollte schon irgendwas haben, was auch so versucht, was zu belegen. Weil das macht es noch schwieriger.
3: Ich versuche ja auch immer so ein bisschen zu sagen, du bist so und so. Das ist ein bisschen wie Glückskekse.
2: Voll.
1: Glückskekse sind aber lustig.
3: Das stimmt. Aber das, ich glaube, die sind immer so unkonkret. Dankeschön. Dass du auf jeden Fall sagst, so, das passt auf jeden Fall zu mir. Also in meinem Fall nie. Ich bin nämlich nicht besonders ordentlich. Aber dass du halt so denkst, ja, das passt zu mir und das, weil das, ich habe das mal gehört, dass das auch Leute auf TikTok machen, immer so relatable Content, dass so allgemein gehalten ist, dass sich eigentlich fast jeder davon angesprochen fühlt. Und das ist, denke ich mal, bei Horoskopen ähnlich.
2: Ja, safe.
1: Ja, voll, auf jeden Fall. Ich auch. Perfekt. Ey, Lena, danke für deine Perspektive auf das Thema und danke fürs Anrufen und hoffentlich bis zum nächsten Mal wieder.
3: Bis zum nächsten Mal. Tschüss.
1: Tschüss. Dankeschön und viel Spaß mit den Sternschnuppen heute.
3: Danke.
2: Bye-bye.
1: Ciao, ciao.
3: Bye-bye.
1: So, und wenn ihr euch fragt, worüber reden wir, was hat dieser Typ gerade da so vorgelesen? Es geht heute um Aberglaube in diesem Blue Moon mit Melissa und Felix. Und ihr könnt anrufen unter der 0331 70 97 110 und dann quatschen wir über alles, was Aberglaube.
2: Abergläubisch.
1: Es ist wirklich, Aberglaube ist ein extrem merkwürdig auszusprechendes Wort. Was Aberglaube betrifft, also seid ihr abergläubig oder nicht und warum oder gibt es regionale Sachen, die ihr gut findet, aber sie eigentlich auch quatschig findet. Wie gesagt, ich klopfe gerne auf Holz, einfach nur als Geste.
2: Was ich immer mache, ist zu chinesisch Neujahr rot anziehen.
1: Ja, aber das ist ja auch mehr so aus Fansies, oder? Oder bist du schon so, nee, sonst kein Glück?
2: Nee, ist schon wichtig. Ist schon auch wichtig.
1: Aber ist es wichtig, weil du sonst Ärger von deinem Papa bekommst? Oder ist es wichtig, weil du sagst so, nee, das muss schon so?
2: Hälfte, Hälfte. Nein, ich finde schon. Also es ist irgendwie, ich glaube, weil es auch Tradition ist. Das ist ja auch spannend, ne? Was ist Tradition? Ja. Und deswegen macht man das, was ist Aberglaube? Oh, jetzt bin ich auch gestolpert.
1: Siehst du, sag ich doch.
2: Du hast mich gejinxt. Ja, ich würde auch mal in den Raum werfen. Es gibt doch diese, ich weiß gar nicht, wie viele das sind, 20 Personalities Test.
1: Oh ja, die sind auch, also es ist einfach nur Horoskop für Leute, die denken, sie wären schlauer als...
2: Ja, Hipster-Horoskope sind ja, das meiner Meinung nach.
1: Ja, ja.
2: Und wenn Leute das auch so in ihrer Insta-Bio stehen haben.
1: Oh, ist das für dich eine Green oder eine Red Flag?
2: Red Flag.
1: Sowas von eine Red Flag.
2: Oder im Tinder-Profil.
1: Wirklich, Katastrophe.
2: Ja, auch Red Flag. Das aber ey, vielleicht gibt es ja jemanden, der sagt, ich suche alle Leute danach aus und für mich läuft es total gut.
1: Ja, vielleicht. Auch das wollen wir hören. Gerne unter der 0331 70 97 110. Aber es ist auch ein spannendes Ding von wegen Tradition und Aberglaube. Weil manche Sachen führen ja auch zu so einem Zusammenhaltsgefühl. Also wenn alle Rot bei Chinesisch Neujahr tragen, dann ist es ja so Teil der gemeinschaftlichen Identität zum Feiern.
2: Ja.
1: Und es geht dann gar nicht so wirklich um das Rot bringt Glück, sondern wir wünschen uns alle gegenseitig ein gutes Jahr und einen guten Stand und irgendwie Wohlstand und hast nicht gesehen. Also weißt du, was ich meine?
2: Das ist so Intention setzen.
1: Genau.
2: Das ist ja mit dem Manifestieren genauso. Also dein Gehirn ist ja eine Maschine.
1: Das stimmt. Du musst vielleicht für ein paar Leute nochmal erklären, was Manifestieren vielleicht bedeutet.
2: Ach so, Manifestieren ist, wenn ich mir etwas vorstelle oder wünsche und das so ins Universum gebe und sage, ich möchte diese eine Sache machen, los geht's. Das ist ein bisschen so ein, vielleicht so ein ähnliches Konzept wie, ich habe leider vergessen, wie das heißt, wenn man ein rotes Auto gekauft hat und auf einmal sieht man überall rote Autos. Und wenn du deinem Gehirn sagst, das ist die Aufgabe, ich möchte nächstes Jahr im Februar eine Modenschau machen, dann fängt dein Gehirn unterbewusst an, nach Lösungen zu suchen.
1: Ja.
2: Das ist die wissenschaftliche Erklärung dafür. Und
1: Selbstmotivation
2: die,
1: quasi.
2: Ja, und die Astro-Girlie-Erklärung dafür ist, ich habe das ins Universum manifestiert und das kam jetzt zurück.
1: I see. Ja, wenn ihr auch Manifestier-Girlies oder Boysies seid, ihr dürft gerne anrufen, euren Blick darauf nehmen. Also ich finde schon okay, so sich ein Ziel zu setzen und das so dann zu wollen und es mal so auch ins Universum rauszubrüllen, also für sich.
2: Ja.
1: Aber ich sehe es, wie gesagt, eher so als so Selbstmotivation, also so aufmerksam zu sein. So Zielsetzung ist da und deswegen möchte ich irgendwie dahin und deswegen ergreife ich auch jede Chance, die sich bieten könnte, in diese Richtung reinzugehen. Mhm. Aber ja, also am Ende tut es keinem weh, egal wie man da drauf blickt. Weißt du, was ich meine?
2: Ja, voll.
1: Aber ey, mal gucken, vielleicht braucht man auch manchmal einfach einen Glücksbringer, um weiterzukommen. Und darüber kann uns Kenny was erzählen, weil der hat wohl einen Glücksbringer. Hallo.
2: Hi.
0: Hallo. Hallo.
1: Hallo Kenny, grüß dich, willkommen in der Sendung.
0: Ja.
2: Sag mal, was ist dein Glücksbringer und wofür benutzt du den?
0: Also meiner ist von unten Tierenkiefer oder halt etwas vom Mund höchstwahrscheinlich, also vom Maul höchstwahrscheinlich.
1: Wow.
0: Und ich nehme eigentlich immer meistens mit zur Schule, wenn zum Beispiel ein Test oder eine Klassenarbeit gemacht wird.
1: Ah krass, wie groß ist dieser Kiefer?
0: Nicht gerade groß, wenn ich jetzt überlegen müsste, ich suche ihn kurz, müsste irgendwo liegen. aber halt zu viel, dann liegt er irgendwo rum. Ja, also der ist ungefähr, ja, nicht gerade groß.
1: I see, also ist er...
0: Ah, nee, ist nicht.
1: Aber wie kam das, dass du gesagt hast,
0: also
1: du...
0: Ja,
1: sag.
0: Also der ist ungefähr so groß wie ein Daumen, so lang.
1: Ah, der ist ja so wirklich klein. Der ist ja süß.
2: Von was ist das?
0: Weiß ich nicht, meine Eltern sagen irgendwas, so wie zum Beispiel ein Fuchs oder ein Marder.
2: Mhm.
1: Okay.
2: Wo hast du den gefunden?
0: Ich glaube, das war irgendwo an der Ostsee, glaube ich. Und dann habe ich einfach mal gebuddelt und habe den dann gefunden.
1: Witzig. Und wann kam dann der Punkt, wo du sagst, so, ey, das ist jetzt mein Glücksbringer und der gehört mir?
0: Immer wenn ich den dabei hatte, oder weil ich ihn vergessen habe, einfach aus der Tasche rauszunehmen. Und dann zum Beispiel ein Spiel gespielt habe, wo ich den Glück brauchte, um weiterzukommen, hatte ich dann meistens Glück.
1: Ah, verstehe. Warte, wir tauchen da gleich nochmal ein. Ich muss kurz einen Falschfahrer melden. Gib mir eine Sekunde.
0: Ja.
1: Achtung, Falschfahrer auf der B9 Ludwigshafen und Mainz. Zwischen B44 Rheingönheimer Kreuz und der A650 Oggersheimer Kreuz kommt Ihnen ein Falschfahrer entgegen. Fahren Sie äußerst rechts und überholen Sie nicht. Auf der B9 Ludwigshafen, Mainz, zwischen B44 Rheingönheimer Kreuz und der A650 Oggersheimer Kreuz ist ein Falschfahrer unterwegs. Vorsicht in beiden Richtungen. So, da sind wir wieder zurück in der Sendung. Hey, ein Falschfahrer. Okay, also du hast ihn gefunden und hast gesagt, das ist jetzt mein Glücksbringer.
0: Ja.
2: Und hat er dir denn auch wirklich schon Glück gebracht?
0: Ja, also in Spielen auf jeden Fall.
2: Ah, was für Spiele?
0: Weiß ich nicht. Jetzt irgendwie, oh Gott. Wo ich zum Beispiel was öffnen musste und da bestimmte Chancen, dass ich etwas bekomme.
1: Aha, in der Lootbox.
0: Ja, zum Beispiel.
1: Witzig. Hat dein Glücksbringer auch einen Namen?
0: Nö.
1: Nö, ist einfach nur der Glücksbringer.
0: Ja.
1: Lustig. Ich überlege gerade, ob ich das auch hatte. Also ob ich irgendwann so einen Punkt hatte, wo ich sage, so, das ist jetzt mein Glücksbringer. Der bringt mir jetzt Glück. Und ich glaube, ich hatte auch so einen Anhänger mit so einem Skorpion drin. Und zwar so ist mein Schlüsselanhänger und der bringt mir jetzt Glück, wenn ich den dabei habe. Und dann ist er kaputt gegangen und dann war vorbei. Vielleicht hatte ich deswegen kein Glück mehr.
2: Verflucht.
1: Ja, ist vorbei. Hast du den dann an der Kette, den Kiefer, oder hast du den quasi in der Hosentasche?
0: Also, den habe ich nicht an der Kette. Der ist halt einfach da.
2: Mhm.
1: Okay, und teilst du die Information, dass du diesen Glücksbringer hast mit anderen Leuten oder ist das so deins?
0: Wenn mich jemand fragt, ob ich was habe, dann sage ich das aber eigentlich nicht.
1: Weil, warum?
0: Oh, weil ich es meistens vergesse.
1: Auch fair.
2: Auch cool. Ja. Gibt's denn noch?
0: Es fällt mir oft doch erst ein, dass ich so einen habe, wenn ich ihn wieder sehe.
1: Ah.
2: Okay. Gibt's denn noch andere Sachen, die du machst, also vielleicht, keine Ahnung, zuerst ins linke Hosenbein steigen oder irgendwie sowas?
0: Das muss ich kurz überlegen.
1: Lass dir Zeit.
2: Auf Holz klopfen.
1: Glückssocken.
0: Achso, ja, also immer wenn zum Beispiel 8 Uhr 8 ist, dann klopfe ich, wenn ein Freund bei mir ist, dann klopfe ich immer dreimal bei ihm auf den Kopf.
1: Das gefällt mir.
2: Gewöhn dir das gar nicht an.
1: Weil du denkst, dass ich das mit deinem Kopf mache?
2: Natürlich.
0: Ja, das ist das Einzige, was mir gerade so einfällt.
1: War lustig. Und wie ist es mit deinen, also in deinem Elternhaus? Also sind deine Eltern abergläubig? Fliegen die irgendwas oder ist das so relativ, ich will Chillo sagen, aber so, da passiert nichts? Also es gibt ja abergläubigere Eltern und weniger.
0: Ja.
1: Wie ist es da bei dir?
0: Nee, also meine Eltern nicht.
1: Mhm.
0: Also höchstens halt Verwandte von meinen Eltern.
1: Mhm. Okay, also.
2: Und was machen die?
0: Weiß ich nicht. Ich kenne da, glaube ich, auch nicht mal die Hälfte. Weil viele bei Familientreffen sind da kaum welche da. Ja.
1: Mhm. Mhm. Und hattest du irgendwann mal das Gefühl mit deinem, wenn der Glücksbringer so dein Talisman irgendwie ist, hattest du das Gefühl, der hat dich wirklich aus so einer Situation mal rausgerettet oder beruhigt? Oder ist das mehr so, ey, ich finde das witzig, den mitzunehmen und das ist jetzt mein Glücksbringer und das war's? Weißt du, was ich meine? Also einmal, dass es so einmal so,
0: ja,
1: dass du so das Gefühl hast, das hat dich so tief bewegt und einmal ist es mehr so, hey, ich mach das, weil es mir Spaß macht.
0: Ich glaube mehr, weil es mir Spaß macht. Mhm. Und weil es mir manchmal, weil irgendwie, wenn ich das Gefühl habe, dass mir was hilft, dann strenge ich mich auch, glaube ich, mehr an.
1: Ja, voll.
2: Ah. Cool. Ja, auch so ein, guck mal, vielleicht wieder so ein bisschen,
1: ja,
2: dass man sich selbst ein bisschen austrickst vielleicht auch.
1: Mhm.
0: Mhm.
2: Aber ist ja gut.
1: Okay, und
0: ja,
1: was würdest du sagen, ist so das Größte, was dir passieren sollte, wo dein Glücksbringer dir Glück bringen soll? Also dir persönlich oder in einem Ereignis, wo du sagst so, ey, das wäre geil, wenn der das hinkriegen würde, dieser Glücksbringer.
0: Das Beste für mich war halt einfach wirklich in solchen Tests oder Klassenarbeiten.
1: Mhm. Nice, okay. Und zukünftig? Wo du sagst, okay, da musst du auf jeden Fall mit?
0: Vielleicht bei kleinen Sachen, die überall mal so passieren können. Zum Beispiel, dass ich mal Geld finde.
1: Das finde ich gut.
2: Ja, sehr gut. Und dann, wenn du alt genug bist, Lotto. Kann man erstmal schön im Lotto gewinnen.
1: Ja, aber reicht erstmal, wenn er bei der Kassenarbeit dabei ist und du auf dem Weg nach Hause irgendwie, keine Ahnung, ich wünsche dir einen 100-Euro-Schein oder so, den du auf dem Weg findest mit, ja, deinen Glücksknochen. Das fände ich gut.
2: Absolut.
0: Ja.
1: Ja.
2: Ey, na dann.
1: Danke dir fürs Anrufen und fürs Teilen. Jetzt wissen wir auf jeden Fall von deinem Glücksbringer und wünschen mir dir mit dem ganz, ganz, ganz viel Glück.
0: Ja. Ciao.
1: Ciao.
2: Süß. Ja, wenn ihr euch fragt, um was geht's denn hier heute? Es geht teilweise auch um Glücksbringer. Ruf gerne an, erzählt uns von euren Glücksbringern. Ist es vielleicht sogar ein Mensch oder ein Tier? Ja. Ist es eine Sache? Seid ihr selber Glücksbringer und arbeitet im Casino? Wer weiß. Oder ich fände es generell auch lustig, immer jemanden zu hören, der im Casino arbeitet, was die Leute so mithaben.
1: Oh, stimmt.
2: Fände ich auch super interessant, was die Leute so machen. Ja, es geht nämlich um Aberglaube. Also lauft ihr unter Leitern durch? Habt ihr Glücksbringer dabei? Was macht ihr? Habt ihr vielleicht was aus einem anderen Land, weil ihr vielleicht nicht aus Deutschland kommt oder eure Eltern aus einem anderen Land kommen? Erzählt gerne davon unter der 0331 70 97 110.
1: Yes. Möchtest du auch mal eins der Horoskope haben, bevor ich dann Ella in die Show dazu hole?
2: Ja.
1: So, du bist Krebs, ne? So, Moment, jetzt muss ich erstmal durch meine Liste durchgehen. Krebs, Krebs, Krebs, Krebs, Krebs. Aha, Krebs. Du hast jetzt hier Version A. Moment, ich muss noch meine Stimme darauf,
2: ja,
1: einlegen.
2: Bitte, AstroTV jetzt.
1: Weil der Mond, dein Herrscher, in Löwe verfinstern wird, spürst du fremde Stimmung schärfer als sonst. Merkur liegt dir nahe, im Familienkreis eine klare Grenze zu ziehen, statt jedes Problem selbst lösen zu wollen. In der Liebe rät Venus zur Geduld. Nicht jedes Schweigen ist ein Signal. Oder ist es B? Der Löwe-Neumond aktiviert bei Krebs das zweite Haus, weshalb ein Abo oder eine wiederkehrende Ausgabe plötzlich sichtbar wird. Am Dienstag steht dein Mond in Spannung zu Saturn. Eine wichtige Antwort verzögert sich. In der Liebe kehrt durch den einen Venus-Aspekt ein Gefühl zurück, das du eigentlich schon losgelassen hattest.
2: Mein Gott, das ist beides so random. Hast du sehr gut gemacht, auf
1: danke,
2: jeden Fall.
1: Danke, danke.
2: Weil es sich auch so ähnlich ist.
1: Ja.
2: Ich habe keine Ahnung. Es könnte beides stimmen oder auch nicht stimmen. Ich sage, das erste stimmt.
1: Und auch hier ist es wieder goldrichtig.
2: Yay.
1: Das erste ist ein richtiges Horoskop aus dem Internet. Und das zweite, da habe ich mir irgendwas... Ich weiß nicht mal, was das zweite Haus ist. Ich habe keinen
2: ich
1: Plan.
2: Auch nicht.
1: Ich habe das irgendwo gelesen, war so, okay, dann gibt es halt das zwölfte, das zweite, das dritte Haus. Oh mein Gott, mal gucken, was passiert. Ich hoffe, irgendjemand hört das und der ist so richtig into das und kriegt so so Fremdscham-Anfälle.
2: Ja, safe. Aber dann muss man auch anrufen und uns das mal alles erklären.
1: Genau, das fände ich okay. Unter der 0331 70 97 110 hier beim Aberglaube Blue Moon mit Melissa und Felix.
2: Ich habe tatsächlich eine Bekannte, die macht das beruflich, aber die spricht leider nur Englisch.
1: Ah.
2: Sonst hätte ich nämlich Bescheid gesagt, ruf mal durch.
1: Meine ehemalige Mitbewohnerin hatte auch immer jemanden, der ihr das Horoskop gelegt hat oder erzählt hat. Und dann hat sie daran wirklich ihre Entscheidungen gemessen und war so, nee, ich mach das nicht. Und dann habe ich wirklich, das war für mich wirklich immer absolute Katastrophe, wenn sie das erzählt hat. Ja, und ich war dann bei der und dann hat sie mir das und das erzählt und das hat total Sinn gemacht. Und jetzt mache ich das und das deswegen nicht. Und ich war wirklich erstmal so... Also ich finde es schön, wenn du deine Entscheidung gefestigt hast, weil du über eine Reflexion festgestellt hast, das machst du nicht. Aber immer wenn kam, ja, wenn der und der Planet das und das macht, wirklich, dann wollte ich so durch die Küche rennen und irgendwas schütteln.
2: Merkur ist in der Mikrowelle.
1: In der Mikrowelle, ja, auf jeden Fall.
2: Ella kann mal erzählen, was in ihrer Mikrowelle ist. Ist da auch der Saturn drin?
1: Das werden wir herausfinden. Hallo Ella.
2: Hi.
4: Hallo.
1: Hallo, ist der Merkur in deiner Mikrowelle?
4: Wir haben keine Mikrowelle.
1: dann kann der Merkur auch nicht da sein. Wie ist es bei dir? Bist du in einer Skala von 1 bis 10? Wie abergläubig bist du?
4: Also 10 ist ganz abergläubig, ne?
1: Genau, ja. 10 ist das Höchste.
4: Okay, ja, dann vielleicht eine 1,5, weil eigentlich, ich würde mal sagen, so eigentlich gar nicht. Aber manchmal hinterfrage ich es schon ein bisschen mit den Sternzeichen, weil ich merke manchmal, wenn ich so neue Leute kennenlerne oder so, dann google ich manchmal schon nach deren Sternzeichen.
1: Aha.
4: Und wenn dann irgendwas übereinstimmt, dann denke ich mir so, huch, das ist jetzt schon die, was weiß ich, 8. Person, weil der ist irgendwie mit dem Sternzeichen relativ gut übereingestimmt hat. Mhm. Deswegen, ja.
1: Also bist du schon ein bisschen abergläubig?
4: Bisschen, ja, aber außer Sternzeichen nichts weiter.
2: Okay. Nix, auch keine Glücksbringer oder irgendwie sowas mit diesen Uhrzeiten oder so?
4: Nee.
1: Mir ist auf jeden Fall was eingefallen, wo ich, was heißt abergläubig bin, aber ich süß finde, weil es so auch so eine Tradition ist, wenn jemand eine Wimper irgendwo klebt und die dann wegzumachen und dann dürfen die Leute sie wegpusten und sich was wünschen.
4: Oh, ja.
1: Das finde ich irgendwie süß,
2: ja.
1: Aber eigentlich mehr, weil es halt irgend so ein Makel ist, den man hat und dieses so wegmachen und dass es unangenehm ist, dass jemand in dein Gesicht halt rumpulen muss, weil du selber sonst nicht hinbekommst, daraus eine süße Geste zu machen, finde ich irgendwie
2: schön,
1: das zu machen. Deswegen, das ist
4: ja, auf jeden Fall.
1: Und ich finde es dann auch okay, wenn die Leute, also man darf es dann schon auch nicht sagen. Das gehört dann auch schon zum Spiel dazu.
2: Ja.
4: Ja.
2: Okay, ist es schon Aberglaube, wenn jemand niest und man sagt Gesundheit? Oder ist es nur höflich?
1: Also,
4: ich würde sagen, nein.
1: Spannend, weil laut Knigge ist es ja unhöflich mittlerweile. Man soll sich ja entschuldigen.
2: Ja. Oh.
1: Man sagt nicht mehr Gesundheit schon lange nicht mehr. Das machen trotzdem alle, weil es halt viel netter ist.
2: Ja.
1: Aber stimmt, es ist wahrscheinlich eine Tradition. Das ist spannend. Wo ist Tradition und wo fängt Aberglaube an?
2: Mhm.
1: Aber wahrscheinlich fängt der Aberglaube dort an, wo man wirklich daran glaubt, dass die Person Gesundheit bekommt oder man ihr bessere Gesundheit wünscht.
2: Ja.
1: Und das andere ist eine Geflogenheit?
2: Schwierig.
1: Aber was hat dich veranlasst, dass du sagst, Ella, ich will jetzt googeln bei den Leuten oder in der Suchmaschine raussuchen, was für ein Sternzeichen sie haben und was macht das mit dir, das rauszusuchen?
4: Boah, ich weiß nicht, ich habe irgendwie in der 5. Klasse, war mir so langweilig, dass ich angefangen habe, irgendwie das zu googeln. und ja, das habe ich dann immer weitergemacht und ich merke so immer, wenn ich ein bisschen weniger zu tun habe, wenn so mehr langweilig wird. Jetzt habe ich ja 6 Wochen Sommerferien gehabt und jetzt auch keine Schule mehr.
1: Mhm.
4: Und jetzt nächsten Monat erst geht Arbeit los, deswegen bin ich ein bisschen mehr zu Hause und deswegen wurde mir dann wieder langweilig und dann dachte ich mir so, ja, lass mal jetzt mal googeln nach so den Leuten, die ich neu kennengelernt habe, irgendwie irgendwelche Sternzeichen oder generell einfach mal googeln. Und hab wieder Sachen festgestellt.
2: Witzig.
4: Sonst auch, weil ich bin selber Wassermann.
1: Aha.
4: Und ich habe so 2 Leute im Kopf, die auch Wassermann sind. Also klar gibt's noch mehr. Aber und ich merke schon so die Ähnlichkeiten. Und es sind so Sachen, die sind halt irgendwie, die merke ich bei anderen Leuten nicht so krass. Aber es kann natürlich auch sein, dass alle Leute die irgendwie haben und nicht so nur bei uns dreien merke oder so. Keine Ahnung.
2: Aber was ist es?
4: So generell die Art, dass wenn man mal in Ruhe gelassen möchte, dass das irgendwie, dass man da irgendwie jetzt nicht groß was sagen muss. Oder ich weiß nicht, ich kann das halt erklären, irgendwie, keine Ahnung, generell so die Art. Oder letztens, keine Ahnung, stand ich auch hinter einer von den beiden in der Kloschlange und wir waren beide ein bisschen angepisst voneinander, habe ich gemerkt.
1: No.
4: Und ja, und ja, ich habe sie nicht angeguckt, aber ich habe so im Augenwinkel gesehen, so ja, ich würde jetzt in der Situation, wenn sie sich jetzt hinter mich in die Kloschlange stellen würde, hätte ich halt genauso reagiert. Hätte ich einfach weggeguckt. Ja.
1: Nee.
2: Oh, naja.
1: Aber gibt's sowas wie ein Familienritual bei euch? Weil ich finde das auch ganz spannend, dass es manche so Aberglauben, Sachen und sowas auch nur in der Familie gibt oder so. Mhm. Und dass man, oder die so festgelegte Sachen und man so ein bisschen das so, weißt du, ritualisiert?
4: Ja, nee, eigentlich nicht. Aber so mit Weihnachten, woher die Geschenke kommen, das war, keine Ahnung, also für mich war es nie jetzt ein großes Geheimnis, auch für meine Schwester nicht, dass es wissenschaftlich halt Weihnachtsmann und Christkind

0: schon.
1: Mmh.
2: Ja.
0: Hast du denn welche gefunden?
2: Als kleines Kind richtig viel. Mittlerweile suche ich keine mehr. Mittlerweile sehe ich immer so irgendwie 4-5-blättrige Erdbeerblätter mehr. Aber die bringen anscheinend kein Glück. Aber ich fand es halt immer was Besonderes. So, ob das jetzt Glück bringt oder nicht, hat mich als kleines Kind nicht gejuckt.
0: Witzig.
1: Ja. Lustig. Ich frage mich auch, so sind die Deutschen einfach nicht so super abergläubig, weil ich gerade darüber nachdenke, also klar, wir haben so die Unglückszahl 13, aber in Südostasien werden ja wirklich ganze Stockwerke nicht angefahren wegen der, was, 7 oder so ist es da?
0: Ja, genau.
1: Genau, oder ich musste auch noch an, wie heißt's, sowas wie das blaue Auge oder sowas denken, ja. Also Nasal oder so, die Winkekatze oder wie heißt das, dieses japanische Ding mit den Augen.
0: Maneki-Neko.
1: Genau. Achso. Wie viele Sachen es da eigentlich gibt, die mit so mit ja, Tradition Aberglaube zu tun haben, die so richtig gepflegt werden in der Bevölkerung.
0: Ja. Bei uns, also ich würde sagen, die Leitersache ist schon.
1: Ist ein Ding, ja.
0: Ja, dass
1: bestimmt.
0: Man nicht unter einer Leiter durchgeht und nicht Hände über Kreuz geben.
1: Stimmt, in die Augen gucken beim Anstoßen.
0: Ja.
1: Das ist, glaube ich, das der schlimmste Aberglaube bei den Deutschen.
0: Ja, würde ich auch sagen.
1: Das mache ich auch immer. Ich bin dann auch immer so. Und dann müssen die Leute anstoßen. Das amüsiert natürlich immer internationale Leute sehr.
2: Ja, ich habe gehört, in Südkorea, da darf man das nicht. Da bringt das sogar Unglück, wenn man
1: ach, verdammt.
2: Sich in die Augen guckt.
1: Oh. Ja.
0: Eine Zigarette an der Kerze anzünden, dann stirbt ein Seemann.
1: Stimmt, das fand ich immer auch frech. Dann habe ich das immer Leuten gesagt, stimmt, das ist auf jeden Fall was, wo ich war so, hör mal auf damit.
0: Ja.
1: Und dann waren die Leute immer so, warum? Stimmt.
2: Aber darf ich fragen, was das mit dem aufs Holz klopfen ist? Weil ich habe das noch nie gehört, dass
1: echt?
2: Das irgendwie ein Ding ist.
0: Oh.
2: Nee.
1: Naja, so vom, also so das sofort auf Holzklopfen ist so ein bisschen so eben, dass man sich gegenseitig Glück eigentlich wünscht, beziehungsweise, dass irgendwas nicht passiert. Und ich gucke gerade auch so, das gibt, also Klopfen gilt tatsächlich so als das, die Sprache der Poltergeister. Und wenn man das halt macht, dann beschwört man keine bösen Geister.
0: Ah.
1: Deswegen.
2: Ah, witzig. Cool.
0: Ja, also wenn ich jetzt zum Beispiel sage, oh, ich war ja diesen Sommer noch gar nicht krank.
1: Ja.
0: Dann klopft man auf Holz, damit das dann auch nicht eintrifft.
2: Mhm.
1: Oh, und ich lese gerade auch, weil ich gerade auch bei sowas noch war, Daumen drücken ist natürlich auch so ein ritualisierter Aberglaube. Ich drück dir die Daumen, dass das klappt. So, da gibt es so mehrere Anlehnungen, wo daher das kommen könnte. Von römischen Gladiatorenspielen bis hin zu einem germanischen Volksglauben als Bandenzauber gegen Dämonen. Aber im Endeffekt ist das auch ein Aberglaube. Ich drücke dir die Daumen oder ich drücke meine Daumen, damit es klappt. Und dann wünsche ich dir Glück. Eigentlich schon, ne?
0: Ja.
1: Oh, die Rauhnächte.
2: Warum?
0: Oh ja, Rauhnächte gibt es noch. Das ist eine Freundin von meiner Mutter, die wäscht keine Wäsche zwischen Weihnachten und Neujahr.
1: Das ist ja verrückt.
0: Ja, weil ich kenne das, diesen Aberglauben auch. Und zwar kommt dann die wilde Jagd, glaube ich. Das kennt man vielleicht vom Witcher.
1: Genau, mittlerweile.
0: Genau, und klaut dir deinen Laken und das bringen sie dir nächstes Jahr als Leichentuch zurück.
1: Dun, dun, dun.
0: Fast schon eine Horrorstory eigentlich.
1: Schon ein bisschen. Ich war so, wenn die jetzt nur mein Bettlaken klauen, ist nicht so schlimm. Das ist wie mit meinen Socken, aber ich brauch's nicht als Leichentuch.
0: Ja.
2: Aber die Frage, ich habe noch, ich frage mich, warum ist denn jetzt sowas wie Gesundheit sagen Aberglaube? Weil, ich weiß nicht, für mich ist das eher so, ja, jemand hat genießt. Niesen ist ja so ein bisschen Zeichen von Schnupfen oder so, sagt man ja. Und dass man irgendwie dann sagt, wenn jemand niest oder so, ja, ich wünsche dir, falls du krank bist, dass es dir wieder besser geht mit dem Gesundheit. Mhm. Also für mich,
1: ja, ich glaube, das ist, da sieht man es schon, ich glaube, es ist so ritualisiertes quasi mit Situationen umgehen. In dem Moment, wo man dem Ganzen einen Wert beibemisst, geht man mit Situationen besser um. Also im Sinne von eben, sagen wir mal, das Holzklopfen und man sagt, ich habe mir noch nichts gebrochen und man klopft aus Holz, dann hofft man ja kollektiv

0: aktiv, dass das niemals passiert, weil die Person hatte ja schon Glück, dass es bisher nicht passiert ist, und deswegen wünschen wir der Person weiterhin Glück. Also es ist so ein Gemeinschaftsgefühl am Ende, also ganz viel in so Glaubenssachen geht es ja am Ende um ein Gemeinschaftsgefühl, das sich zusammen einstellt, und das machen ja Rituale einfach auch, und solange sie irgendwie was Süßes sind, ist doch
1: ist okay.
2: Ja.
0: Ich hab übrigens gerade geguckt, in Großbritannien ist es zum Beispiel ein Glücksbringerzeichen, wenn dich ein Vogel ankackt.
1: Ja, das kenne ich hier auch.
0: Wirklich?
1: Ja.
0: Ich würde es nicht als Glück nennen.
1: Wie in Hundehaufen treten, da sagen Leute doch auch, Scheiße bringt Glück.
0: Siehst du? Das bestätigt ja meine These.
1: Ja, doch, das gibt's schon.
0: Na, guck mal.
1: Ja, also falls ihr euch gerade fragt, über was reden wir hier eigentlich? Scheiße bringt Glück. Wir reden über Aberglaube. Also habt ihr einen ganz bestimmten Glücksbringer, der euch tatsächlich auch schon mal Glück gebracht hat? Oder denkt ihr vielleicht, ihr seid verflucht? Oder all diese Dinge, ja, besprechen wir hier heute. Geht ihr unter einer Leiter durch? Zündet ihr Räucherstäbchen zu Hause an? Lasst es uns wissen unter der 0331 70 97 110. Wir haben ein bisschen Platz in den Leitungen, also ist die Wartezeit auch nicht so lang.
0: Genau, und jetzt noch zum Abschluss für dich, Ella, natürlich dein Horoskop für Wassermann im Ratespiel. Was ist das wahre Horoskop und was habe ich frei erfunden? Und das andere ist natürlich nicht frei erfunden. Okay, bist du bereit?
2: Ja.
0: Okay, eine Sekunde. Die Sonnenfinsternis fällt bei Wassermann in dein siebtes Haus der Beziehung, weshalb ein starker Drang entsteht, etwas zu verändern, das eigentlich funktioniert. Prüfe durch einen Mars-Aspekt, ob es um die Sache geht oder um deinen Bewegungsdrang. Eine Idee aus deinem Umfeld inspiriert dich durch einen Merkur-Impuls. Am Wochenende ist eine Person aus der Vergangenheit näher, als du denkst. Oder ist es Version B? Weil Uranus, dein Herrscher, aktuell viele Impulse durch dich schickt, willst du eingefahrene Abläufe verändern. Merkur mahnt, dass der praktische Nutzen erkennbar bleibt. Reine Veränderung überzeugt nicht. In der Liebe wird durch Venus im Trigon zu deinem Zeichen Freiheit wichtig. Am Wochenende soll der Terminkalender nicht vollständig gefüllt werden, mahnt Saturn.
1: Oh, random.
0: Macht mir eigentlich auch nur Spaß, es einfach vorzulesen. Ja?
2: Ja, ich glaube, das erste oder das zweite waren mir ein paar zu viele Planeten.
0: Ein paar zu viele? Oh. Tatsächlich war diesmal das zweite richtig. Uranus, dein Herrscher, ist natürlich eine Phrase, die ich mir nicht ausgedacht habe.
2: Wild.
0: Siehst du mal. Aber was hat das mit dir gemacht, als ich das vorgelesen habe? Oder hat das gar nichts gemacht, außer Verwirrung?
2: In erster Linie Verwirrung, weil ich war die ganze Zeit so komplett angestrengt beim Zuhören. Weil ich habe es ja schon zweimal vorher bei euch mitbekommen, wie Felix das vorgelesen hat. Und da war ich so, was, schon fertig? Kommt gar kein B mehr. Und da war es schon dabei. Ja.
0: Ach, geht ja auch nur ein bisschen Spaß haben.
1: Ja.
2: Oh. Ja, auf jeden Fall.
1: Und du bist ja eh nicht so abergläubisch. Von daher wünsche ich dir aber trotzdem Glück für den Rest der Woche.
2: Ja, Dankeschön, wünsche ich euch auch.
0: Dankeschön fürs wieder anrufen und wir hören uns das nächste Mal.
2: Ja, Dankeschön, euch auch.
0: Ciao,
1: bye,
0: ciao.
1: Bye.
0: So, und bevor wir zur nächsten Anruferin gehen, spielen wir ein bisschen Musik.
1: Mhm.
0: Und was könnte besser passen als zu einer Sendung über Aberglaube, wo ihr anrufen könnt unter der 0331 70 97 110, als natürlich Superstition von Stevie Wonder. Viel Spaß!

0: So seltsam.
1: Ja, und euren seltsamen Aberglaube, den möchten wir heute hören beim Blue Moon mit Melissa und Felix über Aberglaube, wer hätte es gedacht, unter der 0331 70 97 110. Und wir wollen hören, seid ihr abergläubig? Wenn ja, welchen genau? Oder was sind Rituale? Oder seid ihr absolut gar nicht abergläubig und könnt mit nichts davon anfangen? Habt noch nie was davon gemacht? Auch diese Perspektive wollen wir hören. Mhm. Oder wo hat euch ein Aberglaube vielleicht schon mal weitergebracht im Leben? Auch das, genau, ruft gerne an. Wir haben ein bisschen Platz für euch.
0: Yes, 0331 70 97 110. Glücksbringer, Horoskope. Ich habe auch noch einen übrigens, mir noch eingefallen.
1: Oha.
0: Zu neugeborenen Babys sagen, dass sie krass hässlich sind, damit die bösen Geister sie nicht holen.
1: Das stimmt, ist extrem lustig und das gefällt mir. Und das habe ich mir dann geklaut, aber eigentlich nur, weil ich es lustig finde.
0: Babys zu beleidigen?
1: Natürlich. Aber wer findet das nicht lustig, außer Eltern?
0: Wenn alle kommen und sagen, boah, dein Baby, uff, ey.
1: Und dann ist es eigentlich wahr.
0: Schieb nochmal rein.
1: Ne?
0: Das muss noch ein bisschen, glaube ich.
1: Oh, der Kopf ist aber wirklich sehr groß. Oh, ich hoffe, da wachsen nochmal ein paar Haare. Naja, das werden wir rausfinden. So, jetzt holen wir aber mal Fatima dazu. Mal sehen, was sie zu Aberglaube zu erzählen hat. Hallo.
2: Hi.
3: Hi.
1: Einen wunderschönen guten Abend. Ich hoffe, dir geht's gut.
3: Ja, mir geht's gut.
1: Sehr gut, sehr gut. Wie abergläubig bist du denn von einer Skala von 1 bis 10?
3: Von einer Skala von 1 bis 10?
1: Ja.
3: Eine 5 würde ich sagen.
1: Also genau, ja. Damit. Oh, no, guck mal.
0: Bisschen, aber an was glaubst du denn so?
3: Tatsächlich auch an diese eine Sache mit dem blauen Auge. Weil ich komm halt aus dieser Region, wo es halt relativ oft verbreitet ist, aus dem Libanon. Ich habe jetzt auch noch extra noch mal im Vorlauf der Sendung extra noch mal nach libanesischen Aberglauben so gesucht und so. Und das ist voll crazy, was ich da wirklich gefunden habe. Manche abergläubischen Vorstellungen versprechen Gutes. Wenn eine Eidechse auf deinen Kopf fällt, sagen viele Libanesen dasselbe. Geld kommt. Und wirklich, muss dir halt mal vorstellen, andere Menschen würden ja sagen so, ach du heilige Scheiße, eine Eidechse sitzt mir auf dem fucking Kopf. Bruder, pack die weg. Und ein Libanese, der würde dir sagen, weißt du was, Bruder, das bringt Glück, das bringt Glück. Beruhig dich mal, das bringt Glück.
0: Der Money Lizard.
1: Ich glaube, das behalte ich mir. Ich glaube, ich will auch, dass eine Echse auf meinen Kopf fällt und ich sage, das bringt Glück.
0: Voll.
1: Ist dann auch, je größer die Echse, desto größer das Glück?
3: Nein.
1: Schade.
3: Das steht nicht, was ich. Das habe ich nicht herausgefunden. Aber auch, was ich voll witzig finde, ist halt eben auch so, dass wenn du einen Spiegel zerbrichst im Libanon und du kriegst da nicht Unglück, nur Unglück, sondern straight für 7 Jahre straight, komplett. Und das ist sowas von verwurzelt in libanesischen Haushalten, aber zum Glück, ich kann sagen, ich habe das noch nie bei meinem Onkel, also bei meinen Verwandten im Süden gesehen, so, aber was wirklich auch so ein Aberglaube ist, um eher Unglück zu verhindern, würde ich mal sagen, ist es zu sagen, wenn man ein Kompliment kriegt und dann wirklich da Mashallah zu sagen. Das heißt, schön, irgendwie sowas ungefähr. Ungefähr so kannst du dir das vorstellen. Und dann, wenn man das sagt, dann kann man sich denken, okay, das ist ein Kompliment, aber das soll halt auch sagen, das soll auch so bleiben, dass das nicht so böse anstößt und so. Aber was ich auch voll witzig finde, ist halt auch so, das ist auch so ein wirklich so eine Sache. Meine Mutter, jedes Mal, wenn irgendwas passiert, die klopft immer direkt aufs Holz. Keine Ahnung warum. Und ich frage mich dann wirklich so, warum.
0: Wie wir.
1: Ja, genau.
3: Ja.
1: Aber geil, aber...
3: Ich glaube, das ist international so.
0: Ja, aber der Spiegel auch. Ja, das sagt man hier auch. Also wenn ein Spiegel runterfällt, sagt man 7 Jahre Pech.
1: Ja.
3: Okay, das ist crazy. Das wusste ich nicht. Also bisher wusste ich auch nicht, dass das halt auch im Libanon so verbreitet ist.
1: Ja, guck, das ist, glaube ich, so ein weltweites Ding. Ich glaube, weil alle Spiegel ein bisschen gruselig finden overall.
0: Nee, weil damals Spiegel einfach unfassbar teuer waren.
1: Auch das. Und weil sie gruselig sind.
0: Ja.
3: Ja, aber das mit der Eidechse, glaube ich, habt ihr nicht in Deutschland.
1: Nee, das haben wir nicht. Aber anscheinend gibt es nicht genug Echsen, aber ich fände es trotzdem sehr gut. Ich behalte das einfach. Aber was auch so ein Ding ist, was mir noch eingefallen ist, bevor wir dazu kommen, wo du sagst, du hast ja gesagt, du bist eine 5 auf der Abergläubig-Skala, deswegen will ich natürlich auch wissen, wo bist du abergläubig, aber wenn wir bei sowas sind, was ich auch noch habe, ist so, kennst du das, wenn du Schluck auf hast und dann sagt jemand zu dir, es denkt jemand an dich?
3: Ja.
1: Bei Schluck auf, das ist auch so ein Aberglaube-Ding, das gibt's ja auch, also ist ja auch verbreitet, das kenne ich auch bei, mit Niesen umgekehrt, wenn du niest, dann denkt auch jemand an dich.
0: Das kenne ich nicht.
1: Doch, das ist immer in den ganzen Animes war das immer, wenn jemand genießt hat, dann war jemand, jemand denkt an dich. Mm. Siehst du, oder auch, wenn das Essen versalzen ist, dann ist der Koch verliebt.
0: Ja, das kenne ich auch, ja. Und generell Salz, ne? Wird super viel benutzt.
1: Auch verrückt, ne?
0: Ja, so Salz über die Schulter spucken.
3: Ja, das ist auch bei uns, das ist bei uns auch so. Das ist auch tatsächlich so, wenn du dir Salz üben, dann ist das was, um Unglück abzuwenden.
1: Ja, aber warum? Also, weißt du das, Melissa?
0: Ich glaube, Salz wird einfach generell so eine reinigende Wirkung nachgesagt und beschützend, also auch so ein Salzkreis.
1: Ja, das kenne ich.
0: Und Salz war auch einfach wertvoll damals. Das war ja wertvoller als Gold.
3: Boah, aber was ich auch herausgefunden habe, in libanesischen Haushalten ist der Umgang mit Geld ungeschriebenen Regeln geprägt. Legt man die Geldbörse auf den Boden, so geht das als finanzieller Verlust, als würde man das Geld verlieren.
1: Oha.
0: Okay, also immer ganz nach oben legen, aufs Regal.
1: Geil.
3: Deshalb checke ich auch, warum mein Vater, wenn der nach Hause kommt und erstmal sagt, er legt den Geldbeutel erstmal auf den Tisch, nicht auf den Boden.
1: Lustig, man sagt ja auch Geld auf die hohe Kante legen.
0: Oh. Ja. Oh.
1: Ich glaube, das ist wahrscheinlich überall auch verbreitet.
0: Mein Gott, ich muss mir abgewöhnen, mein Portemonnaie im Flur immer auf dem Boden zu haben anscheinend.
1: Aha, du bist schuld.
0: Ich bin schuld.
1: Oh mein Gott. Lustig. Aber ich habe auch noch einen, von wegen, das mir gerade eingefallen ist, an der Hochzeit soll doch die Braut was Neues, was Altes.
0: Was Blaues.
1: Und was Blaues genau tragen. Warum auch immer blau, aber das doch auch, also warum? Woher kommt das wieder?
3: Keine Ahnung, ich weiß es nicht.
1: Ich doch auch nicht.
3: Also ich habe das noch, ich war noch nie auf einer libanesischen Hochzeit, aber ich war auch schon auf einer türkischen Hochzeit und auf einer türkischen Hochzeit ist es ganz bestimmt nicht so. Libanesische Hochzeit bin ich mir nicht sicher. Ich habe mir die Hochzeit später von meinen Eltern angeguckt, ist auch nicht so.
1: Aha.
0: Komisch. Ich habe übrigens kurz rausgesucht, woher diese Spiegelsache kommt.
1: Ja.
0: Und zwar brauchte man früher zur Herstellung der Spiegeloberfläche Quecksilber.
1: Oh.
0: Und wenn der Spiegel in die Brüche ging, wurde halt diese giftige Substanz freigesetzt und konnte gesundheitliche Folgen haben. Und deswegen dachten die Leute, die Person wird verflucht.
1: Oh.
0: Ja.
3: Ach du.
1: Bei uns ist mal in der Schule ein Quecksilber-Thermometer runtergefallen im Chemieunterricht. Da musste das ganze Gebäude evakuiert werden.
0: Oh, wow.
1: Ja, ach, also schon Turbo. Scheiße. Das ist schon sehr, sehr, sehr giftig.
0: Doll giftig, okay.
1: Ja. Naja, aber wir sind gerade bei Aberglaube hier im Blue Moon mit Melissa, mit Fatima in der Leitung und mit mir, Felix. Und wir reden über Aberglaube. Ihr könnt anrufen unter der 0331 7097 110. So, jetzt aber. Du warst eine 5 auf der Aberglaubensskala. Was ist so dein größter Aberglaube?
3: Mein größter Aberglaube mittlerweile ist nicht nur Freitag der 13., sondern auch Anfang der Woche.
0: Montag.
1: Der bringt auf jeden Fall Pech, ja.
0: Weil man anfangen muss zu arbeiten.
3: Nee, weil ich montags einfach mal, ich war auf dem Weg zum Termin und ich bin fett hingefetzt, mein Handy war am Arsch.
1: Oh nein.
3: Ich hab mir erst mal ein paar schöne Verletzungen am Arm zugezogen.
1: Oh nein.
3: Nicht so schön.
1: Ja.
0: Oh, gute Besserung.
1: Jawohl.
3: Das ist schon länger her.
0: Ah, okay.
3: Ja, seitdem her... Finde ich so montags risky.
1: Mm.
0: Aber machst du irgendwas, um das zu verbessern?
3: Ich gucke besser auf die Straßen jetzt in letzter Zeit.
1: Das ist was sehr Rationales, ja. Und wie ist das bei einer Geburtstagstorte, wenn du die Kerzen ausbläst? Verrätst du dann, was du dir gewünscht hast oder sagst du, nee?
3: Nö, ich bin einfach so jemand, ich halte einfach meine Fresse. Aber auch an Weihnachten, ihr hattet ja auch das Thema jetzt so Weihnachten und so Aberglaube und so. Bei mir war es dann halt so als kleines Kind, wenn ich mich nicht benommen habe und ich dann nichts von der gemeingenützigen Organisation bei uns in Heidenheim Schneeflocke was gekriegt habe, dann liegt es daran, dass der Grinch mir mein Geschenk geklaut hat.
1: Frechheit.
0: Oh.
3: Nicht, dass der Knecht Hubrecht kam, sondern dass der Grinch mir mein Geschenk geklaut hat.
0: Okay, das ist ja gemein.
1: Ja, stimmt.
0: Ja. Aber du meintest vorhin auch, du glaubst an dieses Auge. Kannst du einmal erklären, wie das funktioniert?
3: Also das hängt, müsst ihr euch jetzt mal so vorstellen, das hängt bei, jetzt bei mir in dem Fall, hängt das bei mir vorne an der Haustür, das hängt an Rückspiegeln, Babybetten im Krankenhaus. Das ist Tradition hoch 10 und ich habe da jetzt nochmal nachgeguckt, für was das eigentlich steht, weil bis dato hat mir das keiner erklärt und das steht dafür, dass Neid nicht schaden kann, nicht durch Absicht, sondern durch den Blick. Ein Kompliment ohne Schutz kann Unglück bringen, Erfolg und Schönheit, all das muss beschützt werden, deswegen.
1: Sagt man deswegen auch, mach kein Auge?
0: Ja.
1: Aha. Macht ja Sinn.
3: Ja, wahrscheinlich deswegen.
1: Aber
0: ein Auge
3: deswegen
0: machen.
3: Sagt man jetzt heutzutage wahrscheinlich dann in der Jugend so, mach kein Auge.
1: Ja, genau. Aber es ist ja, ich finde es so spannend, dass sich das so verteilt hat, weil das gibt es ja im Arabischen, aber ich kenne es auch im Griechischen, also quasi so in dem ganzen mediterranen Mittelmeerraum ist eigentlich dieses Nazar-Amulett verbreitet, oder? Also komplett überall.
3: Ja, ich glaube schon. Also ich war noch nie in Griechenland, aber...
1: Also ich weiß auf jeden Fall, dass ich da das erste Mal gesehen habe, tatsächlich.
0: Aber es ist ja auch alles nah beieinander, ne?
1: Ja, eben.
3: Ja.
0: Aber ich finde das super lustig, wenn jemand sagt, ich schwöre, der hat Auge gemacht.
1: Ja, natürlich.
0: Immer so, ja, wahrscheinlich hat wirklich einfach jemand Auge gemacht.
1: Ja, stimmt, also es ist irgendwie sehr, ich finde es sehr nahbar irgendwie, weißt du, was ich meine?
0: Weil, dass dir jemand was Schlechtes wünscht, weil du was Cooles hast.
1: Ja.
0: Ja, sehr menschlich auf jeden Fall.
1: Ja, irgendwie, ja, es ist sehr bildlich.
0: Ja.
3: Ja.
0: Heißt das ist quasi dein Glücksbringer?
3: Nee, mein Glücksbringer habe ich in Form eines Buches mit zigtausend Lyrics, Songzeilen von NF samt Bilder.
0: Oh.
1: Das ist in der Tat ein. Ist es dann ein Glücksbringer oder ein. Ein Talisman, ein, wie nennt man das, wenn es so was Größeres ist?
0: Ein Fetisch.
1: Echt? Nennt man das dann ein Fetisch? Ah ja, doch, ja.
0: Für so, was man auch für so okkulte Sachen und so benutzt. Mm. Also nicht der, ne?
1: Ja,
0: sondern das Objekt. Ja.
3: Ich dachte schon so.
0: Nee.
3: Ich dachte schon so. So, bitte was?
0: Nee. Es ist ein Teekesselchen, also ein Wort, was mehrere Bedeutungen hat.
3: Okay, ich checke.
0: Hey, ja, aber dann guckst du das an oder nimmst du es mit zu wichtigen Sachen oder ist es einfach nur so?
3: Ja, also ich nehme es mit zur Arbeit.
0: Witzig.
1: Aber hat der bei einem Montag dann nicht geholfen?
3: Ich nehme es auch nichts. Ja, an dem Montag hatte ich es bisher noch nicht.
1: Aha!
0: Daran lag es.
1: So nämlich.
3: Ja, da hatte ich nur meinen Schlüsselanhänger da und da hatte ich so einen kleinen Harry Potter Charm dran und dann habe ich mir nur so gedacht, so, ja, Harry Potter bringt mir wohl nicht so viel Glück.
0: Nee,
1: anscheinend
0: Harry Potter
1: nicht.
0: Kann gehen. It's over. Ja.
1: Siehste.
0: Ciao.
3: Ja.
1: Aber hattest du mal einen peinlichen Moment mit Aberglaube, also als Erwachsen oder als Kind, wo du sagst, oh, also war dann unangenehm, weil du diesen Aberglaube verfolgt hast oder umgekehrt, weil jemand anders besonders abergläubig war?
3: Bei mir war es früher so als abergläubig, bevor ich wirklich mich getraut habe, es zu gucken, war das wirklich so, ich habe wirklich jedes Mal wirklich so unter mein Bett abends geguckt und dachte halt auch nur so, fuck. Scheiße, jetzt kommt so ein Clown um die Ecke mit seinen fetten Krallen und kreizt sich mir runter und nimmt mich mit. Wirklich, da habe ich wirklich dann wirklich erstmal, ich muss erstmal beten, damit ich erstmal runterkomme.
1: Ah.
0: Ja, aber das ja, also ich würde nicht sagen, dass das abergläubisch ist. Ich glaube, du warst einfach ein bisschen zu jung, um den Film zu gucken.
3: Nee, ich habe einfach generell Angst gehabt vor Clowns.
0: Ja, okay, verständlich auch.
1: Ja, das hatten wir auch in unserer Angstsendung. Aber ich glaube, was es halt gibt, ist ja so diese Angst vom Unbekannten, also so von wegen der Mann unterm Bett oder das Monster unterm Bett so rum. Oder ich hatte auf jeden Fall immer, wenn ich in den Keller runtergehen musste und der war dunkel, dann war auch immer so, oh, da irgendwas ist in den Schatten so. Und das ist ja auch so ein bisschen ein Glaube, dass etwas im Schatten wohnt und uns was Übles will. Und dazu gibt es ja auch ganz viele Legenden.
3: Ja, genau das meinte ich. Aber bei mir ist es halt dann auch so, dass jemand irgendwie, dass diese Person in Form eines Clowns da unten bei mir unten sitzt und mich dann halt so packt. So. Versteht ihr, wie ich das meine?
1: Ja,
3: so habe ich das gemeint.
1: Ich hatte... Ist so doof, wie es klingt. Es gab so eine Videokassette bei meiner Oma vom Nussknacker. Und dort sind irgendwie so Ratten drin in diesem Film. Warum auch immer, es war so ein Bootleg-Nussknacker-Film. Und dann beißt diese Ratte irgendwann dem Mädchen in den Fuß und auf einmal wird sie so turbo hässlich und ist verflucht. Und seitdem hatte ich immer Angst davor, dass mir eine Ratte nachts in den Fuß beißt. Deswegen schlafe ich seit jeher mit Decke über den Füßen, niemals ungeschützt. Das ist von diesem Film. Bis heute.
0: Wow.
1: Weil ich Angst habe, dass ich dann, vielleicht hat mich sie mittlerweile gebissen und jetzt wegen sehe ich so aus, wie ich jetzt aussehe.
0: Die Ratten.
3: Ja, wer weiß, vielleicht hat sie dich während der Pubertät gebissen und deswegen sehen auch die Thumbnails so potthässlich mit dir aus.
1: Oh, Frechheit.
0: Sehr frech. Hey, ja, aber weiß nicht, ist das ja kein Aberglaube.
1: Was ist es dann?
0: Aber das ist so eine irrationale Angst, wo man irgendwas nicht verarbeitet hat. Aber also dieses Bett, so Bettsachen auch wichtig, finde ich. Ne? Also dieses irgendwie, der Fuß muss im Bett sein und darf nicht drüber hängen und so. Das ist schon auch ein bisschen gruselig.
1: Ist so.
3: Bei mir ist es halt auch so, ich schlafe bis heute irgendwie komischerweise gegen die Wand. Ich habe mein Bett ganz nah an der Wand und dann kuschel ich mich direkt an die Wand, weil ich wirklich diesen Aberglauben habe, dass wenn da jetzt jemand unten unter meinem Bett ist, dass da jemand jetzt quasi im Endeffekt mich dann wirklich da so runterzieht und deswegen stelle ich halt auch mein Bett direkt ein bisschen näher an die Wand und schlafe da halt in der Nähe von der Wand, weil ich halt da einfach auch irgendwie so diese wahrscheinlich diese abergläubische Angst habe.
0: Okay, also das kann ich ein bisschen nachvollziehen, nicht aus dem Grund, aber ich schlafe auch lieber in der Ecke. Ist einfach cozy.
1: Das ist, ich bin nämlich währenddessen von wegen Möbeln und so weiter, Feng Shui ist ja auch so ein Ding.
0: Auch voll.
1: So, und also es bewahrheiten sich ja Sachen, also im Sinne von, wie du dein Bett eben stellst, so, dass eben der Platz an der Tür unattraktiv ist, weil dann kann ich ja schneller irgendwas greifen oder so. Und manche Leute juckt es ja komplett gar nicht, die schlafen einfach überall und zu jedem Punkt und man ist dann doch schon immer am Gucken, so, aha. Wo lege ich mich hin? Also ich fühle das schon nach.
0: Oha.
1: Naja, ich hoffe auf jeden Fall, dass das Monster in der Bett kriegt dich nicht, Fatima, sonst kannst du nämlich bei der nächsten Sendung nicht anrufen.
0: Ja.
3: Ja.
1: Siehste, in diesem Sinne...
3: Felix, ich würde jetzt noch dieses Horoskop-Quiz durchziehen.
0: Ja.
1: Natürlich, sehr gerne. Was ist denn dein Sternzeichen? Ich hätte es beinahe vergessen.
3: Skorpion.
1: Skorpion, perfekt, das hatten wir noch nicht.
0: Das ist auch Aberglaube, dass viele Leute sagen, Skorpion ist super unbeliebt.
1: Das stimmt.
0: Ja. Ey, Leute, also bevor hier jetzt wieder die Horoskopleserei losgeht.
1: Ja.
0: Wir reden heute über Aberglaube im Blue Moon. Wir haben ein bisschen Platz in den Leitungen, deswegen ruf gerne an unter der 0331 70 97 110 und erzählt uns, woran ihr glaubt, woran ihr vielleicht überhaupt nicht glaubt. Was ist euer Horoskop? Glaubt ihr an diese Personality-Tests oder auch gar nicht? Lasst uns das alles wissen.
1: Siehste.
0: So, Skorpion.
1: Skorpion. Version A, Fatima, für dich. Halte dich bereit. Weil Pluto im Quadrat zur Sonnenfinsternis steht, beobachtest du erst und handelst später. Vertrauliches soll vertraulich bleiben. Mars mahnt zur Vorsicht. Mars zu Uranus rät bei finanziellen Fragen zum nüchternen Vergleich. In der Liebe steigt durch Venus in Jungfrau die Intensität. Ein bisher indirektes Thema wird ausgesprochen. Entschuldigung. Oder ist es Version B? Der Löwe-Neumond aktiviert dein 10. Haus und bringt Klarheit über eine Person, die dich zuletzt beschäftigt hat. Weil Merkur in dein 11. Haus wandert, lohnt sich ein Gespräch, das du bisher gescheut hast. Am Freitag bringt Uranus einen Zufall, der eine überfällige Entscheidung wachrüttelt. Vorsicht bei Mars-Impulsen in der Wochenmitte. Und am Samstag kommt das Dams. Das habe ich jetzt hinzugedichtet. So, was sagst du? Was ist ein Horoskop, so stand es im Internet, und welches ist von mir frei erfunden?
3: Ich sag A.
1: A ist richtig oder erfunden?
3: Richtig.
1: A ist auch Gold richtig an dieser Stelle. Du hast dein richtiges, aus dem Internet gefischtes Horoskop erkannt. Nicht schlecht. Woran hast du es erkannt?
3: Einfach nur, weil ich mir nicht vorstellen kann, dass ein Planet sich in einem Haus versteckt.
0: Sehr schlau, sehr schlau.
1: Sehr gut, nicht schlecht.
0: Street Smarts.
1: Geil, sehr gut.
0: Fatima, vielen Dank fürs Anrufen.
3: Bitte.
0: Ich hoffe, deine Montage bleiben unfallfrei. Bis zum nächsten Mal.
3: Danke, ciao.
0: Tschüss.
3: Ciao,
0: ciao. Okay, in der Zeit, wo du Leuten Fake-Horoskope vorgelesen hast, habe ich hier mal richtige Fakten rausgesucht.
1: Okay,
0: und zwar, wie man sein Bett im Schlafzimmer positioniert laut Feng Shui.
1: Ja, okay, hau raus.
0: Also, es muss so positioniert sein, dass das Kopfende an der Wand steht und du Türen und Fenster im Blick hast.
1: Ja, finde ich gut.
0: So, stell dein Bett nicht zwischen Tür und Fenster oder zwischen zwei gegenüberliegende Fenster.
1: Ja, fühle ich.
0: Wird schwierig bei mir, weil bei mir ist auf der einen Seite einfach alles Fenster.
1: Das stimmt, aber du hast nicht gegenüberliegende Fenster.
0: Ja, das stimmt. Achte darauf, dass sich an der Wand, an der dein Bett steht, keine Wasser- oder Heizungsleitung befinden, da diese deinen Schlaf beeinträchtigen.
1: Okay, das ist schwieriger herauszufinden.
0: Ja. Und stell das Fußende deines Bettes nicht in Richtung Tür, da die Energieströme dadurch geschwächt werden. Aber das kenne ich auch aus Deutschland. Aber ist es nicht so, weil man Leute mit den Füßen zuerst, wenn die tot sind, aus der Wohnung trägt?
1: Das weiß ich jetzt wieder nicht. Das ist so dein Metier. Was mir aber noch eingefallen ist, wo du es gerade gesagt hast, mit Wasser, Wünscherouten ist auch so ein Ding, wo Leute ja so richtig into sind.
0: Wirklich?
1: Ja, Wünscherouten und Pendeln.
0: Oh ja, meine Uroma hat gependelt.
1: Siehste,
0: ja.
1: Das finde ich extrem strange.
0: Oh, wie heißt das? Teeblätter lesen?
1: Oh ja, und Kaffeesatz.
0: Kaffeesatz, ja.
1: Das ist auch...
0: Handlesen hatten wir noch gar nicht.
1: Siehste, ja, wir haben noch so viele Sachen und ich würde mir wünschen, jemand ruft hier an und kann all diese Sachen und kann uns da richtig abholen. Ihr könnt nämlich anrufen hier beim Blue Moon über Aberglaube mit Melissa und Felix. Und zwar unter der 0331 70 97 110.
0: Boah, ich war vor kurzem in Amsterdam und da war tatsächlich eine Wahrsagerin auf einem Event.
1: Ja.
0: Und es war super lustig, weil es ging voll schnell. Aber sie meinte zu mir so, you are a lucky girl und du wirst was gewinnen. Und dann habe ich an diesem Abend tatsächlich die Tombola gewonnen.
1: Ein
0: Teil der Tombola habe ich gewonnen.
1: Nicht schlecht.
0: Da hatte sie recht. Und am Ende hat sie gesagt, you live your life like a fool. Du lebst dein Leben wie eine Idiotin.
1: Ja,
0: ich bin so, ja, das ist auch korrekt.
1: Ja, oder ein Fool muss ja nicht nur eine Idiotin sein.
0: Nein, aber ja, was ist da die deutsche
1: Übersetzung? Ein Hofnarr. Ist auch ein Fool. Ein Fool.
0: Ein Kasper.
1: Ein Kasper, siehst du, ein Zeppel. Aber nicht schlecht. Vielleicht weißt du, wer auch bei einem Event mal Karten gelegt hat? Deine Mutter.
0: Meine Mutter, ja. Hä, aber die hat richtig geslayed.
1: Das
0: sie
1: war
0: ist eine Hexe.
1: Das stimmt, das war extrem lustig. Also es gibt ein Event, das mir das macht, das heißt Tanky Slay.
0: Ja.
1: Und dort hat ihre Mutter Karten gelegt und es war so lustig, weil Freunde von uns sind als erstes reingegangen und wir haben es noch nicht gesehen. Und dann bin ich so vorbeigelaufen, dass du die ganze Zeit so offene Münder gesehen waren, so, oh mein Gott, wow.
0: Was? Nein.
1: Und auch ich habe mir dort die Karten legen lassen, aus Spaß. Ich, wie gesagt, wir haben es am Anfang der Sendung ja etabliert. Ich bin nicht so ganz so abergläubig, also im Sinne von manche Sachen nehme ich mit sehr viel Ironie und dann war ich so, komm, ich gehe rein. Aber es war trotzdem ganz lustig, weil das, was Melissas Mama hingelegt hat, war so eher ein, so wie es viel bei so Karten ist, ja eigentlich so eine Art von Selbstreflexion. Dir wird erstmal eine Deutung gegeben und du sortierst es dann mit deinen eigenen Erfahrungen irgendwo ein. Und es war schon so, dass ich war so, Ja, doch, stimmt. Das sind ganz viele Sachen, vor denen ich irgendwie stehe. Also es ging bei mir ganz viel so, ey, du musst unbedingt eine Entscheidung treffen zu verschiedenen Sachen. Und ich war auf jeden Fall in der Phase und auch immer noch, wo ich ganz viele Entscheidungen treffen musste. Also ja, das passt ja wieder mal. Deswegen mal gucken, was sie beim nächsten Event dann im Oktober für mich, für Karten bereit hat zum Legen.
0: Oha, ja, also passend dazu würde ich sagen, spielen wir jetzt mal von Lana Del Rey, Season of the Witch, für meine Mama. Liebe Grüße.
1: Grüße.

0: Und das war Season of the Witch von Lana Del Rey. Herzlich willkommen zurück zum Blue Moon über Aberglaube mit Melissa und Felix.
1: Hello! Ja, wenn ihr was zu erzählen habt zu dem Thema, seid ihr vielleicht sogar beruflich eine Hexe? Also die ganzen Etsy-Hexen, die jetzt gebucht werden, um Leute zu verfluchen?
0: Ja, auch das würde ich gerne mal wissen, wie das so eine Berufsentscheidung werden kann.
1: Absolut. Aber ich habe tatsächlich eine Freundin und die hat eine Etsy-Hexe bezahlt für was und dann ist es wohl 2 Wochen später passiert.
0: Dun, dun, dun.
1: Ja, und no joke, einer meiner besten Freunde, der ist auch in so Hexenkram und da sind auch viele Sachen passiert, wo wir uns dachten, das ist ja schon ein bisschen komisch.
0: Also Ouija-Board ist ja auch so ein Ding, was viele Leute machen und ich weiß noch, dass meine erste Freundin, die ich hatte, die war so fest davon überzeugt, dass das zu gruselig ist, dass man das nicht machen kann, weil ihre Mutter das mal gemacht hat und dann stand wohl jemand im Türrahmen, weil sie das nicht richtig abgeschlossen haben und sie war so richtig so ängstlich deswegen. Oh. Also es wurde auch immer wieder so vorgebetet, auf keinen Fall, wir machen das niemals, nicht mal im Joke. Ich habe tierisch Schiss davor, weil das und das passiert ist. Mhm. Und dann finde ich schon so krass, wie sich so Leute auch so da richtig so reinsteigern, auch umgekehrt. Also ich kann mir schon vorstellen, dass es eine gruselige Begebenheit dann irgendwie gab, weil das Übernatürliche, weil es eben übernatürlich ist, also nicht vorstellbar, ist einfach für jeden immer ein bisschen gruselig, aber auch exciting. Deswegen gibt es so Sendungen wie X-Faktor, das Unfassbare.
1: Boah!
0: Da, da, da. Da, da,
1: da. Ey, wir haben super viel über auch so Unglückssachen und so geredet, aber wir haben voll wenig, also außer einmal, über Glücksbringer geredet.
0: Das stimmt.
1: Ne? Also wir hatten das vierblättrige Kleeblatt.
0: Schweinchen.
1: Oh ja, Marzipanschweinchen.
0: Marzipanschweinchen, Schornsteinfeger.
1: Schornsteinfeger. Ist das eine deutsche Sache? Wahrscheinlich schon, weil es gibt nicht in allen Ländern Schornsteine.
0: Das stimmt, aber das ist irgendwie ganz schön, weil dann erfreut man sich einfach immer so, ah ja, jetzt kommen die Schornsteinfeger. Das ist ja Glück morgens um 6 Uhr. Na klar, kommt rein.
1: Ja, sehr gerne.
0: Natürlich.
1: Hufeisen.
0: Oh ja, stimmt.
1: Ja.
0: Was gibt's denn noch für Glücksbringer?
1: Ich find's auch witzig, Hufeisen, weißt du warum?
0: Nee.
1: Weil man ja früher die Pferdehufe damit beschlagen hat.
0: Das machen wir immer noch, ja.
1: Ja, das machen die Leute immer noch und die Pferde hat es ja null gejuckt.
0: Ja.
1: Ja, und deswegen dachten die Leute, die wären dann irgendwie magisch.
0: Sind auch ein bisschen magisch.
1: Weil die Pferde dann damit gut laufen können, meinst du?
0: Allgemein, es sind einfach sehr magische Tiere, ein bisschen merkwürdig auch.
1: Achso, Pferde?
0: Ja.
1: Ja, viele Gelenke auf jeden Fall.
0: Ja.
1: Schwer zu zeichnen.
0: Das stimmt auch. Sehr großer Kopf, wenig Gehirn. Doch viel Gehirn. Nein, Spaß.
1: Oh, der Pferdehass hier.
0: Nein, ich mag Pferde. Pferde sind lustig.
1: Es ist doch Horse Girl Summer.
0: Was?
1: Ja, in der Stadt hängen doch, also nicht in jeder, je nachdem, wo ihr uns hört natürlich, aber wir sind in Berlin und Potsdam und ich habe Plakate von Bibi und Tina gesehen.
0: Ah.
1: Ja. Und da steht irgendwie sowas drauf und das fand ich sau lustig.
0: Mal, let's see. Ich würde sagen, wir holen mal, apropos Berlin, wir holen mal Ben aus Charlottenburg hinzu. Der sagt nämlich, er kann uns noch ein bisschen was aberglaubemäßig erzählen über die Türkei und überhaupt. Deswegen holen wir den mal dazu. Hallo.
1: Hi.
2: Ja, hallo ihr beiden.
0: Na, schön, hallo du. Euch zu hören. Ja, ebenso. Schön, dass du anrufst.
1: Ja,
2: da nicht für.
0: Dann hauen wir raus. Oder wir fangen erstmal an auf einer Skala von 1 bis 10. 1 ist gar nicht 10 besonders. Wo würdest du dich einordnen? Bist du abergläubig?
2: Wenn es gut läuft, nein. Wenn es schlecht läuft, 10.
0: Ah, auch
1: okay,
0: schlau.
1: Gut.
2: Bin da ein bisschen Opportunist.
0: Ja, das kann ich verstehen. Man kann ja das Glück auch für sich so ein bisschen arbeiten lassen dann.
1: Ja, voll.
2: Ja, genau. Also ich habe mal 3 Sachen für euch vorbereitet, wenn ich mal einfach mal anfangen darf. Oder
0: ja,
2: habt ihr noch eine Frage?
1: Nee.
2: Also erstmal dieses berühmte blaue Auge, da habe ich 2 Stück von in der Wohnung. Ne? Mhm. Das ist, glaube ich, in vielen islamischen Ländern, vielleicht auch in allen. Zu eins habe ich direkt an meiner Eingangstür gegenüber ist eine Garderobe. Dieses Ding hängt quasi an der Garderobe und guckt direkt auf die Eingangstür.
0: Ah.
2: Das heißt schon mal, das Böse kann nicht reinkommen. Weil das soll ja eigentlich gegen das Böse schützen, dieses blaue Auge.
1: Ja.
2: Und eins habe ich einfach in meinem Wohnzimmer, das ist, wenn das Böse schon durch die Tür gekommen ist, dass noch mein Wohnzimmer abgehalten wird.
1: Aber nicht dein Schlafzimmer?
2: Nein.
0: Das war jetzt gemeint, verdammt, ich brauche noch ein drittes.
1: Ja.
2: Nee, ich habe mir gerade überlegt, was ich sage, aber nein, ist die Antwort.
1: Okay, aber vielleicht hast du ja dein Bett so gut platziert, dass durch das Feng Shui das auch abgehalten wird.
2: Ja, ich habe eben zugehört auch. Ich habe es nicht ganz verstanden. Also Kopfteil steht an der Wand. Allerdings habe ich auch, wie du, glaube ich, Melissa, die eine Seite ist alles Fenster. Also es ist schwierig dann nicht gegen das Fenster zu stehen, ne? Oder wie war das?
1: Also genau,
2: nicht an der
1: also
2: Tür und nicht am Fenster oder so.
1: Nicht zwischen Tür und Fenster.
2: Okay. Ja, nee, Tür ist nicht, also Kopfteil ist an der Wand, aber so, ich gucke dann quasi aus dem Fenster raus, wenn die Jalousien offen sind.
1: Ja, ich glaube,
2: aber
1: das
2: so ist
1: ja.
2: Schon, so ist schon ganz okay, glaube ich.
1: Ja, voll. Und das ja. Fußende nicht in Richtung Tür.
2: Ah, da ist aber die Balkontür. Zählt das auch als Tür?
1: Ich fürchte ja.
2: Das hatte ich nämlich vorhin im Kopf.
0: Aber es sind
2: das
0: Fenster.
1: Ja, was sind auch Fenster? Ist das jetzt, ja. Ist das jetzt eine Tür oder ein Fenster? Sind Fenster nur kleine Türen?
0: Melissa, du biegst wieder irgendwo ab.
2: Ja, ich mache da einfach eine Linie im Edding in der Mitte und dann ist das zwei Fenster.
1: Ja.
2: Mittlere.
1: Ja, sehr gut.
2: Unten kann ich nicht öffnen, oben ist wie eine Tür, aber sagen wir mal, die Tür liest sich als Fenster, dann geht das.
1: Ja, komm, na, dann passt das doch im Schlafzimmer.
2: Ah, genau.
1: Opportunisten.
2: Genau. Ich, was soll's. Genau, und dann, also mit dem blauen, übrigens, die sind auch schön, ne? Ihr kennt die ja,
0: ja
2: auch, da gibt es ja verschiedene. Ich habe hier eins mal bekommen aus Antalya vom Bekannten aus dem Urlaub. Mhm. Da sind dann noch so kleine Perlchen dran und so weiter. Da steht auch Antalya natürlich groß drauf.
0: Mhm.
2: Und also ich finde die auch einfach schön. Blau, dieses dunkle Blau hat ja immer was Schönes, also zumindest für mich, ne? So ein bisschen
1: ja.
2: Beruhigend.
0: Sehr ikonisch und, auch einfach.
2: Genau. Und wie gesagt, schaden kannst du nicht, ne? Also, was soll's?
0: Das finde ich ist eigentlich die spannendste Frage. Schaden kann's ja nicht. Also, das ist ja mit dem auf Holzklopfen oder sonst irgendwas. Also, es ist so dieses so. Ist ja egal, also es ist ja so, wenn ich es mache, es passiert ja nichts Schlechtes, sondern es kann ja nur was Gutes passieren.
1: Ja.
0: Ich glaube,
1: genau.
0: Das machen die allermeisten, oder?
2: Naja, es ist ja erstmal positiv konnotiert. Mhm. Insofern denkt man ja nie, dass es was Böses sein könnte.
0: Ja.
2: Also insofern,
0: ja.
2: Ja, außerdem, ganz ehrlich, wenn ich jetzt das Ding hier von der Wand nehme, wie sollte ich es entsorgen, theoretisch, ne? Zum Recyclinghof in Müll? Ich würde mich nie trauen, das Ding einfach so in Müll oder in Restmüll zu schmeißen, weil dann habe ich Pech die nächsten 100 Jahre. Das würde ich nicht trauen.
0: Siehste.
2: Ne? Ja. Also, wie willst du das loswerden? Also lass ich es hängen, bis meine Erben irgendwas damit machen. Irgendwann.
1: Die können also, dann verflucht werden.
2: Ja. Wer weiß, wo ich dann bin. Vielleicht fällt es dann doch wieder auf mich zurück. Insofern kein Plan. Aber auf jeden Fall, ich würde das nie wegwerfen. Ne? Also,
0: ja,
2: Mann,
0: ja.
2: Wie gesagt, das ist ja, wer weiß, sind ja träume ich davon nachts oder irgendwie. Das, nee. Es hängt an der Wand, es beschützt sozusagen die Wohnung und die Eingangstür.
0: Ja.
2: Und dann ist es okay.
0: Ja,
2: und ich habe noch nie Einbrecher gehabt.
0: Na,
2: jetzt beweis mal, dass das nicht an dem Auge liegt.
0: Ja, eben drum. So ja. Nämlich. Ja, ich glaube, man hat einfach ein schlechtes Gewissen, wenn man sowas auch loswerden wird. Also es ist schon was, was man für immer hat.
2: Genau, wenn man das schon hat, ne? Das hatte ich auch schon mal mit so einer afrikanischen Maske, die mir jemand geschenkt hat. Und ehrlich gesagt, ich fand die jetzt nicht so ästhetisch, aber ich habe mich, das war irgendwie eine Gottheit oder so, ne? Wie so eine Gesichtsmaske.
0: Ja.
2: Ich wusste nie, was mache ich mit dem Teil. Also, wenn ich es wegwerfe, obwohl ich bin jetzt nicht Afrikaner, aber man weiß ja nie, vielleicht gilt das auch sozusagen paneuropäisch oder so. Und jetzt habe ich es, glaube ich, in irgendeiner Box entsorgt, im Schuhkarton, aber nicht weggeworfen. Also, da liegt das Ding jetzt auch.
0: Ist
2: und,
0: also noch da zum Beschützen.
2: Ja, beschützen weiß ich nicht, aber auf jeden Fall muss es mich nicht verfluchen oder sowas. Also, keine Ahnung. Ich meine, das war ein Geschenk. Ich habe nicht mal danach gefragt. Ich kann ja nicht sagen, nehme ich nicht an. Irgendwie ist es hässlich. Geht ja auch nicht.
1: Dann war es ja fast eher ein Fluch.
2: Ja. Er dachte, er tut mir was Gutes hier, also mein Kumpel.
1: Ja, na gut, dann nicht.
0: Na, siehst du.
2: Ja, da war der in Afrika und bringt das mit. Was willst du dann sagen? Also kannst du nicht sagen, nee, lass mal.
0: Ja, stimmt, nicht. Da sagt man Dankeschön und man nimmt es an. Kann man froh sein, dass es keine Affenfoto war.
1: Oh ja.
0: Nicht, dass das Prinzip bei der Haare kommt.
2: Das ist auch noch. Nee, habe ich nicht. Das ist Quatsch. So, und jetzt, also wenn ich zu schnell bin, so jetzt zwei Sachen einmal noch. Wir können natürlich gerne gleich noch weiterquatschen. Ihr habt doch vorhin gesagt, mit auf Holz klopfen, damit kein Pech kommt, ne? Oder
0: ja.
2: Sowas macht ihr. Ich werde gleich zwei verschiedene Sachen auf Türkisch sagen und dann übersetze ich die euch gleich.
0: Ja.
2: Mit dem Holz kenne ich auch.
0: Ja.
2: Dazu muss ich sagen, meine Mutter und meine Tante, die ganz früher, wo ich klein war, und meine Cousins, die haben sich super gut verstanden. Wir haben uns nur zwei, dreimal im Jahr gesehen, weil ich war im Münsterland und die waren so Stuttgart die Ecke.
0: Mhm.
2: Immer wenn die sich getroffen haben, haben die sich so Geistergeschichten erzählt, so türkische, ja, die kannten wir gar nicht. Und unsere Cousins und mein Bruder und ich, wir haben die schon immer die Geschwister fürchterlich genannt, weil die ständig solche komischen Geschichten erzählt haben. Und zum Beispiel, sagen wir mal jetzt, Melissa, du bist jetzt das Opfer. Melissa hat jetzt 5 Jahre geile Klausuren geschrieben, super in der Schule. Und dann sagt jetzt die Mutter von Melissa zu deiner Tante, boah, die Melissa ist so gut, die schreibt nie Fünfen, ne?
0: Ja. Ja.
2: Und damit das nicht, also damit das sich nicht ändert, so ähnlich wie hier in Deutschland, glaube ich, haut man auch mit dem Zeigefinger, wie auch immer, klopft man auf Holz, Holztisch, ja, oder sowas. Und dann aber, und das ist jetzt weird, ziehst du mit deinem Finger am Ohrläppchen, also mit zwei Fingern einfach, direkt danach.
1: Mhm.
2: Und dann sagst du Shetan Kulana Kurshun. Und das heißt auf Deutsch, Shetan ist immer der Teufel, ja, das heißt auf Deutsch, dem Ohr des Teufels eine Kugel. Also wenn er quasi das nicht gehört hat, was man gesagt hat,
1: ah,
2: und dass dann nichts Schlimmes passieren kann. Ne? Also
0: lustig.
2: Das ist ein bisschen martialisch, genau. Also man, aber das Lustige ist immer auf Holz klopfen und danach am Ohrläppchen ziehen und dann diesen Spruch aufsagen.
1: Witzig.
2: Und das muss, ja, und dann, das war sozusagen die Garantie, okay, Melissa ist auch die nächsten 5 Jahre noch toll in der Schule. Sozusagen.
0: So nämlich.
2: Genau, und nicht, dass du dann Pech kriegst. So, ne? Oder was weiß ich, ja, deine Tochter ist ja besonders gut in was weiß ich was, Mathe und so. Und dann, damit das eben nicht der, auch der böse Blick kommt oder so, dann sagt man diesen Spruch, so dass der Teufel das quasi nicht gehört hat in dem Moment. Darum geht's, ne? Und mhm, dass dann kein Pech passiert danach.
1: Okay, es ist einfach, genau, kurz sein Ohr verstopft.
2: Genau, ja, irgendwie so. Also, wie gesagt, die Türken sind ein bisschen martialischer. Kuschen heißt halt Kugel. Im Prinzip, dass man auf sein Ohr geschossen hat oder schießen will oder wie auch immer.
0: Ja, oder verstopft, also, Oropax rein.
2: Ja, ja. Ja, okay, das ist die PC-Variante. Aber im Türkischen ist schon Kuschen. Ja, wir wollen das jetzt nicht kulturell verwässern.
1: Ja, sehr gut.
2: Ja, das haben uns die Geschwister fürchterlich so beigebracht. Insofern war das so. Also,
1: habt ihr noch Kontakt?
2: Wer jetzt?
1: Die Cousins.
2: Achso, ja, meine Tante und meine Mutter sind leider schon verstorben, aber unsere Cousins, ja klar, die sind genauso alt wie mein Bruder und ich ungefähr. Also, ne, und wir haben uns immer super verstanden und wir haben uns immer schlapp gelacht darüber früher. Also diese Horrorgeschichten als kleine Kinder hatten wir auch erstmal Angst, ne? Da gab es ja Djinns und Geister und irgendwie ist einem jemand im Traum erschienen und so weiter. Und das war schon irgendwie spooky, das muss man sagen.
0: Aber das ist. Also ich finde, um da kurz einzuhängen, ich finde, das ist aber so ein ganz spannendes Ding, dass es für alle immer eine Faszination mit Geistergeschichten gibt.
1: Mhm.
0: Also auch eigentlich auch für Kinder, weil quasi so einen kleinen Abbieger zu machen und dann kehren wir wieder zurück zu Aberglaube, ist auch, dass es, dass man sieht, dass auf YouTube gerade Kinder vermehrt so Grusel- und Geistergeschichten danach auch aktiv danach suchen. Also es gibt irgendwie ab einem bestimmten Punkt so ein Thrill für Kinder und dann auch für Erwachsene in diese Gruselgeschichten reingehen zu wollen. Und das finde ich total faszinierend.
1: Ja.
2: Ja, ich glaube, es geht halt immer um das Unerklärliche, ne? Was man rational nicht erklären kann. Das ist halt so eine, ich glaube, so ein bisschen Abwechslung vom normalen Alltag. Dass man eben denkt, da muss es ja noch irgendwas anderes geben. Und jetzt nicht nur im Sinne von, keine Ahnung, Himmel oder sonst was, sondern vielleicht war ja im Dracula-Film doch alles nicht falsch und es gibt ja Vampire und so, weißt du, so.
0: Ja.
2: Und von irgendwoher müssen ja die Geschichten kommen und so weiter und so fort.
0: Das hat sich doch keiner einfach ausgedacht.
2: Genau, also einfach, also das hat dieser Thrill. Ich glaube, ne, man kriegt dann auch ein bisschen Adrenalin raus und so weiter. Um den langweiligen Alltag ein bisschen zu pimpen oder zu vergessen.
0: Ja.
2: Ich glaube, das ist so zutiefst menschlich, denke ich mal.
0: Ja, anscheinend.
2: So, ne? Das ist, weil das geht ja über alle Kulturen und über alle Zeiten. Das ist, das wird es jetzt noch geben, sowas.
1: Mhm.
2: Also ich glaube, das hat kein MHD sozusagen. Das ist irgendwann, und die Geschichten werden ja immer weiter tradiert, dass die auch nicht so irgendwie auslaufen irgendwann oder aussterben.
0: Ja, das stimmt.
1: Witzig, aber wenn ihr euch heute noch trefft, gibt es dann immer noch Gruselgeschichten?
2: Ja, jetzt, die haben ja jetzt auch schon so Kinder und so, denen erzählen wir die dann.
0: Das ist ja schon, sehr gut.
1: Sehr gut.
2: Wie gesagt, das muss ja weitergereicht werden.
0: Natürlich.
1: Absolut.
2: Und die blauen Augen wollen auch verkauft werden, insofern.
0: So nämlich, was war deine, bevor wir zu dem dritten Aberglauben kommen, was war denn deine liebste Geschichte, was würde ich sagen?
2: Oh, das war schon gruselig. Dazu muss ich noch sagen, hier meine Tante, wir sind da oft zu Weihnachten über ein paar Tage hingefahren, weil die so ein Einfamilienhaus hatten.
0: Mhm.
2: Und da in der Nähe war so ein Moor und so ein Sumpf. Und da haben die natürlich immer erzählt, dass da so Tote, also Menschen da gestorben sind im Sumpf. Und die würden dann im Winter, wir sind halt auf Weihnachten da gewesen, im Winter da raus und so. Und wir sind dann immer so um 17, 18 Uhr so in der Dämmerung und so weiter. Also meine Cousins und ich haben wir uns erstmal so einen Gruselschock geholt und dann schnell nach Hause und Kakao getrunken. das Geilste. Also, weil das natürlich direkt in der Nähe war das gruseliger als jetzt irgendwelche Geschichten aus der Türkei irgendwie. Ne? Also das war halt sehr, wie gesagt, in dieser sumpfigen Gegend. Und bei Sumpf hat man immer gedacht, boah, wenn sobald du den Fuß da dran setzt, zieht dich der Sumpf rein und dann sieht man nur deine Hand oben rausgucken und so. Ja, genau.
1: Richtig so eine Gänsehaut-Story. Ja, kennt ihr das noch von früher? Ja.
0: Na klar.
2: Das irgendwie, es geht ja immer darum, dass man am Ende wohlbehalten ist und geschützt. Ne? Das ist ja, ne, du gruselst dich ja nur gerne, weil du am Ende weißt, ob du jetzt einen Film guckst oder irgendwas, am Ende weißt du jetzt für die Situation, am Ende wird alles gut.
0: Ja.
2: Ne?
0: Ja.
2: Also der Vampir ist nicht unter deinem Bett oder wie auch immer und der Axtmörder auch nicht. Wenn das real wäre, würde man sich, glaube ich, erstmal in die Hose machen und denken, ach du Scheiße, was ist denn jetzt? Ne? Also es geht ja immer, das ist so dieses dosierte Gruseln sozusagen. Und abschätzbar, ja, denke ich. Ne? Und am Ende denkst du, ach, Sufi, und gleich lege ich mich warm ins Bett und ich habe zwar ein bisschen Schiss, aber eigentlich weiß ich, kommt keiner hier runter hergekrochen. Also.
0: Ist es also vielleicht auch so ein bisschen eine Vormaßnahme, sollte man gefühlt in so eine Situation kommen? Man ist schon vorbereitet, man hat es ja schon mal erlebt vom Dings, man kann nicht überrascht werden. Weißt du, was ich meine?
2: Oh. Ja, ich weiß nicht. Aber wenn du dann denkst, Mist, im Film sind aber alle abgeschlachtet worden, das hilft ja dann nicht viel, oder? Also, es sei denn, du hast Abwehrmaßnahmen dann dagegen, aber

0: Und dann denkst du, oh, man weiß ja nie.
1: Ja, insofern.
2: Mein Gott,
0: ja, sag ruhig.
2: Ja, ich wollte nur erzählen, dass mein Vater einmal gesagt hat, sei nicht zwischen zwei LKWs, weil wenn was passiert, wirst du gequetscht wie so ein Sandwich.
0: Ja, oder man sagt ja auch, sieh zu, dass du nicht am Stauende stehst. Ich meine, da passiert ja auch manchmal, ne, dass dann die LKW da reinrasen, war vor ein paar Monaten erst. Man sollte auch gucken, dass man halt nicht am Ende vom Stau steht. Das ist genau das Gleiche dann.
2: Wie macht man das?
0: Ja. Ich weiß auch nicht, möglichst nach hinten winken und irgendwie
1: aussteigen.
0: Genau, ja. So eine Knautschzone, so eine Küche mit drei Autos. Ich habe keine Ahnung, wie man das macht. Am besten nicht in den Stau fahren, aber
2: ja, gut.
1: Siehst du, so nämlich. Einfach nicht reinfahren.
2: Okay. Genau.
0: Und dann habe ich jetzt noch ein Ding. Ja. Ich glaube, hattet ihr das vorhin oder auch nicht, wenn man was verloren hat oder irgendwas nicht findet?
2: Nee.
0: Okay, also das passiert mir ja manchmal, oder irgendwas Wichtiges, du findest partout nicht deinen Reisepass oder was du dringend brauchst,
1: ja,
0: und die stellst du auf den Kopf und genau, oh, da habe ich gleich einen Spruch für dich. Und du findest das partout nicht, dann kommt aber türkischer Satz, dann, also du findest nicht und dann sagst du einen Satz und zwar immer wieder, bis du es gefunden hast. Und ich habe schon oft dann die Sachen gefunden.
2: Oh.
0: Vielleicht liegt es auch daran, dass ich bin halt sehr hartnäckig, dass ich vorher wirklich alles untersucht habe und umgedreht und so.
1: Ja.
0: Und wenn gar nichts mehr hilft, dann sage ich den Spruch und dann finde ich die Sachen. Und der geht so, Şeytan aldı götürdü, satamadan getirdi. Und das muss man ganz schnell wiederholen. Şeytan hat
2: kein Problem.
0: Şeytan ist immer der Teufel.
1: Ja.
0: Also nochmal, Şeytan aldı götürdü, satamadan getirdi. Das heißt, der Teufel hat etwas genommen und weggebracht, konnte es aber nicht verkaufen und bringt es jetzt wieder zurück.
1: Geil.
0: Das ist auf Deutsch. Das klingt zwar so, wenn man solche Sachen übersetzt, klingt das ja immer so, wie nennt man denn das so?
1: Martialisch fast.
0: Genau, nee, nicht mal, ne, martialisch nicht, sondern so
1: verhört. Hochtrabend.
0: Ja, oder so, nicht fließend, sondern so.
2: Hakelig.
0: Genau, hakelig, ne? So, ne? Ja. Also im Deutschen sagst du ja nie, ja, der Teufel hat es mitgenommen und so weiter und so weiter. Aber im Türkischen, wenn du sagst, Şeytan aldı götürdü, satamadan getirdi, das ist auch so eine Melodie quasi, könnte man fast nachmachen. Und das heißt eben, der Teufel hat es mitgenommen, aber er hat es nicht verkaufen können und hat es jetzt wieder mitgebracht. Und das sagst du, weiß ich nicht, 20 Mal. Also manchmal, wenn ich was ganz Wichtiges suche, natürlich, das weiß ich nicht, ne? Aber kann ja passieren. Und ja, und dann habe ich die Sachen auch immer gefunden. Wie gesagt, vielleicht, weil ich auch vorher schon 2 Stunden so gesucht hatte und dann ich nichts mehr über war in der Wohnung. Aber diese ganzen Sprüche, die habe ich alle halt von meiner Mutter und meiner Tante. Und das ist so kurz vorm Verzweifeln, sind jetzt mal so die letzten Strohhalme. Und da muss man immer diese Sprüche sagen und dann finden sich die Sachen.
1: Aber ich finde sowas richtig cute. Also sowas sehr. Also es ist eigentlich voll schön, weil es ja genau das hat, so von was du eigentlich gerade gesagt hast. So, die Auflösung ist ja, wenn man nicht weiß, wohin, das ist so, dann gibt einem das schon wieder so ein bisschen Halt.
2: Ja.
1: Und dann kommt man wieder rein.
2: Komfort.
0: Aber diese Sätze, entweder ist man alleine in der Wohnung oder jemand ist dabei, dem man sehr, sehr vertraut und der weiß, worum es da geht. Ne? Also sonst wirkt das ja oft so lächerlich natürlich. Ne? Aber meistens sind das ja so, wenn du alleine was suchst und quasi ich habe neulich noch irgendwas gesucht, ich weiß gar nicht, was es war und dann stundenlang und dann, das gibt's nicht. Und dann habe ich angefangen, diese Sätze oder diesen Satz zu wiederholen und dann habe ich das Sinn gefunden. Also das ist wirklich so. Aber gut, Das heißt natürlich nicht, Koinzidenz ist nicht mal Kausalität natürlich, ne? Das heißt natürlich nicht, dass der Teufel da kommt und das Ding zurückbringt, aber man kann auch nicht das Gegenteil beweisen.
2: Ist so.
0: Vielleicht hat das nicht verkaufen können in der Hölle und dann bringt das zurück.
1: Er hat immer noch keine Ahnung, Kleinanzeigen oder nebenan oder so.
2: Ich finde, das hört sich auch an wie so ein Satz, den du über ungezogene Kinder sagst. So, der Teufel würde dich holen, aber er kriegt dich nicht mal verkauft.
1: Menschenhandel ist auch in der Hölle verboten, Minister.
0: Ja, Devil's Edition sozusagen. Aber klar, könnte man auch, aber ich weiß nicht, ob man dann so ein kleines Kind nicht traumatisieren würde, wenn man dem das irgendwie ein paar hundert Mal sagt. So, aber kommt natürlich auf den Kontext, ne, wenn das Kind so drauf ist. Aber das sind halt so Sachen, diese Aberglauben-Sachen, wie gesagt, als Kinder haben wir das so geliebt, also so Gruselgeschichten und so. Und ja, und dann gab es eben über die Sätze, und wenn man sieht, dass die Mutter oder die Tante selber das auch mit dem am Ohr ziehen jetzt, ja, diese Kugel für das Teufels Ohr, und dann steht da, als sie das allererste Mal gesagt hat, dachte ich, was macht die denn da? Zieht am Ohr, sagt so einen Spruch. Ich denke, ach du Scheiße, was ist das? Und dann haben die eben gesagt, ja, das ist eben gegen den Teufel und Shaitan ist halt immer der Teufel, ne? Und so. Und

0: Man weiß ja nie und so. Also da glaubt man schon an solche Sachen.
1: Ja,
0: so, natürlich. Das so an der Grenze zwischen Religion und Aberglaube, würde ich mal sagen. Also das wird so tradiert. Und ja, das wollte ich einfach mal sagen. Also das sind so, dann, so mehr so eben so türkische oder islamische, wie auch immer, so Aberglaubensgeschichten. Und die sind sehr, sehr weit verbreitet. Also die werden auch, wie gesagt, immer weiter tradiert und so. Insofern... Genau.
1: Ja, sie sind sehr, sehr geile Einblicke. Danke schon mal dafür. Ich fand die richtig gut. Ich bin auch so, ich ziehe mir auch gerne noch am Ohrläppchen, wenn ich auf Holz klappe.
0: Ja, aber noch dazu sagen, Shetan Kulana Kurshun. Das schafft uns ja nicht so lange, ne? Warte mal, Shetan Kulana Kurshun, das sind nur drei Worte.
1: Ja, das kriege ich hin. Ich glaube, ich muss sie einfach nur daheim lesen und dann geht es besser.
2: Ja,
0: genau. Und das andere war eben, Shetan Aldi, das länger, das schon advanced, Shetan Aldi Götürdü Satamadan Getirdü.
2: Ich muss es dann einfach hakelig auf Deutsch sagen.
0: Ja, ihr könnt euch ja im Podcast durchlesen, so ausschneiden und macht dann Klingelton raus.
1: Ja, so nämlich. Einfach genau. Immer nur abspielen.
2: Wir spielen dich dann einfach endlos ab. Wir machen so einen Button, wenn wir was suchen.
0: Genau. Aber vor 15 Jahren gab es ja auch Older City. Was meinst du, wie Klingelton ich mir da gebastelt habe mit euch?
1: Natürlich gibt's auch immer noch.
0: Ja, gibt's immer noch, ne? Dieses Older City und so. Das war ja, Klingelton machen war ja mein Hobby. Insofern geht das.
1: Siehst du, aber noch als Stichwort, auch weil ich es gerade gehört habe, ihr könnt diese Radioshow auch als Podcast noch nachhören, wenn ihr die Hälfte verpasst habt und auch jede andere Blue Moon Sendung, also es ist nicht quasi alles verloren, aber hier anrufen könnt ihr nur live, so wie Ben gerade. Ey, vielen lieben Dank für all die Einblicke, das war sehr, sehr, sehr cool, Dankeschön.
0: Ja. Vielen Dank auch und gerne natürlich. Und übrigens, wir machen eine tolle Sendung. Ich höre euch mal gern zu.
1: Dankeschön.
0: Und ich freue mich dann auch schon aufs nächste Mal und habe noch einen schönen Feierabend nachher. Ne?
1: Dankeschön. Danke. Dir auch. Ja. Entspannte Nacht noch. Viel Erfolg beim Sternschnuppen gucken auf jeden Fall.
0: Ja, ach ja, stimmt. Die Perseiden laufen da irgendwie. Ja.
1: Genau, das müssen wir auch gleich noch gucken.
0: Okay, alles klar. Also bis dann und ciao. Ne?
1: Ja, tschüss. Ciao, ciao.
2: Tschüss. Boah, ich liebe ja sowas aus anderen Ländern, ne?
1: Total.
2: Das ist so cute.
1: Aber ich fand auch schön, dass das so, das war so voller Begeisterung auch alles. Ja. Das hat mich so richtig direkt abgeholt. Und ich glaube, das ist auch das andere, was wir eben auch hatten, wenn so Leute so positiv begeistert von irgendwas sind, dann bist du auch eher gewillt, das so mitzunehmen und sagen so, ey, ja, ne, schadet ja nicht, warum auch nicht? Anstatt, dass es so ein, ich kann etwas nicht oder etwas geht nicht und... Weißt du, was ich meine? Ich glaube, das ist das, was mich eher dann abschreckt, wenn Leute so ein bisschen davon sich selber einschränken, anstatt so, wir wuppen das jetzt.
2: Ich kann leider nicht zu deinem Geburtstag kommen, weil der Saturn ist rückläufig.
1: Ja, genau. Also das hatte ich zum Glück bisher noch nicht, aber weißt du, was ich meine? So, das funktioniert nicht und deswegen geht's nicht.
2: Ja, oder so auf sowas schieben, seinen eigenen Blödsinn darauf schieben, dass Freitag der 13. ist, obwohl man eigentlich weiß, man ist selber schuld.
1: Ja. Ich schmeiß noch einen letzten Hot-Take rein zum Beantworten und dann gehen wir raus aus dieser Sendung. Würdest du sagen, Aberglaube nimmt gerade in Krisenzeiten zu?
2: Absolut.
1: Ja, ne?
2: 100%. Ich glaube, alles, was Realitätsflucht ist, ist irgendwie gut in diesen Zeiten, dass man sich in irgendwas flüchten kann, was einem irgendwie ein bisschen Trost spendet und was vielleicht auch, wie er eben meinte, dass man vielleicht das Gefühl hat, es muss noch was anderes geben als diese Scheißwelt, in der ich gerade bin.
1: Das stimmt. Und manchmal ist es halt der Teufel, dem man dann ein Schnippchen schlagen muss. Und um diese Kreatur geht es auch in unserem Abschlusssong für diese Aberglaubensendung. Danke dir für diese Sendung, liebe Melissa.
2: Danke dir.
1: Und wir hören, ja?
2: Ich möchte noch allen ganz viel Glück wünschen.
1: Ja.
2: Ja.
1: Ganz, ganz, ganz viel Glück. Wir klopfen für euch hier bei Fritz aufs Holz und verabschieden uns mit The Number of the Beast von Iron Maiden. Viel Spaß. Das ist nämlich die 666.
2: Bye.

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1: Um 0 Uhr mit Cedric Bies. Millionen von Menschen in Deutschland und Europa haben am Abend die Sonnenfinsternis verfolgt. Im Planetarium in Berlin war der Andrang zwischenzeitlich so groß, dass keine neuen Besucher mehr ins Gebäude gelassen werden konnten. Aus unserer Nachrichtenredaktion berichtet Pia Ritter.
2: Auch auf dem Tempelhofer Feld in Berlin versammelten sich tausende Menschen. Als um kurz nach 20 Uhr von der Sonne nur noch eine schmale Sichel zu sehen war, klatschten viele. Noch euphorischer ging es in Spanien zu. Dort konnten die Menschen in vielen Regionen eine totale Sonnenfinsternis sehen. Auf Fernsehbildern war zu sehen, wie die Menschen applaudierten und vor Begeisterung schrien, im Moment, als der Mond die Sonne vollständig verdeckte. Auf Mallorca sorgte das Himmelsspektakel schon Stunden zuvor für lange Staus und Verkehrsbehinderungen. Einige Menschen vermieteten Balkons und Dachterrassen für teils mehrere hundert Euro.
1: Im Moment und bis etwa 4 Uhr morgens kann man in Deutschland außerdem bis zu 100 Sternschnuppen pro Stunde sehen. Grund ist der Perseidenstrom, der diese Nacht seinen Höhepunkt erreicht. Die Bundesregierung hat die Hinrichtungen von Demonstrierenden in Iran verurteilt. Seit den regierungskritischen Protesten Anfang des Jahres sind immer wieder Demonstrantinnen und Demonstranten erhängt worden. Die Menschen müssten ihre Rechte auf freie Meinungsäußerung und friedliche Versammlung ohne Angst ausüben können, steht in einer Stellungnahme der Bundesregierung. 30 weitere Länder haben sich der Erklärung angeschlossen. Basketballprofi Dennis Schröder ist am Abend zum Ehrenbürger der Stadt Braunschweig ernannt worden. Oberbürgermeister Kornblum hat den Kapitän der deutschen Nationalmannschaft als Menschen gewürdigt, der nicht nur sportlich Höchstleistungen vollbringe. Der 32-Jährige unterstützt unter anderem mehrere soziale Projekte für Kinder. Paris Saint-Germain hat den europäischen Fußball-Supercup gewonnen. Die Franzosen haben den englischen Club Aston Villa mit 2:1 besiegt. Im UEFA-Supercup treffen jedes Jahr die Sieger der Champions und Europa League aufeinander. Anne van Eickels berichtet.
3: PSG war in der 20. Minute in Führung gegangen. Doch davon ließ sich Aston Villa nicht aus der Ruhe bringen und glich kurz vor der Pause aus. Den Siegtreffer für Paris erzielte Doué in der 61. Minute. Geleitet wurde das Spiel in Salzburg von Omar Atan. Der Schiedsrichter aus Somalia war ursprünglich für die Fußball-WM in den USA, Mexiko und Kanada nominiert worden. Die USA hatten ihm aber trotz eines gültigen Visums die Einreise verwehrt. Kurz darauf entschied die UEFA, ihn beim Supercup einzusetzen. Zum ersten Mal in der Geschichte des Wettbewerbs kam der Schiedsrichter des Endspiels damit nicht aus Europa.
1: Das Wetter in Deutschland. In der Nacht ist es wieder meist klar und trocken bei Temperaturen zwischen 7 und 19 Grad. Am Tag dann überall viel Sonne, nur in Vorpommern sind teilweise Wolken mit dabei. Und es wird noch mal heißer als die letzten Tage mit Temperaturen von maximal 27 bis 37 Grad. Richtung Wochenende dann weiter viel Sonne und sogar noch heißer. Die Zeit, es ist 0:03 Uhr.
4: Die junge Nacht, wir schauen auf die Straßen. A1 Bremen Richtung Osnabrück ist zwischen Dreieck Stur und Wildeshausen Nord wegen Reinigungsarbeiten gerade gesperrt. Die A7 Fulda Richtung Kassel ist zwischen Bad Hersfeld West und Homberg Efze nach einem LKW-Brand bis ca. 6 Uhr früh noch gesperrt. Dadurch aktuell 4 Kilometer Stau. Die Umleitung führt über die U35. Die A15 Breslau Richtung Dreieck Spreewald ist zwischen Cottbus Süd und Fettschau wegen eines brennenden LKW gerade gesperrt. Und die A62 Landstuhl Richtung Nonnweiler ist in Höhe Nonnfelden, Türkismühle, wegen Bergungsarbeiten gerade gesperrt. That's it!
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4: Mit Sebastian Röpke, hello, schön, dass ihr dabei seid. Leute, Nummer hier ins Studio 0221 567 89111. Da möchte ich normalerweise eigentlich immer wissen, na, seid ihr noch wach, seid ihr schon wach? Aber jetzt will ich wissen, habt ihr Sonnenfinsternis geschaut? Wie war's? Und habt ihr schon eine Sternschnuppe gesehen? Das ist ja das Ereignis danach. Ist viel los am Himmel. Naja, wir gehen rein mit Eminem, Houdini, Desebus hier, hi.

0: 0:14 Uhr, ihr hört die junge Nacht der ARD und das am Donnerstag und das an dem Tag mit der Sonnenfinsternis. Okay, die ist jetzt over, aber hinten ran kriegen wir ja auf jeden Fall auch noch jede Menge Sternschnuppen. Das heißt, wenn ihr jetzt irgendwie einen Wunsch habt, ich möchte reich werden, schlank, schön, oder wenn ihr euch sagt, das habe ich alles schon, Sebus, brauche ich nicht, dann genießt es doch einfach, so wie die junge Nachthörerin Mimi.
1: Ich bin die Mimi und ich bin Schwertransportbegleiterin. Und ich hatte heute richtig Glück, denn unsere Tour ging um 20 Uhr los und wir sind genau in die Sonnenfinsternis reingefahren und fahren jetzt hier gerade auch unter dem Sternschnuppenregen. Also ein bisschen Schwerlastromantik darf es dann ja auch mal sein. Schöne Grüße an euch.
0: Schwerlastromantik, das klingt wie irgendwas, was man bei Pornhub eingeben würde.

0: 0.20 Uhr, hier hört die junge Nacht der ARD an den Tag mit der Sonnenfinsternis und, was für uns heute Nacht noch relevant ist, die ganz vielen Sternschnuppen. Aber junge Nachthörer Chris, der hat noch eine wichtige Frage.
1: Du sag mal, kann ich die Brille jetzt eigentlich wieder abnehmen? Ist die Sonnenfinsternis schon vorbei?
0: Ich weiß nicht, sicherheitshalber lieber auflassen.

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1: Halb eins, die junge Nacht, wir schauen auf die Straßen. A1 Bremen Richtung Osnabrück ist zwischen Dreieck Stur und Wildeshausen Nord noch wegen Reinigungsarbeiten gerade gesperrt. Die A7 Fulda Richtung Kassel ist zwischen Bad Hersfeld West und Homberg-Efze nach dem LKW-Brand bis ca. 6 Uhr früh gesperrt, dadurch aktuell 2 Kilometer Stau. Die Umleitung führt über die U35. Die A15 Breslau Richtung Dreieck Spreewald ist zwischen Cottbus Süd und Fettschau wegen eines brennenden LKW gesperrt. Und die A62 Landstuhl Richtung Nonnweiler ist in Höhe Nofelden-Türkismühle wegen Bergungsarbeiten gerade gesperrt. That's it!
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1: Mit Sebastian Röpke und natürlich auch mit euch. Nummer ins Studio ist die 0221 567 89111. Da könnt ihr euch jederzeit reinmelden. Der David hat sich reingemeldet und schreibt: Jo, hi, wie geht's? Hab gerade gehört, du moderierst. Und ich so: Ja, das ist richtig, hi. Und er so: Ja, ich muss aber gleich pennen, weil morgen ein Zahnarzttermin. Leute, ihr müsst euch nicht an- und abmelden. So, ganz so offiziell ist es nicht, Leute. Aber oh Gott, Zahnarzttermin. Wird denn gebohrt, David? Das ist ja das Schlimmste. Ich weiß nur, früher habe ich immer die Spritze bekommen, dann waren die Schmerzen weg, dann konnten wir nach Hause fahren. Da wurde nicht viel gebohrt. Oh boy.

0: 0:38 hört die junge Nacht der ARD. Leute, wie weit würdet ihr für euren Traumjob gehen? Ich habe für diesen Moderationsjob ein Hexenritual abgehalten. Aber ich musste dafür kein Tier töten, weil ich Blut brauchte. Es ging auch mit Kerzen. Leute, Hollywood-Star Jenna Ortega aus der Netflix-Serie Wednesday, die geht da offenbar sehr weit. Annika Wasenmüller aus dem Junge Nacht-Team. Jenna Ortega, die meint jetzt, dass sie an Sets nichts gegessen hat?
1: Ja, und das schon, als sie noch ein Kind war.
2: I wasn't asking for a sip of water. I would go all day without eating, drinking, whatever, because I wanted so badly to not be in the way of anybody.
1: Ja, Jenna Ortega hat jetzt nämlich erzählt, dass sie nicht mal nach einem Schluck Wasser gefragt hat, wenn sie damals am Set war, weil sie halt einfach niemandem negativ auffallen wollte.
0: Okay, wow. Aber man muss doch trinken und essen.
1: Jetzt sagt sie ja auch im Interview mit Esquire, dass sie es total bereut, dass sie halt früher ihre Bedürfnisse so ignoriert hat.
0: Ja, hoffen wir mal, dass Jenna Ortega jetzt immer was zu essen am Set hat.
1: Boah, hoffe ich auch. Aber ich muss schon sagen, Fans machen sich immer noch sehr doll Sorgen um Jenna Ortega. Zum Beispiel, weil ihr Körper gerade echt viel wieder online kommentiert wird, weil sie vermeintlich halt so viel abgenommen hat.
0: Habe ich mitbekommen. Das geht ja vielen, vor allen Dingen weiblichen Stars so.
1: Ja, und es ist halt schon auch krass. Jenna Ortega struggelt ja seit Jahren total mit dem Druck in der Öffentlichkeit. Und sie hat selbst auch schon erzählt, dass sie so eine verzerrte Wahrnehmung von sich hat. Sie hat zum Beispiel nicht mal gecheckt, wie gut ihre Addams Family Serie Wednesday war.
2: So part of the first episode, had a mental breakdown, called my friend Matt. I can't stand to watch myself.
1: Ja, sie kann sich halt einfach selbst nicht angucken und sogar in der ersten Folge, da musste sie ausmachen und hatte einen kompletten Zusammenbruch.
2: I thought my career was gonna be over.
1: Ja, sie hat gedacht, ihre Karriere, die ist jetzt vorbei, weil sie sich so schlecht fand. Dabei müssen wir ja sagen, Jenna Ortega hatte weltweit einen Durchbruch mit dieser Rolle und übelsten Erfolg danach.
0: Ja, ey, Imposter-Syndrom Deluxe 3000, würde ich sagen. Ich hoffe, Jenna Ortega kriegt das irgendwie auf die Kette, weil, ja, also, ich meine, das Problem ist, glaube ich, auch wenn du ein Promi bist, weißt du alle um dich herum, die sagen immer ja und Amen. Also wenn du die fragst, hey, war meine Netflix-Serie eigentlich cool, werden die wahrscheinlich sagen ja. Und wenn du selber denkst, nein, ja, also die richtige Antwort findet man dann nicht. Ach, schwierig, Leute. Ich fühle ein bisschen mit, merkt ihr.

0: 10 vor 1, ihr hört die junge Nacht der ARD. Leute, ich kann es gar nicht glauben. Nummer hier im Studio 0221-567-89111. Der David hatte sich eben gemeldet, vielmehr abgemeldet, weil er geschrieben hat, er müsste doch gleich mal pennen, weil morgen Zahnarzttermin. Ich das vorgelesen und meinte noch flupsig, nicht, dass die dann bohren müssen. Jetzt schreibt er, ja, es wird leider gebohrt. Es ist eine Wurzelbehandlung. Oh Gott, Wurzelbehandlung. Ich so, nein, ouchen jetzt schon. Er so, ja, ich werde es hoffentlich überstehen. Ja, ja, ja, man kriegt da ja Schmerzmittel. Also die machen das ja nicht einfach so. Oh Gott, ich drücke die Däumchen, dass du einfach, weiß ich nicht, müde und angetüdelt bist und dann nicht viel von mitbekommst. Leute, was sonst noch los?
1: Mein Freund, der Sebo, ist wieder da. Weil du bist nämlich mein Freund.
0: Okay.
1: Ja, ich wollte mal schöne Grüße da lassen. Ne? Also ich habe jetzt schon 7 Sternschnuppen gesehen. Voll toll. Und wollte einfach mal schöne Grüße da lassen. Die Sonnenfinsternis, naja. Ja. Ich habe gemerkt, dass es langsam ein bisschen duster wurde, aber das war es dann auch, weil ich bin am Arbeiten schon seit 18 Uhr und begleite dich jetzt noch die ganze Nacht. Das ist so toll.
0: Ja, sehr schön, Klaas. Bleib gern dabei, ey. Ja, ein Kollege meinte eben doch schon so, ja gut, was die Sonne sich verdunkelt, wenn ich schlafen gehen will, um vorzuschlafen für die Nachtschicht, finde ich eigentlich ganz cool, könnte jeden Tag so sein. Ja, nee, dafür war das eigentlich nicht gedacht. Naja. Sombra, My Body Isn't Ready, hören wir jetzt einen Song darüber, dass man sich nicht so wohl fühlt in seinem Körper und deswegen ja auf Sex mit der anderen Person verzichtet.

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1: Um 1 Uhr mit Cedric Bies. Der russische Präsident Putin droht damit, Handelsschiffe von westlichen Staaten zu beschlagnahmen. Hintergrund ist, dass europäische Länder Schiffe der sogenannten russischen Schattenflotte festgesetzt hatten. Für das ARD-Studio Moskau berichtet Eberhard Nembach.
2: Solche Beschlagnahmungen seien nichts anderes als Piraterie und Raub, so Putin. Russische Vergeltungsmaßnahmen seien überall möglich, betonte der russische Präsident weiter, auch im Verantwortungsbereich der russischen Pazifikflotte. Beim Besuch eines Marinemanövers im fernen Osten Russlands sagte Putin weiter, die NATO dringe in der Pazifikregion vor und bedrohe Russland. Sein eigenes Land stellte er als kooperationsbereit dar.
1: Ein Kampfhubschrauber der US-Armee ist auf einem Feld im US-Bundesstaat Texas abgestürzt. Dabei sind beide Menschen an Bord gestorben, meldet das zuständige Sheriffbüro. Der Absturz hat außerdem einen Flächenbrand ausgelöst. Mehrere Häuser in der Umgebung mussten evakuiert werden. Warum der Hubschrauber verunglückt ist, ist noch unklar. Die marokkanische Regierung will mehr gegen illegale Grenzübertritte machen. Damit sollen Vorfälle wie in der spanischen Exklave Ceuta verhindert werden. Stefan Ehlert berichtet aus Rabat.
3: Auf Instagram kursieren Bilder, wonach Sicherheitskräfte auf den Bahnhöfen Reisende Richtung Norden anhalten, ihre Papiere überprüfen und sie nach Zweck und Ziel der Reise fragen. Die Angaben würden teils durch Anrufe bei Verwandten überprüft. Hintergrund der aktuell verschärften Personenkontrollen ist der Massenandrang von Zehntausenden Migranten auf die Exklave Ceuta Ende Juli. In der Erklärung des marokkanischen Innenministeriums werden außerdem die spanischen Behörden aufgefordert, die Rückführung von unbegleiteten Minderjährigen aus Ceuta an ihre Familien auf marokkanischer Seite zu beschleunigen.
1: Ungarn plant, den Wasserstand der Donau künstlich anzuheben. Damit soll sichergestellt werden, dass ein Atomkraftwerk gekühlt werden kann, hat Ministerpräsident Major in einer Videobotschaft gesagt. Konkret soll für umgerechnet rund 16 Millionen Euro eine Schwelle gebaut werden. Sie soll den Wasserstand um bis zu einen Meter erhöhen. Major hat angekündigt, dass für den Bau unter anderem das Militär ab sofort rund um die Uhr eingesetzt wird. Millionen Menschen haben am Abend in Deutschland und in Europa die Sonnenfinsternis verfolgt. Als die Sonne rund um 20 Uhr kaum noch oder gar nicht mehr zu sehen war, gab es oft Applaus und Jubelrufe. Auf Mallorca hat das Ereignis schon Stunden vorher für lange Staus und Verkehrsbehinderungen gesorgt. Nach der Sonnenfinsternis kann man bis etwa 4 Uhr morgens jetzt noch außergewöhnlich viele Sternschnuppen beobachten. Durch den Perseidenstrom erscheinen bis zu 100 pro Stunde. Das Wetter in Deutschland. In der Nacht ist es weiter meistens klar und trocken, also perfekt zum Sternschnuppen beobachten und die Temperaturen liegen zwischen 7 und 19 Grad. Am Tag dann überall viel Sonne, nur in Vorpommern ist teilweise etwas Wolke dabei, bei 27 bis 37 Grad. Es ist ja 1.03 Uhr.
4: Die junge Nacht, wir schauen auf die Straßen. Die A7 Fulda Richtung Kassel ist zwischen Bad Hersfeld West und Homberg FC nach einem LKW-Brand bis ca. 6 Uhr früh gesperrt. Dadurch aktuell 2 Kilometer Stau. Die Umleitung führt über die U35. Die A15 Breslau Richtung Dreieck Spreewald ist zwischen Cottbus Süd und Fettschau wegen eines brennenden LKW gerade gesperrt. Und die A62 Landstuhl Richtung Nonnweiler ist in Höhe Nohfelden-Türkismühle wegen Bergungsarbeiten gerade gesperrt. That's it!
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4: Mit Sebastian Röpke, natürlich auch mit euch. Irgendwas hat in meinem Ohr gerade plopp gemacht. Einfach da los. Leute, Nummer hier im Studio 0221-567-89111. Mit der Frage, habt ihr schon, wie viele Sternschnuppen habt ihr schon gesehen? Junge Nachthörer Klaas, glaube ich, bei 16 oder 18 oder so. Ja, ich bin bei 3. Naja, erstmal Ed Sheeran mit Azizam. Der Sebo hier. Hi!

Die junge Nacht, Achtung, wir haben einen Falschfahrer auf der A1 Hamburg Richtung Lübeck, Dreieck Nordelbe. Da ist ein Falschfahrer unterwegs. Fahrt bitte ganz rechts, überholt bitte nicht. Das A1 Hamburg Richtung Lübeck, Dreieck Nordelbe. Achtung, Falschfahrer, vorsichtig hier in beiden Richtungen.

0: 1.13 Uhr gleich. Hier ist die junge Nacht der ARD. So, Leute, jetzt alle mal die Nase aufsperren, bitte. Unangenehmes Geräusch aber auch.
1: Der ist so ein bisschen zitrisch, ein bisschen frisch, aber auch sehr, sehr pudrig, blumig.
2: Alles mit großen Duftmolekülen. Und das Ding, meine lieben Freunde, ballert. Was ich aber daran mag, ist, im Drydown wird der extrem soft.
0: Drydown wäre ich auch extrem soft, Leute. Es geht natürlich um Parfüms. Es gibt ja so Leute, die holen sich in der Drogerie einfach immer dasselbe Billo-Parfüm für 5 Euro. Bin ich vielleicht, ja. Und es gibt Leute, die kaufen immer so das ganze fancy, teure Zeug. Junge Nachtreporter Tim Giesbers, du hast dich für die ARD-Doku-Format, für das ARD-Doku-Format echt mit Parfüms beschäftigt und Leute getroffen, die mega viel Kohle für Parfüm ausgeben. Wo warst du unterwegs?
3: Ich war in einer Parfümerie, in der so ganz besondere Düfte verkauft werden. Und da stehen die am Wochenende ernsthaft Schlange, um einzukaufen. Wow. Und ich wollte natürlich wissen, wo ist so die Preisschmerzgrenze?
4: Ich meine, wenn man eins hat, das 300 Euro kostet und das ist wirklich so das, was man möchte, denke ich, kann es sich schon lohnen, wenn es einem Selbstbewusstsein gibt.
3: Du riechst dann natürlich aber auch nach was, wonach sonst keiner oder zumindest kaum jemand anderes riecht.
0: Ja, kenne ich nach dem Sport. Aber ist das der Reiz dann an der Sache, anders zu riechen als andere?
3: Ja, weil so Nischenparfums, das sind halt keine Parfums von großen Modemarken wie Dior, Chanel, Armani, sondern die Hersteller, die das machen, die machen tatsächlich nur Parfums. Und ganz oft riechen die dann nach einem ganz bestimmten Duftstoff, der super selten und vermeintlich dann auch teuer ist. Und deswegen bin ich nach Südfrankreich gereist, genauer gesagt nach Grasse, um rauszufinden, wieso diese Parfums so teuer sind.
0: Ja, und was du da rausgefunden hast, darüber sprechen wir gleich hier in der Jungnacht der ARD.

Hier ist die junge Nacht, den ihr kennt hier. Tame Impala, Dracula im Jenny Remix. Und diese Jenny, die hat jetzt auch was eigenes Neues draußen. Less Than a Lover heißt der Track. Und da geht es ja darum, ja, eine Beziehung, die irgendwo zwischen Freundschaft und Romanze irgendwo hängen geblieben ist. Also nicht so richtig ein Lover, sondern ja, Less Than a Lover. Jenny, ganz frisch hier auf der Playlist der Jungnacht der ARD.

0: Halb zwei, die junge Nacht ist hier. Wir schauen mal schnell auf die Straßen. Die A7 Fulda Richtung Kassel ist zwischen Bad Hersfeld West und Homberg Efze nach einem LKW-Brand bis ca. 6 Uhr früh gesperrt. Dadurch aktuell noch 2 Kilometer Stau. Die Umleitung führt über die U35. Die A15 Breslau Richtung Dreieck Spreewald ist zwischen Cottbus Süd und Fettschau wegen eines brennenden LKW gerade gesperrt. Die A62 Landstuhl Richtung Nonnweiler ist in Höhe Nohfelden, Türkismühle wegen Bergungsarbeiten gesperrt. Und die A94 ist neu dazugekommen, München Richtung Passau. Der Tunnel Einhausung Wimpersing ist nach Auslösung der Höhenkontrolle gesperrt. That's it.
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0: Mit Sebastian Röpke, hello. Die Nummer hier im Studio 0221-567-89111. Da hat die Melissa sich gemeldet. Wir haben nämlich eben über Luxusparfüm gesprochen und werden auch in zwei Songs da nochmal drüber sprechen. Ein Kollege hat nämlich sich auf die Suche gemacht, wo kommt denn das alles her und warum ist das so teuer? Was ist dieser Hype da drum? Und sie hat mir geschrieben, Melissa meinte, ich habe mal 800 Euro für Parfüm ausgegeben. Melissa, Sophie, wie viel hast du dafür bekommen, war meine Frage. Und sie so, ich glaube 10 oder 15 Parfums hast du dafür bekommen, 5-mal für Geburtstag und 1 für sich selbst. Ja gut, alles klar, kann man mal machen. Melissa ist reich.

0: 1:38 Uhr. Die Junge Nacht ist hier. Leute, würdet ihr 200 bis 500 Euro für ein Parfüm ausgeben? Junge Nacht-Kollege Tim Giesbers hat sich ja mit diesen Luxusparfüms beschäftigt. Nischenparfüms nennt man die auch. Und Tim, du hast uns eben erzählt, dass du extra nach Südfrankreich zu einem Hersteller gereist bist, ja, um zu checken, warum die so teuer sind. Was hat man dir da gesagt?
1: Man zahlt gar nicht für den Inhalt von Parfums. Das Zeug in der Flasche macht den Preis nämlich gar nicht so wirklich aus. Viel, viel wichtiger ist das Ganze drumherum.
0: Ja, und wie kommt der Preis da jetzt zusammen?
1: Ja, vielleicht ein kurzer Crashkurs, wie man Parfums eigentlich herstellt. Weil das, was riecht, das sind die Duftöle. Die kommen aber nur in super kleiner Dosis rein und werden mit viel Alkohol aufgefüllt und vermischt. Das hat mir der französische Parfumproduzent Xavier Blaiseau in seinem Labor gezeigt.
2: Schon sehr wenig bringt hier sehr viel. Der Preis ist dabei gar nicht so wichtig. Es geht wirklich um die Power. Da reicht ganz wenig.
1: Ja, und jetzt kommt's. Vom Gesamtpreis macht der Inhalt vom Parfum in der Regel nur zwischen 3 und 6 Euro aus.
0: Moment mal, dann machen die Hersteller damit ja einen Riesengewinn.
1: Man muss natürlich sagen, dazu kommen dann noch die Kosten für den Flakon, also die Flasche, in dem dieses Duftöl ist, und für die gesamte Verpackung. Und gerade bei so Nischenparfums geben sich die Hersteller da echt extreme Mühe. Xavier meint aber auch, ohne ging's auch gar nicht.
2: Diesen Wow-Effekt muss schon die Flasche auslösen. Sie ist ein Sinnbild dessen, was wir hier ausdrücken wollen.
1: Und dazu kommen dann noch Kosten für die Produktion, für die Abfüllung, Transport und so weiter. Am Ende kostet die Produktion von einer Flasche im Schnitt zwischen 15 und 36 Euro. Im Laden werden dann aber eben hochdosierte Parfums für mehrere hundert Euro verkauft.
0: Leute, die komplette Doku Luxus Parfüms, nur ein paar Euro wert, heißt die. Die gibt's in der ARD Mediathek und auf YouTube. Wow.

Stella Lefty mit Boston. Um 10 vor 2 hier in der jungen Nacht der ARD. Leute, Nummer hier im Studio ist die 0221 567 89 111. Da hat der Svenny sich gemeldet und meinte, so, ich packe mir jetzt meine Picknickdecke raus, ich lege mich auf dem Hof auf die Wiese und hoffentlich sehe ich da ein paar Sternschnuppis. Höhepunkt soll ja zwischen 2 und 4 Uhr nachts sein. Ja, ich glaube auch. Und ey, genau das würde ich jetzt auch machen, wenn ich nicht

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1: Um 2 Uhr mit Cedric Bies. Die Verkehrsminister von Bund und Ländern haben über die Folgen des Niedrigwassers in Deutschland beraten. In einer Schaltkonferenz haben sie konkrete Maßnahmen besprochen, um Lieferketten aufrechterhalten zu können. Aus Berlin berichtet Uwe Berndt.
2: Die Deutsche Bahn hat nach dpa-Informationen bei dem Treffen zugesagt, kurzfristig 400 Güterwaggons bereitzustellen, um die Transportprobleme auf den Wasserstraßen zu mildern. Die Finanzierung sei allerdings noch zu klären. DB Infrago sicherte laut Verkehrsministerium zu, im Rahmen der verfügbaren Kapazitäten zusätzliche Trassen für den Güterverkehr zur Verfügung zu stellen. Bundesverkehrsminister Steffen Bilger warb bei der Schaltkonferenz für einen weiteren Ausbau der Fahrrinnen. Bilger betonte, die kommenden Wochen würden anspruchsvoll, denn die Wasserstände könnten auf absehbare Zeit niedrig bleiben.
1: Der Deutsche Städte- und Gemeindebund fordert mehr finanzielle Unterstützung vom Bund, um Krankenhäuser und Altenheime besser auf neue Hitzewellen vorzubereiten. Verbandspräsident Spiegeler hat der Rheinischen Post gesagt, dass die Räumlichkeiten in Kliniken und Pflegeheimen klimagerecht ausgestattet werden müssten. Er findet, dass unter anderem Klimaanlagen nötig seien. Laut Spiegeler sind mindestens 20 Milliarden Euro an Investitionen nötig. Der russische Präsident Putin droht damit, Handelsschiffe von westlichen Staaten beschlagnahmen zu lassen. Hintergrund ist, dass europäische Staaten Schiffe der sogenannten russischen Schattenflotte festgesetzt hatten. Putin meint, solche Beschlagnahmungen seien nichts anderes als Piraterie und Raub. Er hat deshalb russische Vergeltungsmaßnahmen angedroht, die seien überall möglich. Auch im Verantwortungsbereich der russischen Pazifikflotte. Deren Kommandeur hat gesagt, dass die Armee bereit sei, ausländische Schiffe zu inspizieren und festzusetzen. Bei der Reit-WM in Aachen hat sich das deutsche Dressurteam am Abend im Mannschaftswettbewerb die Goldmedaille gesichert. Isabel Werth, Frederik Wanders, Katharina Hemmer und Raphael Netz haben insgesamt die meisten Punkte geholt. Silber ging an Großbritannien, Bronze an Dänemark. ARD-Sportreporter Markus Tepper berichtet.
3: Die erste Medaille für Deutschland bei dieser Reit-WM und das insgesamt 10. WM-Gold für Dressur-Queen Isabel Werth in ihrer einmaligen Karriere. Die 8-malige Olympiasiegerin war als letzte Starterin des deutschen Quartetts in das Dressur-Viereck eingeritten, wo es an einer Stelle durchaus eng wurde für Werth und ihre Stute Wendy. Den Grundstein zum Gold hatte Youngster und WM-Debütant Raphael Netz im Sattel von Camelot am ersten WM-Tag gelegt. Weitere Dressurmedaillen gibt es am Freitag und Samstag in den 2 Einzelprüfungen Grand Prix Spezial und Kür.
1: Das Wetter in Deutschland. In der Nacht ist es weiter meistens klar und trocken bei Temperaturen zwischen 7 und 19 Grad. Am Tag dann überall viel Sonne. Nur in Vorpommern sind ein paar Wolken mit dabei und es wird nochmal heißer mit Temperaturen von maximal 27 bis 37 Grad. Richtung Wochenende teilweise noch mehr. Die Zeit, es ist 2.03 Uhr.
4: Die junge Nacht, wir schauen auf die Straßen, die A7 Fulda Richtung Kassel ist zwischen Bad Hersfeld West und Homberg Efze nach einem LKW-Brand bis ca. 6 Uhr früh noch gesperrt. Die Umleitung führt über die U35. Die A15 Breslau Richtung Dreieck Spreewald ist zwischen Cottbus Süd und Fettschau wegen eines brennenden LKW gerade gesperrt. Und die A62 Landstuhl Richtung Nonnweiler ist in Höhe Nohfelden-Türkismühle wegen Bergungsarbeiten auch gerade gesperrt. That's it!
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4: Mit Sebastian Röpke, natürlich auch mit euch. Nummer hier im Studio 0221 567 89111. Junge Nachthörer Melissa meinte gerade, oh, ich weiß gar nicht, was ich jetzt anstellen soll. Ich glaube, ich gehe in den Rauchen. Kommst du mit? Ich so, ja, ja, kann ich machen. Hast du Feuer? Ziehen wir uns vorher noch einen Kaffee? Ha, so typische Gespräche in der Nachtschicht. Leute, hier ist die junge Nacht am Donnerstag. Wie geht es euch, ne?